0: Vorsicht auf der A6 Nürnberg-Heilbronn in beiden Richtungen zwischen Schwabach-West und der Raststätte Kammersteiner Land Nord. Da sind Personen auf der Fahrbahn. Und A73 Nürnberg Richtung Bamberg zwischen dem Kreuz Fürth-Erlangen und Erlangen-Bruck. Eine ungesicherte Unfallstelle. Die neuesten Blitzer bayernweit nur bei uns. Auf der A9 bei Feucht wird geblitzt. Außerdem auf der B15 bei Taufkirchen und in der Aiblinger Au in Kolbermoor. Wenn ihr noch was habt, Staus oder Blitzer, meldet uns immer gerne kostenlos unter der 0800 994 9000.
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das Antenne Bayern Verkehrszentrum. Wir wollen, dass ihr gut ankommt. Aktuell keine Meldungen, normaler Verkehr. Die neuesten Blitzer bayernweit nur bei uns. Auf der B27 bei Tüngersheim wird geblitzt, außerdem auf der B471 bei Garching bei München und in der Aiblinger Au in Kolbermoor. Wenn ihr noch was habt, Staus oder Blitzer,

0: Das Antenne Bayern Wetter. Es ist klar oder höchstens leicht bewölkt bei uns in Bayern. Die Temperaturen sinken auf 19 bis 12 Grad. Tagsüber scheint wieder die Sonne. Zum Abend hin bilden sich vor allem in Schwabenallgäu erste Hitzegewitter. Die Höchstwerte erreichen 31 bis 37 Grad. Besonders heiß wird's am Untermain. Von Samstag bis Montag erwartet uns schwülheißes Sommerwetter mit Sonne, Wolken und örtlich kräftigen Gewittern. Die Temperaturen ändern sich wenig.
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0: Mit Moritz Einzel, grüß Gott. Wir starten mit dem Blick zur Fußball-WM. Da hat Co-Gastgeber Kanada gegen Katar sehr deutlich mit 6:0 gewonnen. Mit dem ersten Sieg überhaupt in der kanadischen WM-Geschichte hat das Team beste Chancen auf die K.O.-Runde. Überschattet wurde das Spiel durch eine schwere Verletzung beim Kanadier Ismaël Koné nach einem katarischen Foul. Katar beendete die Partie nach 2 roten Karten zu 9. Zuvor hatte die Schweiz gegen Bosnien-Herzegowina mit 4:1 gewonnen. Tschechien und Südafrika trennten sich 1:1. In diesen Minuten beginnt für den nächsten Gastgeber das zweite Spiel. Mexiko trifft auf Südkorea. In Brüssel ist EU-Gipfel. Dabei geht es heute vor allem um die künftigen Ausgaben der Europäischen Union, aber indirekt auch um die großen Probleme von der Wirtschaft bis hin zu Krieg und Frieden. Aus Brüssel berichtet Dieter Ebeling.
2: 2.000 Milliarden will die Kommission in den Jahren 2028 bis 2034 ausgeben. Der Streit darum teilt die EU. Die Länder im Nordwesten, also auch Deutschland, wollen erstens weniger ausgeben und zweitens mehr für die Ankurbelung der Industrie und für die Verteidigung. Die Länder im Süden und Osten sagen, ja, die Weltlage hat sich verändert, aber wir brauchen trotzdem viel Geld für Landwirtschaft und Regionalpolitik.
0: Die bevorstehende Hitzewelle ist eine Gefahr für obdachlose Menschen. Davor warnt der Sozialverband VDK. Präsidentin Bentele sagte, extreme Hitze könne genauso tödlich sein wie extreme Kälte. Menschen ohne festen Wohnsitz bräuchten Zugang zu sicheren, gekühlten Unterkünften und zu sauberem, kühlem Wasser. Städtische Trinkbrunnen könnten hier helfen, so Bentele. Immer mehr Frührentner verdienen auf dem Arbeitsmarkt hinzu. Das zeigt eine Studie des Instituts der Deutschen Wirtschaft, die der Rheinischen Post vorliegt. Demnach nutzen viele Frührentner den Wegfall der Hinzuverdienstgrenze. Die lag bei 6.300 Euro im Jahr und wurde 2023 abgeschafft. Giftige Altmunition ist eine tickende Zeitbombe für die Meere, warnt Umweltminister Schneider. Deutschland will deswegen vorangehen und die Munition aus dem Wasser holen. Für eine Pilotanlage zur Bergung laufe gerade ein Bieterverfahren, sagte Schneider dem Redaktionsnetzwerk Deutschland. Das trendet gerade online. Das mit Hochspannung erwartete Videospiel GTA 6 kann ab dem 25. Juni vorbestellt werden. Die Firma Rockstar Games plant nach mehrfachen Verzögerungen die Veröffentlichung des Actionspiels für den 19. November. Zunächst nur für PlayStation 5 und die aktuellen Xbox-Konsolen. PC-Spieler müssen sich noch gedulden. GTA ist eine der bekanntesten Videospielserien weltweit und wurde erstmals 1997 veröffentlicht.

0: das Antenne Bayern Verkehrszentrum. Wir wollen, dass ihr gut ankommt. Aktuell keine Meldungen, normaler Verkehr. Die neuesten Blitzer bayernweit nur bei uns. Auf der A92 bei Postau wird geblitzt. Außerdem auf der B11 bei Zwiesel und auf der B13 bei Eibelstadt. Wenn ihr noch was habt, Staus oder Blitzer, meldet uns immer gerne kostenlos unter der 0800 994 9000.
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0: das Antenne Bayern Verkehrszentrum. Wir wollen, dass ihr gut ankommt. Aktuell keine relevanten Meldungen. Normaler Verkehr. Die neuesten Blitzer, bayernweit nur bei uns. Auf der A9 bei Feucht wird geblitzt, außerdem auf der B11 bei Zwiesel und auf der B27 bei Tüngersheim. Wenn ihr noch was habt, Staus oder Blitzer, meldet uns immer gerne kostenlos unter der 0800 994 9000.
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0: Das Antenne Bayern Wetter. Tagsüber scheint wieder die Sonne bei uns in Bayern. Zum Abend hin bilden sich vor allem in Schwaben-Allgäu erste Hitzegewitter. Die Höchstwerte erreichen 31 bis 37 Grad. Besonders heiß wird's am Untermain. Von Samstag bis Montag erwartet uns schwülheißes Sommerwetter mit Sonne, Wolken und örtlich kräftigen Gewittern. Die Temperaturen ändern sich wenig.
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0: Mit Moritz Einzel. Grüß Gott. Bayern rüstet beim Schutz der Energieversorgung auf. Wirtschaftsminister Aiwanger und Innenminister Herrmann haben angekündigt, die Zahl der Notstromaggregate im Katastrophenschutz zu erhöhen. Bayern-Reporter Stefan Mack in Oberbayern.
2: Bis jetzt sind es 170. Bis Ende nächsten Jahres sollen es 250 Notstromaggregate sein. Die neuen Geräte sollen helfen, bei Stromausfällen wichtige Einrichtungen wie Krankenhäuser abzusichern. Bei einem Treffen in München forderte der Verband der Energie- und Wasserwirtschaft einen Sicherheitspakt Bayern mit klaren Zuständigkeiten und regelmäßigem Austausch zwischen Staat, Unternehmen und Einsatzkräften.
0: Sozialverbände fordern angesichts der Hitzewelle mehr Schutz für obdachlose Menschen. Eine Sprecherin des Deutschen Roten Kreuzes sagte der Rheinischen Post, die meisten könnten sich in ihre kühle Wohnung zurückziehen. Das gelte nicht für obdachlose Menschen, die der Sonne ohne Schutz ausgesetzt seien. Städte und Kommunen sollten im Sommer kühle Orte bereitstellen oder öffentliche Trinkbrunnen installieren. Ähnlich äußerte sich die Präsidentin des Sozialverbandes VDK, Bentele. Einen Monat nach dem Start der neuen E-Auto-Förderung hat Umweltminister Schneider eine positive Bilanz gezogen. Dem Redaktionsnetzwerk Deutschland sagte der SPD-Politiker, man habe mehr als 55.000 Anträge mit einer beantragten Fördersumme von rund 240 Millionen Euro. Die meisten Antragsteller wollten vollelektrische Autos fahren. Mehr als die Hälfte habe ein Haushaltseinkommen von maximal 45.000 Euro. Die soziale Staffelung funktioniere also, so Schneider. In Brüssel hat der EU-Gipfel begonnen. Themen gibt's reichlich. Es geht um den EU-Haushalt, um die Ukraine, den Iran und auch um das Verhältnis zu China. Mit staatlicher Förderung erzielen die Unternehmen des Landes Rekordüberschüsse. Das setzt Europas Industrie zu. Bei der Fußball-WM hat Co-Gastgeber Kanada in seinem zweiten Gruppenspiel ein Torfestival gefeiert. 6:0 gegen Katar. Zuvor hatte auch die Schweiz einen klaren Sieg eingefahren. Die Eidgenossen bezwangen Bosnien-Herzegowina mit 4:1. Mann des Spiels war der eingewechselte Johan Mansambi vom SC Freiburg mit 2 Treffern. Er sagte bei Magenta TV.
3: Ja, natürlich, wenn ich spiele, ich will immer ein Anfechter bin. Und auch wenn ich reinkomme, ich will mein Bestes geben, eine Mannschaft zu helfen. Und ja, heute, ich denke, dass ich gut meine Mannschaft geholfen habe.
0: Schon am frühen Abend trennten sich Tschechien und Südafrika 1:1. Gerade ist Halbzeit in der zweiten Partie des nächsten Gastgebers, Mexiko, gegen Südkorea. Da steht es zur Pause 0:0. Wenn dieses Spiel einen Sieger hat, dann steht der schon sicher als Gruppensieger im 16. Finale. Das trendet gerade online. Basketball in den USA. Die New York Knicks sind nach ihrem ersten NBA-Titel seit 53 Jahren mit einer riesigen Konfetti-Parade in Manhattan gefeiert worden. Der Andrang der Fans war so groß, dass die Polizei das Gebiet rund um die Strecke schon Stunden vor Beginn abriegelte. Mehr als 10.000 Einsatzkräfte waren im Einsatz. Nach der Parade ging es dann ins Rathaus. Außerdem haben die Knicks eine Einladung von US-Präsident Trump ins Weiße Haus angenommen. Das Antenne Bayern Verkehrszentrum. Wir wollen, dass ihr gut ankommt. Vorsicht auf der A3 Würzburg Richtung Frankfurt. Zwischen Helmstadt und Wertheim-Lenkfurt liegt ein Reifen auf der Fahrbahn. Die neuesten Blitzer. Bayernweit nur bei uns. Auf der A9 bei Feucht wird geblitzt. Außerdem auf der A93 bei Trogen und auf der B13 bei Eibelstadt. Wenn ihr noch was habt, Staus oder Blitzer, meldet uns immer gerne kostenlos.

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3: Das Antenne Bayern Verkehrszentrum. Wir wollen, dass ihr gut ankommt. Vorsicht auf der A3 Würzburg Richtung Frankfurt. Zwischen Helmstadt und Wertheim-Lenkfurt liegt ein Reifen auf der Fahrbahn. Und auf der A7 Ulm Richtung Würzburg zwischen der Raststätte Ellwanger Berge Ost und Dinkelsbühl-Fichtenau, da liegt ein Metallteil auf der rechten Spur. Die neuesten Blitzer, bayernweit nur bei uns. Auf der A9 bei Feucht wird geblitzt. Außerdem auf der A93 bei Trogen und auf der B13 bei Eibelstadt. Wenn ihr noch was habt, Staus oder Blitzer, meldet uns immer gerne kostenlos unter der 0800 994 9000.

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0: Lieberman, also spätestens seit gestern Nachmittag weiß ich, wie sich eine subtropische Palme fühlt. Feucht und ziemlich schlapp.
1: Ich glaube, jeder hat gestern mal gesagt, boah, ist das heiß, oder? Ja, das Antenne Bayern Wochenendwetter wird sonnig und heiß, also noch heißer als gestern. 32 bis 37 Grad, die sich aber noch viel mehr anfühlen durch diese

0: Hohe Luftfeuchtigkeit. In schwüler Luft können sich regional Hitzegewitter bilden. Vor allem heute Nachmittag in der Westhälfte Bayerns. Auch jetzt am Wochenende plant das bitte mit ein. Und nächste Woche geht diese fette Hitzewelle genauso weiter.
1: So drückend, gell?
0: Ja, sehr drückend. Boah.
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3: Mit Katrin Steinberger, guten Morgen. Ja, in den heißen Tagen wie heute, da heizen sich vor allem auch die Innenstädte auf. Bayern-Reporterin Tanja Hucker in Niederbayern. Wie steuert denn da zum Beispiel Straubing dagegen?
4: Am Theresienplatz zum Beispiel gibt es ein barrierefreies Wasserspiel. Da kann man einfach durchlaufen. Auch stehen hier Sprühnebelanlagen. Also da kommt ja ganz feiner Wassernebel raus, wenn man davor steht. Das ist sehr angenehm. Und die Stadt wird immer grüner. Also auf dem Ludwigsplatz hat die Stadt jetzt neue Bäume gepflanzt. Sie spenden so richtig schön Schatten und das kühlt.
3: Das Bundesarbeitsgericht stärkt Eltern in Elternzeit. Wer Elternzeit in mehreren Abschnitten nimmt, ist jedes Mal vor einer Kündigung geschützt. Das gilt auch, wenn man alle Abschnitte auf einmal beantragt, so die Richter in Erfurt jetzt. Der Kündigungsschutz beginnt frühestens 8 Wochen vor Beginn der Elternzeit bis zum vollendeten 3. Lebensjahr des Kindes. Auf Autobauer kommen neue Regeln zu. Das EU-Parlament hat die beschlossen, und zwar müssen neue Autos in Zukunft so gebaut werden, dass möglichst viele Teile recycelt werden können. So sollen weniger Rohstoffe verschwendet werden. Und die neuen Regeln sollen dafür sorgen, dass Europa unabhängiger von Importen wird und die Umwelt geschützt wird. Die Mitgliedstaaten müssen noch zustimmen. Kanada hat bei der Fußball-WM richtig abgeliefert und im zweiten Gruppenspiel Katar mit 6:0 vom Platz gefegt. Es war das erste WM-Sieg überhaupt und das auch noch zu Hause in Vancouver. Die Schweiz hat sich zuvor mit 4:1 gegen Bosnien-Herzegowina durchgesetzt. Tschechien und Südafrika haben sich 1:1 getrennt und gerade eben ist das Spiel Mexiko gegen Südkorea mit 1:0 zu Ende gegangen. Das trendet gerade online. Unsere Nummer 1 im Tor, der DFB-Elf Manuel Neuer. Immer wieder wird ja bei der WM gerade über ihn gesprochen und dass er so eine Aura hat um sich. Darauf ist er jetzt auch bei einer Pressekonferenz angesprochen worden.
5: Alle Spieler haben immer gesagt, der Manu hat diese Aura. Können Sie uns mal sagen, welche Aura haben Sie genau?
6: Müssen Sie ja sagen, ich bin ja gerade in den Raum gekommen.
3: Diese Schlagfertigkeit, dafür wird er jetzt gefeiert.
6: Ja, solange die Aura im Kasten sauber hält, ist alles gut in Fußball-Deutschland.
3: Genau. Aura, halt den Ball.
1: Das Antenne Bayern Verkehrszentrum Azubi Basti ist immer noch im Urlaub. Hat er sich verdient. Und deswegen doktere ich mich hier durch den bayerischen Morgenverkehr A7 Ulm Richtung Würzburg zwischen Raststätte Elwanger Berg Ost und Dinkelsbühl-Fichtenau. Hier läuft immer noch eine Unfallaufnahme. A9 Nürnberg Richtung Berlin. Defekter Bus zwischen Bad Berneck-Himmelkron und Markt Schorgast. Reinigungsarbeiten laufen da auch gerade noch. Die neuesten Blitzer bayernweit nur bei uns. In der Ballernstraße in München im 40er-Bereich. Achtung, feucht meldet einer auf der A9 im 120er-Bereich und noch einer aus Pehl. In der Ammerseestraße steht einer. Und wenn ihr noch was gesehen habt, Staus oder Blitzer, immer kostenlos melden unter der 0800 994 9000.
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1: So, schönen schweißfreien Start ins Wochenende mit dem Millennium Hits.
0: Ja, und jetzt noch durchlüften. Wir versommern die Playlist mit dem passenden 90er Flashback.
1: Ja,
0: passt, oder?
1: Ja, und auch der aktuelle Song von Bruno Mars lässt die Song.

0: eineinhalb Minuten Hochsommer für die Ohren. Kate Jan Nei zum Wachwerden auf Antenne Bayern. 5.13 Uhr. Guten Morgen.
1: Guten Morgen.
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0: Und es bleibt bei den umstrittenen Exen und Abfragen in unseren bayerischen Schulen. Trotz viel Kritik will das Kultusministerium nicht dran rütteln. Aber andere Dinge werden sich zum neuen Schuljahr ändern. Dabei geht es vor allem um KI. Eines der Top-Themen des Morgens gleich um halb bei Cordula.
1: Noch 40 Stunden bis zum nächsten Jahr. Hoffentlich ein Torfest. Morgen Abend, 22 Uhr. Deutschland gegen die Elfenbeinküste. Ich gebe direkt ab ins Antenne Bayern WM-Studio zu Kevin Jackson. Wird da alles mit rechten Dingen zugehen oder bedient sich da die Elfenbeinküste übernatürlicher Kräfte?
2: Ja, der Sportminister der Elfenbeinküste hat mal für ein Turnier Mitte der 90er spirituelle Unterstützung dazu geholt.
1: So Voodoo-mäßig, ja?
2: Genau, die haben den Voodoo-Hexenmeister engagiert.
0: Ach komm.
2: Ob diese spirituelle Unterstützung auch morgen angefordert wurde, ja, das ist nicht überliefert. Wir haben nochmal recherchiert. Falls doch, könnte man sich aber durchaus Sorgen machen. Denn der Voodoo-Zauber hat damals, als er angewendet wurde, funktioniert. Sie sind damals Afrikameister geworden.
1: Mal abseits vom Fußballplatz. Die meisten kennen die Wahnsinnsstrände der Elfenbeinküste. Mhm. Was macht das Land noch so besonders?
2: Ja, die Elfenbeinküste ist der weltgrößte Kakaoproduzent. Das heißt, statistisch gesehen steckt in jeder zweiten Schokoladentafel der Welt, also Kakao aus diesem Land. Und die Ivora, so nennt man sie ja, die Einwohner dort, sind auch der weltweit größte Exporteur von Cashew-Nüssen.
1: Ah. Lecker.
2: Ha, so, gut zum Snacken für morgen.
0: Ja, wollte ich gerade sagen, die essen wir alle auf.
1: Ja.
0: Kevin, dein Tipp, Deutschland gegen die Elfenbeinküste morgen?
2: Ja, wird auf jeden Fall knapper als gegen Curaçao. 7-1 würde ich jetzt diesmal nicht mehr tippen, aber 2-0 glaube ich.
1: Ja, wir können ein bisschen Voodoo-Zauber machen.
0: Ja, ja.

0: Antenne Bayern um 17:30. Ja, ist das schön, wenn es schön ist? Sonnenaufgang über dem ganzen Freistaat. So geht Sommer.
1: Einen wunderschönen guten Morgen. Ja, über ganz Bayern heute Morgen schon ein strahlend blauer Himmel. Und heute wird es noch heißer als gestern. 32 bis 37 Grad. Die Luftfeuchtigkeit, die liegt heute im Durchschnitt bei etwa 80%, ein bisschen drüber. Deswegen fühlt es sich noch heißer an. Regional Hitzegewitter möglich. Heute vor allem in der Westhälfte Bayern, so ab heute Nachmittag. Auch übers Wochenende plant das bitte mit ein. Und diese fette Hitzewelle geht nächste Woche genauso weiter. Nürnberg und Regensburg im Moment schon 18 Grad. Auf dem Land ist es ein bisschen kühler. Beispielsweise St. Engelmar im Bayerischen Wald angenehme 12 Grad.
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0: Cordula, es gibt Neuigkeiten bei den Prüfungen in unseren Schulen. Einiges wird anders, aber nicht alles.
3: Ja, die umstrittenen, unangekündigten Exen und Abfragen, die bleiben, sagt Kultusministerin Stolz. Das kritisieren ja die SPD im Landtag und auch der Lehrer- und Lehrerinnenverband ist davon wenig begeistert. Neu ist, Noten kann man ab nächstem Schuljahr zum Beispiel auch für Debatten oder Videos bekommen. Mhm. Schüler dürfen sich dafür sogar mit künstlicher Intelligenz vorbereiten und zeigen, dass sie KI sinnvoll anwenden können. Insgesamt soll es weniger verpflichtende Leistungserhebungen geben.
0: Immerhin.
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0: und die Welt.
1: Die Gewerkschaft Verdi ruft Beschäftigte im Einzelhandel im Raum Augsburg zum Streik auf. Bayern-Reporter Markus Pöpperl in Schwaben. Die Arbeit soll heute und morgen niedergelegt werden.
2: Ja, der Streikaufruf gilt zum Beispiel für die Mitarbeiter in den Edeka-Filialen in Dillingen, Wemding und Monheim, außerdem für das Lidl-Zentrallager in Graben und die H&M-Filialen in Augsburg und Donauwörth. Verdi spricht von einem herabwürdigenden Arbeitgeberangebot in den laufenden Tarifverhandlungen. Die Gewerkschaft fordert unter anderem 222 Euro mehr Lohn im Monat.
1: Und gestreikt wird heute auch in Mittelfranken bei IKEA in Fürth. Die Drogeriekette DM ruft bundesweit Babylöffel der Eigenmarke Babylove zurück. Es handelt sich um Esslernlöffel. Bei den betroffenen Produkten könnten sich kleine Teile lösen. Dadurch bestehe für Babys und Kleinkinder Erstickungsgefahr, heißt es. Der Chef des Bauernverbands Ruckwied fordert, dass der Tankrabatt für Diesel länger gilt, und zwar bis nach der Ernte im Herbst. Er sagt, nicht nur Bauern, sondern auch Lkw-Fahrer bräuchten das. Die Regierung hat ja beschlossen, den Tankrabatt Ende des Monats auslaufen zu lassen. Und das trendet gerade online. Vor vielen Geschäften findet sich ja oft dieser Flattermann, eine aufgeblasene Figur, die winkt und damit Kunden anlocken soll. Ein Süßigkeitenladen in den USA hatte vergessen, eine solche Figur zur Eröffnung zu buchen. Stattdessen hat sich dann einfach einer ihrer Mitarbeiter auf einen Hocker vor die Tür gestellt und gibt selbst den Flattermann. Er rudert wild mit den Armen und wackelt rum und es sorgt wirklich für Aufmerksamkeit.
3: Bitte nicht nachmachen auf so einem Hocker. Das ist der Oberschenkelhalsbruch. Garantiert.
4: Ja. Aber die Blicke der Passanten unbezahlbar.
3: Ja. Das ist ja lustig. Immer Bayern Verkehrszentrum, normalerweise unser Azubi Basti, aber der hat noch frei, hat er sich verdient. Ich doktor mich weiter hier durch den allmorgendlichen Verkehr.
4: Du machst das ganz gut.
3: Danke, danke für die Blumen. A9 Nürnberg Richtung Berlin, immer noch Bergungsarbeiten zwischen Bad Berneck, Himmelkron und Marktschorgast. Rechte Spur und Standstreifen sind da immer noch blockiert. Die neuesten Blitzer bayernweit nur bei uns. Oberbayern in Ingolstadt in der Richard-Wagner-Straße wird es teuer. In Niederbayern in Postau auf der A92 steht einer und noch einer in Oberfranken in Trogen auf der A93 im 120er-Bereich. Wenn ihr noch was gesehen habt, Staus oder Blitzer, bitte immer gerne petzen unter der 0800 994 9000.
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3: Und der Millennium-Hit klingt schon nach Wochenende.
4: Es darf auch mal ein bisschen ruhiger sein. 90er Flashback.
3: Ein bisschen Italo-Feeling. Und wir starten mit einem aktuellen Highlight. The Man I Need.
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0: mal kurz durchlüften und dann ab in einen Hochsommerfreitag. Antenne Bayern, 5.43 Uhr. So, das ist die erste Biologiestunde des Tages hier. Unsere Indra, die ist ja auf Du und Du mit der heimischen Natur und im Moment total on fire.
1: Hör ich da so einen kleinen Unterton?
0: Nein,
1: gar nicht. Ich kann auch nichts dafür, dass du dich mit der Natur nicht auskennst.
0: Ja, sie ist völlig euphoriert wegen kleinen, ja, Glühwürmchen.
1: Ja, total. Die Glühwürmchenzeit, die startet jetzt bis Anfang August. In diesen warmen Sommernächten, so ab Einbruch der Dunkelheit, seht ihr sie ungefähr bis Mitternacht. Die haben jetzt Paarungszeit. Stell dir mal vor, ich würde blinken, wenn ich einen Partner suche. Wäre auch lustig.
0: Ja, da würden die anderen Schlange stehen.
1: Mein Tipp für euch, am besten seht ihr sie ja an Waldrändern, auf Wiesen oder so, auf Büschen in Kombination mit Wasser. Also wenn dann ein Teich oder ein See in der Nähe ist. Ich hatte mal so einen ganz tollen Glühwürmchen-Moment, saß an einem See, einem Waldrand und drehe mich so um und schaue in den Wald und es waren nicht 10, es waren nicht 100, es waren Tausende, die so weiß geblinkt haben. Das war wie, ich dachte, ich bin in so einem Film, Avatar oder so.
0: Bitte was?
1: Das war wirklich magic.
0: Hast du gerade gesagt, weiß geblinkt?
1: Ja, die haben so weiß, so Sternchen.
0: Die sind grün.
1: Die sind doch nicht grün.
0: Natürlich, Glühwürmchen glühen. Ja, Indra, die glühen
1: mal,
0: grün.
1: Kennst, du kennst sie nicht aus.
0: Obwohl, na, Moment, halt, das könnten diese neuen gewesen sein mit LED-Technik.

0: Egal, ob uns gerade in Aschaffenburg hört oder bis runter an den Gardasee auf DAB+. Der Song geht immer. Ein bisschen Italo-Feeling auf Antenne Bayern um 5.51 Uhr. Und kurz vor dem nächsten Deutschlandspiel morgen Abend gegen die Elfenbeinküste freuen wir uns auf einen ja, ganz besonderen Showgast in unserem kleinen WM-Studio hier. Er ist der bayerische Shootingstar in unserer Mannschaft. Gegen Curaçao überraschend ein Tor geschossen, eins vorbereitet. Nathaniel Brown, Spitzname Nene. Aufgewachsen ist er in Kümmersbrook in der Oberpfalz. Der leibliche Vater war bei der US-Armee, zu ihm hat er kaum Kontakt, aber dafür ist das Verhältnis zu seinem Ziehpapa umso besser. Und das ist der Christian. Schönen guten Morgen.
1: Guten Morgen, Laiki. Guten Morgen, Indro.
2: Ja, hallo.
0: Christian, du hast Nene schon als Kind immer zum Training gefahren. Jetzt gehört er zu den größten Fußballspielern der Welt. Wie stolz bist du?
1: Also es ist für mich ein Stück weit ja immer nur surreal, was ja die letzten Monate explodiert ist, das Ganze von nicht allzu langer Zeit noch bei Nürnberg und jetzt dann wirklich Stammelf bei der WM und dann so ein überzeugendes erstes Spiel, gigantisch. Also ich weiß gar nicht, wie ich es beschreiben soll, nachdem man die Worte.
2: Das glaube ich dir. Du, was geht in dir vor, wenn du ihn spielen siehst?
1: Also für mich ist immer so das Außergewöhnlichste, wenn ich im Stadion zugucke und dann laufen sie alle raus und dann ruft das ganze Stadion seinen Namen. Da haben wir immer fast sehr Tränen in die Augen tatsächlich.
2: Ja, kann ich verstehen. Was ist Nene für ein Mensch? Wie würdest du ihn beschreiben?
1: Es ist bis heute einfach ein unfassbar herzlicher, respektvoller Mensch. Das hat sich ja definitiv nicht verändert durch den Erfolg, den er jetzt hat. Und das macht mich natürlich auch stolz, wenn ich sehe, wie er da rüberkommt und wie er einfach anderen Menschen gegenüber ist.
0: Christian, du wirst auf jeden Fall beim Spiel in Kanada im Stadion mit dabei sein. Tickets hat dein Sohn klar gemacht, oder?
1: Das hat der Nini organisiert, ja.
0: Ja.
1: Also keine Ahnung, was die Tickets kosten, weil er wird ja erzählt hier, super teuer, mehrere tausend Euro, ich habe keine Ahnung. Nee, er hat gesagt, das wird dann von der Prämie abgezogen, aber das ist okay für ihn, also passt, die Tickets haben wir von Nene, ja.
0: Wir werden von der Prämie abgezogen, schön, wir drücken auf jeden Fall ganz kräftig die Daumen, wir achten alle morgen Abend ganz besonders auf die Nummer 18 beim Deutschlandspiel, Nathaniel Brown aus der Oberpfalz.

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4: Ja, einen wunderschönen guten Morgen. Was denkst du, ist die höchste jemals gemessene Temperatur in Deutschland?
3: In Deutschland? Mhm. Na, irgendwas über 40 Grad, schätze ich.
4: 41,2 Grad, das ist der höchste Wert. Ist gar nicht so lange her, 2019 in NRW gemessen. Gut möglich, dass es bei uns jetzt noch heißer wird. Also ab heute geht es so richtig los. 32 bis 37 Grad Luftfeuchtigkeit liegt im Durchschnitt bei 80%. Das ist der Grund, warum ihr das als so dampfig empfindet.
3: In der Sauna, ja.
4: Diese Schwitzehitze, genau. Und deswegen bilden sich auch einzelne Gewitter. Heute vor allem Schwerpunkt in der Westhälfte Bayerns, auch am Wochenende. Und nächste Woche geht es genauso heiß weiter.
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1: Autofahrer bei uns in Bayern brauchen ab heute ein bisschen mehr Geduld. Ich habe es gestern schon angekündigt. Es gibt zwei große Autobahnsperren bei uns. Einmal in Oberfranken und in Niederbayern. Cordula Senft.
2: Ja, genau. Das sind einmal die A70 bei Bamberg. Da geht ab heute Abend 19 Uhr nichts mehr. Bis morgen früh. Bagger reißen dort zwischen Bamberghafen und Bamberg alte Brückenteile ab. Danach wird eine neue Brücke gebaut. Die zweite Sperre betrifft die A3 zwischen Deggendorf und Hengersberg. Auch dort wird an einer Brücke gearbeitet. Deshalb ist die Autobahn heute Abend ab 22 Uhr dicht und das bis Montag um 1 Uhr in der Früh.
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2: Viele schauen gerade mehr aufs Geld. Am meisten gespart wird bei Kleidung und bei Restaurantbesuchen. Auch Kinokonzerte und Technik werden oft gestrichen. Das zeigt eine aktuelle Umfrage im Auftrag des Vergleichsportals Idealo. Viele sparen ihr Geld lieber für Urlaub, Rücklagen oder die Rente. Oder auch für größere Anschaffungen, die anstehen. Am Wochenende stehen viele traditionelle Johannis- oder Sonnwendfeuer an. Das Landratsamt Bamberg ruft nochmal die Regeln dafür in Erinnerung. Bayern-Reporterin Birgit Behringer in Oberfranken.
3: Ja, in die Feuer darf nur unbehandeltes Holz, also kein lackiertes oder beschichtetes Holz, auch kein Plastik oder anderer Sperrmüll, sonst droht ein Bußgeld. Zum Schutz von Igeln und anderen Kleintieren sollten die Holzhaufen auch erst möglichst kurz vor dem Anzünden aufgeschichtet werden. Und weil es jetzt auch so warm und trocken ist, bitte besonders vorsichtig sein.
2: Mexikos Fiesta geht weiter. Der Co-Gastgeber der Fußball-WM steht als erstes Team der K.O.-Runde fest. Zweiter Sieg im zweiten Gruppenspiel. Am Ende hieß es gegen Südkorea 1:0. Außerdem siegte Kanada 6:0 gegen Katar. Die Schweiz gewann 4:1 gegen Bosnien-Herzegowina. Tschechien und Südafrika trennten sich 1:1. Das trendet gerade online. Ein Song vom DKH-Institut. Das ist eine Bildungseinrichtung in Hannover, bei der man Deutsch als Fremdsprache lernen kann. Dass das Spaß machen kann, haben sie in ein Lied gepackt, das gerade jetzt zur Fußball-WM auf Insta hypt.

0: Also ich finde das super cool. Super.
1: Ja. Aber Deutsch ist auch eine schwere Sprache. Ja. Ein einziger Buchstabendreher und der ganze Satz ist uriniert. Das am Tele Bayern Verkehrszentrum. Nicht mit Azubi Basti, der hat noch frei. Ich doktor mich mit euch zusammen durch den Morgenverkehr. A9 Nürnberg Richtung Berlin. Zwischen Bad Berneck, Himmelkron und Markt Schorgast. Immer noch Bergungsarbeiten. Sauber gemacht wird auch noch. Defekter Bus steht da. Rechte Spur und Standstreifen blockiert. Die neuesten Blitzer bayernweit nur bei uns in Schwaben in der Invernessallee. In Augsburg steht einer. 50er-Bereich, gell? Kolbermoor, Oberbayern auf der Staatsstraße. Und es wird geblitzt auf der B12 in Simbach in Niederbayern. Und wenn ihr noch was gesehen habt, Staus oder Blitzer, immer gern kostenlos melden unter der 0800 994 9000.
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1: So, wir bringen euch schon langsam in WM-Stimmung mit einem Millennium-Hit von Shakira.
0: Und relaxed ins Wochenende mit den 90er-Flashbacks.
1: Und die Garantie zum Wachwerden natürlich mit den aktuellen Songs.
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1: Guten Morgen.
0: 19. Juni, wichtig, wenn ihr das nächste Mal im Internet bestellt, der Widerrufsbutton ist ab heute Pflicht. Service-Experte Simon Nappenmach. Es wird praktischer, wenn ich es mir nach dem Kauf nochmal anders überlege. Gell?
2: Ja, wir haben ja bei Online-Bestellungen 2 Wochen Zeit zu widerrufen, aber manche Shops machen es bislang eher schwierig. Ihr kennt das, da suchst du ewig rum, bis du den Kontakt findest oder das richtige Formular. Und das ist ab sofort anders. Es muss gleich auf der Startseite eine deutlich sichtbare Fläche geben, zum Beispiel dann mit der Beschriftung Widerruf erklären, dass es jeder gleich checkt, draufklicken und die Vertragsdaten angeben und die Shops müssen dann den Erhalt auch sofort bestätigen.
1: Und halten sich alle Shops dran?
2: Zumindest gibt es keine Ausrede. Die Anbieter hatten lange genug Zeit, sich darauf einzustellen. Mhm. So, die Verbraucherzentralen haben schon angekündigt, das genau zu beobachten. Und die Bußgelder, die haben es schon in sich. Also bis zu 50.000 Euro für kleinere Unternehmen und für die Großen noch mehr.
0: Vor allem, das ist eine schöne Wochenendbeschäftigung für alle die, die keine Lust auf Fußball-WM haben. Einfach mal das Netz nach Widerrufsbuttons durchforsten.
1: Ja, schön. 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

0: 6:16 Uhr. So, die Trikots sind gewaschen und gebügelt. Die Schuhe stehen bereit. Der Countdown zum zweiten Spiel läuft. Nur noch 39 Stunden. Deutschland gegen die Elfenbeinküste. Morgen Abend 22 Uhr.
1: Die einen schauen daheim, vielleicht auf der Terrasse, auf dem Balkon. Die anderen sind beim Public Viewing. Heute startet auch das Aschaffenburger Volksfest. Da seht ihr die WM auf der großen Leinwand im Festzelt und im Biergarten.
0: Es ist ja immer gut, den Gegner vorher zu kennen. Ja, und drum gleich mal ab ins Antenne Bayern WM-Studio zu Kevin Jackson. Die Mannschaft der Elfenbeinküste, die hatte mal einen echten Nationalhelden im Team, gell?
2: Ja, Didier Drogba hat sich in der Umkleidekabine live vor laufenden Kameras niedergekniet und gefleht, dass der Bürgerkrieg aufhört. Das war 2005, als die Elfenbeinküste zum allerersten Mal für eine WM qualifiziert war. Die Bilder gingen damals um die ganze Welt. Und tatsächlich, wenige Tage später wurde ein Waffenstillstand ausgerufen.
1: Wow. Und spielen die auch guten Fußball? Also Kevin, können die was?
2: Ja, also die haben sich mit einer historisch einmaligen Serie für diese WM qualifiziert, haben alle 10 Qualifikationsspiele ungeschlagen durchgebracht in der Afrika-Qualifikation und haben nicht ein einziges Gegentor kassiert. Und auch jetzt beim Auftaktspiel gegen Ecuador 1:0 gewonnen, haben auch nicht alle erwartet. Also wir wären die Ersten, die seit langem mal wieder ein Tor schießen dürften gegen die Elfenbeinküste.
0: Packen wir, oder?
2: Ja, Kai Havertz, auf geht's.
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5: Antenne Bayern am Freitag um 6:30, so wie wären die Temperaturen?
6: 36 Grad und es wird noch heißer.
7: Ja, aber wirklich. Bis zu 37 Grad jetzt auch übers Wochenende. Luftfeuchtigkeit im Durchschnitt 80%. Deswegen fühlt es sich auch so dampfig an und noch ein bisschen heißer. Regional können sich Hitzegewitter bilden, heute vor allem in der Westhälfte Bayerns. Im Moment messen wir in Oberbayern Miesbach schon 16 Grad, Ingolstadt 19 und Mittelfranken Erlangen 17 Grad.
5: Achte mal drauf, wenn es so brutheiß wird, da fahren die meisten wie belämmert Auto, gell?
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5: Cordula, der Bayerische Verfassungsgerichtshof hat eine ziemlich umstrittene Regel der Stadt Kempten gekippt. Kinder bis 9 Jahre sollten da Spiel- und Bolzplätze nur in Begleitung von Erwachsenen nutzen dürfen.
9: Ja, die Richter haben die entsprechende Passage in der Grünanlagensatzung für verfassungswidrig erklärt. Begründung: Für Kinder im Grundschulalter sei es wichtig, Spielplätze und Grünanlagen auch unbeaufsichtigt nutzen und Neuland erobern zu können. Die Kemptner Regel sei deshalb unverhältnismäßig. Im Rathaus hatte man die Begleitpflicht damit begründet, dass sie Kinder vor Unfällen, zum Beispiel an Gewässern, schützen sollte. Außerdem sollte die Regel Haftungsrisiken für die Stadt verringern, etwa bei Verletzungen.
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9: Bayern reformiert die Prüfungen in den Schulen. Die Reaktionen darauf sind gemischt. Ab nächstem Schuljahr können Lehrkräfte Noten geben, auch auf neue Formate wie Podcasts oder Erklärvideos. Michael Schwägerl vom Gymnasiallehrerverband BPV findet die Pläne gut, sagt aber, das kann nur der Anfang sein.
10: Technik, gesellschaftliche Verhältnisse, wie die Anforderungen aus Unternehmen und Hochschulen sind einem steten Wandel unterworfen, der sich in den letzten Jahren mit KI sogar stark beschleunigt hat. Dem muss Schule auch in Zukunft gerecht werden und dazu heißt es, am Ball bleiben.
9: Die unangekündigten Echsen werden laut Ministerium aber bleiben. Auf Autobauer kommen neue Regeln zu. Die hat das EU-Parlament beschlossen. Neue Autos müssen in Zukunft so gebaut werden, dass möglichst viele Teile recycelt werden können. So sollen weniger Rohstoffe verschwendet werden. Die neuen Regeln sollen Europa unabhängiger von Importen machen und die Umwelt schützen. Die Mitgliedstaaten müssen noch zustimmen. Der Iran verlangt erstmal keine Gebühren für die Handelsstraße von Hormus. Wer durch will, muss aber vorher einen Antrag stellen. Die USA wiederum haben ihre Blockade der iranischen Häfen aufgehoben, bleiben aber mit Kriegsschiffen vor Ort. Hintergrund ist das neue Rahmenabkommen zwischen den USA und dem Iran. In den nächsten 2 Monaten wollen beide Länder über einen dauerhaften Frieden sprechen. Und das trendet gerade online: Freudentränen bei einem kleinen Fußballfan aus Kolumbien. Er und seine Mama bringen den Papa zum Flughafen, der fliegt zur WM. Alle verabschieden sich, der Junge winkt traurig, der Papa kämpft mit den Tränen und dann die Überraschung: Der Kleine darf mitfliegen. Da brechen bei dem Buben alle Dämme, er kann es gar nicht fassen und freut sich unbändig. Und seine Mama hat auch einen Rucksack mit seinen Sachen dabei. Und dann geht's los mit Papa zur WM.
7: Oh, so toll.
5: Kleiner Mann, große Emotion.
7: Ja.
9: Erst waren
7: weiter, weil Papi weg muss und dann, weil er mit darf. So süßes Video.
5: Das Antenne beim Verkehrszentrum, auch große Emotionen hier. Wir wollen, dass ihr gut ankommt. Azubi Basti hat noch frei. Ich übernehme und kämpfe mich durch. A9-Nürnberg Richtung Berlin. Bergungsarbeiten immer noch zwischen Bad Berneck-Himmelkron und Markt Schorgast. Zwischen Trockau und Bayreuth Süd. Vorsicht, hier liegt gerade eine große Kiste auf der Fahrbahn. Hoffentlich ist da kein Bier drin. A70 Bamberg Richtung Bayreuth zwischen Turnau West und Turnau Ost. Ungesicherte Unfallstelle, Standstreifen blockiert. Jetzt die neuesten Blitzer. Bayernweit gibt es sie ja nur bei uns. In Parsberg in der Oberpfalz. Auf der Bundesstraße steht einer. Mittelfranken meldet einen auf der B2 bei Treuchtlingen im 70er-Bereich. Und die B19, Konrad-Adenauer-Brücke in Würzburg, beliebte Einnahmequelle in Unterfranken im 60er-Bereich, wird auch wieder geblitzt. Und wenn ihr noch was gesehen habt, Staus oder Blitzer, immer gerne kostenlos melden unter der 0800 994 9000.
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5: So, viel Vorfreude aufs Freibad-Wochenende, dazu die Millennium-Hits. Wir rocken euch in den Morgen mit den 90er-Flashbacks.
7: Und wünschen euch einen sonnigen guten Morgen mit den aktuellen Songs.

0: Antenne Bayern 641. Guten Morgen.
1: So, guten Morgen.
0: Wir wünschen allen Fans viel, viel Spaß morgen bei der Bayerischen Jagdhornmeisterschaft in Regensburg. Die Caro, die bläst selber mit.
2: Dankeschön.
0: Toi, toi, toi. Super.
1: Und für alle Singles, wenn ihr gerade einen Partner sucht, ja? Müsst ihr Vollgas mit dem Popo glühen.
0: Oh, jetzt kommen schon wieder die Glühwürmchen. Ne?
1: Das machen die kleinen Kollegen auch so. Glühwürmchenzeit. Ab jetzt bis Anfang August in warmen Sommernächten, ab Einbruch der Dunkelheit, ungefähr bis Mitternacht könnt ihr sie sehen. Die haben nämlich Paarungszeit jetzt und fangen dann ja immer an so zu blinken. Mein Tipp, am besten seht ihr sie an Waldrändern in Kombination mit Wasser. Also wenn dann See, ein Tümpel oder ein Fluss oder so in der Nähe ist.
0: Ich habe die letzten vor Jahren gesehen.
1: Ja, ich sehe ständig welche. Ich lebe ein bisschen auf dem Land und da sind ständig welche. Und ich habe einmal, und das war wirklich unfassbar, an einem See gesessen und dann so in den Wald geschaut und da waren Tausende. Ich habe gedacht, ich sehe nicht richtig, die so weiß geglitzert haben. Es war wunderschön.
0: Sag mal, ja, die glühen nicht weiß, die sind grün.
1: Ja, aber
0: sag mal, bist du farbenblind?
1: Nein.
0: Die sind grün. Aber jetzt weiß ich wenigstens, warum du immer bei Weiß über die Ampel fährst.

0: Ultra gechillt in den Freitag. Ist das ein Sommermorgen? 6.47 Uhr, Antenne Bayern. So, noch ein bisschen über 28 Stunden bis zum Anpfiff.
1: Oh, und wir freuen uns schon riesig überall im Freistaat. Morgen Abend Public Viewing in Schwaben, Nördlingen, in der Badeanstalt, in Niederbayern, Straubing im Overtime oder in Oberfranken, Bamberg auf der Fanmeile.
0: Deutschland gegen die Elfenbeinküste. Und damit rüber ins Antenne Bayern. Wir im Studio zu Kevin Jackson. Sag mal, die Elfenbeinküstner, Elfenbeinianer, wie sagt man jetzt zu denen genau?
2: Ja, fast genauso, wie du es gesagt hast. Die Ivora heißen die tatsächlich. Ja, ist quasi die Übersetzung von Elfenbein aus dem Französischen. Mhm. Den Namen hat das Land durch den damaligen Handel mit Elefantenstoßzähnen. Ist heute natürlich illegal. Mhm. Trotzdem gibt es noch immer den Schwarzmarkt dort dafür. Aber der Name ist geblieben, die Ivora.
0: Fußballerisch können die schon auch was, oder?
2: Ja, so wie bei uns, EM 2024, hatten die Elfenbeinküstner, also die Ivora, ihren Afrika-Cup 2024. Ja. Und da wurde während des Turniers der Trainer gefeuert, haben eine historische Klatsche in der Vorrunde kassiert, 0-4 gegen Äquatorial-Guinea. Da hätte man meinen können, ja, da ist jetzt Mega-Chaos, Trainer weg und alles. Nee, es war ganz andersrum. Sie waren in jedem Spiel eigentlich hinten gelegen, aber haben es immer wieder gedreht und sind am Ende Afrikameister geworden.
0: Oh ja, also richtige Kämpfer.
2: Die haben wirklich was drauf.
1: Ja. Aha, aber unterm Strich gewinnt Deutschland morgen, oder? So hat es unser Schneckenorakel auch prophezeit.
2: Ja. Hoffen wir alle. Ich gehe auch davon aus, ich würde auch auf Deutschland setzen, aber das wird auf jeden Fall eine andere Hausnummer wie gegen Curaçao. Das wird ein echter Härtetest.
0: Ja, umso mehr müssen wir anfeuern.
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7: 7 Uhr, so ihr Glühwürmchen. Ich sag's euch lieber gleich.
8: Du bist so heiß wie ein Vulkan. Und verbrenne ich nicht mehr.
9: Genau. Wir sind nicht alle ein bisschen Vulkan, oder? Ja. Unser Gehirn fühlt sich an wie Magma. Also meins zumindest bei der Hitze. 32 bis 37 Grad von heute übers Wochenende jetzt bis in die nächste Woche. Die Luftfeuchtigkeit, die liegt im Durchschnitt bei ungefähr 80% bei uns in Bayern. Deswegen eben gefühlt noch viel, viel heißer. Am Wochenende könnte sich deswegen auch einzelne Hitzegewitter bilden. Heute vor allem in der Westhälfte Bayerns.
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7: Die Prüfungen an unseren bayerischen Schulen werden reformiert. Ab nächstem Schuljahr wird da einiges anders. Cordula Senft.
11: Ja, und zwar gibt es neue Prüfungsformen, die auch benotet werden. Dazu zählen zum Beispiel Debatten, Erklärvideos oder auch sogenannte E-Portfolios. Das sind digitale Sammlungen von persönlichen Leistungen und Ideen. Schüler sollen da auch zeigen, dass sie sinnvoll mit KI umgehen können. Insgesamt wird es weniger verpflichtende Leistungserhebungen geben. Die umstrittenen, unangekündigten Echsen werden aber bleiben. Die Lehrerverbände der Gymnasien und der Realschulen finden die Pläne grundsätzlich gut, sagen aber, das kann nur der Anfang sein.
7: Also bis heute zucke ich bei jedem Schulthema zusammen. Ja? Also das, was ich bei Prüfungen nicht wusste, da konnten auch zwei andere mit durchfallen. Durch.
9: Das glaube ich.
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11: Beim Online-Shopping ist ab heute der Widerrufsbutton Pflicht. Er muss klar gekennzeichnet sein mit der Aufschrift Vertrag widerrufen. Damit ist es jetzt genauso einfach, Kaufverträge rückgängig zu machen, wie sie abzuschließen. Draufklicken, Daten eingeben, bestätigen, fertig. Die Regel gilt für fast alle Online-Käufe, egal ob Kleidung, Streaming oder Versicherungen. Das Bundesarbeitsgericht stärkt Eltern in Elternzeit. Wer Elternzeit in mehreren Abschnitten nimmt, ist jedes Mal vor einer Kündigung geschützt. Das gilt auch, wenn man alle Abschnitte auf einmal beantragt, so die Richter in Erfurt. Der Kündigungsschutz beginnt frühestens 8 Wochen vor Beginn der Elternzeit und dann bis zum vollendeten 3. Lebensjahr des Kindes. Aufatmen bei den Bodenseefischern. Ab nächstem Jahr dürfen sie wieder Felchen fangen. Bayern-Reporter Markus Pöpperl in Schwaben.
12: Felchen sind die wichtigste traditionelle Fischart im Bodensee und für die noch rund 50 verbliebenen Bodenseefischer wirtschaftlich enorm wichtig. Nach 3 Jahren Schonzeit ist der Bestand wieder im Aufwind. Gefischt werden darf aber erst einmal nur von Mai bis August. Felchen gelten als idealer Fisch für Menschen, die sonst eher keinen starken Fischgeschmack mögen.
11: Und das trendet gerade online. Unsere Nummer 1 im Tor der DFB-Elf, Manuel Neuer. Immer wieder wird bei der WM gerade über ihn gesprochen und auch, dass er so eine Aura hat. Darauf ist er jetzt bei einer Pressekonferenz angesprochen worden.
3: Alle Spieler haben immer gesagt, der Manu hat diese Aura. Können Sie uns mal sagen, welche Aura haben Sie genau?
13: Müssen Sie ja sagen, ich bin ja gerade in den Raum gekommen.
11: Das Netz feiert ihn für die Schlagfertigkeit.
13: Ja. Nicht schlecht. Ja. Hauptsache, die Aura hält die Bude sauber. Dann.
7: Azubi Basti hat immer noch frei, deswegen übernehme ich immer seine Rolle im Antenne Bayern Verkehrszentrum, aber auch ich will, dass er immer gut ankommt. An Neu-Nürnberg Richtung Berlin, Bergungsarbeiten nach wie vor zwischen Bad Berneck-Himmelkron und Markt Schorgast. Defekter Bus, Reinigungsarbeiten, das volle Programm, zwei Spuren sind blockiert. Und Vorsicht, zwischen Trocker und Bayreuth Süd liegt anscheinend immer noch eine große Kiste auf der Autobahn. A70 Bamberg Richtung Bayreuth, ein Unfall zwischen Turnau West und Turnau Ost, Standstreifen blockiert. Die neuesten Blitzer bayernweit, die nur bei uns in Unterfranken in der Schillerstraße in Aschaffenburg. Hörst du auf zu lachen hier?
9: Nein, wenn ich lache oder ich lache nicht.
7: In Graflingen, Niederbayern, auf der B11 wird geblitzt und ey, Franken ruft gerade an. Der Uwe.
14: Guten Morgen, Leute. Guten Morgen, Hitra. Ich möchte einen Blitzer melden auf der Südwesttangente zwischen Unterführberg und Sonndorf in Fahrtrichtung Nürnberg. Polizeiblitzer.
7: Danke für die Mitarbeit. Und wenn ihr noch was gesehen habt, Staus oder Blitzer, immer gern kostenlos melden unter der 0800 994 9000.
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7: So, zum letzten Mal in dieser Woche. Auf in die Schule. Wir begleiten euch mit den Millennium Hits.
9: Und wünschen euch einen supergeilen Freitag mit den 90er Flashbacks.
7: Lenny geht immer. Und dem aktuellen Song von Kamera.
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0: Olga, sind in den Hitzefreitag Antenne Bayern. 7:12. Mensch, war das eine Überraschung am Nachmittag.
1: Ja, ich freue mich voll.
2: Das ist alles schön, das ist groß. Wir haben eine tolle Ausstattung gekriegt und wir sind echt dankbar.
3: Kommt gern vorbei.
0: Ja, unbedingt. Wir haben es ja versprochen und wir halten Wort. 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Die Hilpoltsteiner in Mittelfranken, die haben keinen Platz gehabt, wo sie sich treffen können, um zusammen zum Beispiel nach der Schule oder der Arbeit mal quatschen zu können. Und jetzt wird um die Wette gestrahlt mit Bayern-Reporterin Birgit Behringer.
4: Auf jeden Fall. Weil hier einfach so viel Herz drin steckt. Das Team besteht hauptsächlich aus Flo, Sammy und Juri, drei Jungs mit Handicap, weil die arbeiten so fleißig, schleppen Getränkekisten, stehen als Kellner hinter der Bar oder legen hier abends Musik auf. Und sie sind mächtig stolz, dass ihr Café so schön geworden ist.
3: Was hier jetzt auch noch cool ist, es wurde viel größer gemacht. Mehr Tische.
5: Und man hat noch mehr Platz zum Tanzen da vorne. Das ist einfach das der Hammer.
0: Schön, also das Café Auszeit im Landkreis Roth. 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

0: Oh, das wird eine Schwitzpartie. An diesem Wochenende rückt schweres Gerät auf unseren Autobahnen an. Die A70 bei Bamberg und die A3 bei Deggendorf werden für Bauarbeiten total gesperrt. Wann ihr einen Umweg einplanen müsst, hört ihr gleich um 16:30 auf Antenne Bayern.
1: Und ich glaube, wir alle freuen uns sowas von auf morgen Abend. Fernseher auf die Terrasse schleppen und grillen. Habt die möglichen Gewitter so ein bisschen im Auge. Ich habe auch Freunde eingeladen. Das letzte Mal war meine Deko noch überschaubar. Morgen rüst die ein bisschen auf.
0: Wird und schon mehr, gell?
1: Wird schon mehr, ja. Und ich werde so ein Catsuit anziehen. So ein Deutschland schwarz-rot-goldenes Ganzkörperding.
0: Das backt doch bei der Hitze. Du.
1: Ist mir egal.
0: Okay. Mir ist auch schon ganz schwarz-rot-gold hier. Uhr. Gilt's wieder. Deutschland gegen die Elfenbeinküste. Ich gebe direkt ab ins Antenne Bayern WM-Studio zu Kevin Jackson. Der Einsatz von übernatürlichen Kräften ist ja streng verboten. Haben die aber schon mal gemacht, ja?
2: Ja, der Sportminister der Elfenbeinküste hat mal für ein Turnier Mitte der 90er spirituelle Unterstützung dazu geholt.
0: So Voodoo-mäßig, ja?
2: Genau, die haben den Voodoo-Hexenmeister engagiert. Ob diese spirituelle Unterstützung auch morgen angefordert wurde, ja, das ist nicht überliefert. Wir haben nochmal recherchiert. Falls doch, könnte man sich aber durchaus Sorgen machen. Denn der Voodoo-Zauber hat damals, als er angewendet wurde, funktioniert. Sie sind damals Afrikameister geworden.
0: Mal abseits vom Fußballplatz. Die meisten kennen die Wahnsinnsstrände der Elfenbeinküste. Mhm. Was macht das Land noch so besonders?
2: Ja, die Elfenbeinküste ist der weltgrößte Kakaoproduzent. Das heißt, statistisch gesehen steckt in jeder zweiten Schokoladentafel der Welt, also Kakao aus diesem Land. Und die Ivora, so nennt man sie ja, die Einwohner dort, sind auch der weltweit größte Exporteur von Cashew-Nüssen.
0: Lecker.
2: Und zum Snacken für morgen.
1: Ja, genau, alle, ne? Dein Tipp in Deutschland gegen Elfenbeinküste, du hast dich schon festgelegt.
2: Ja, wird auf jeden Fall knapper als gegen Curaçao. 7-1 würde ich jetzt diesmal nicht mehr tippen, aber 2-0

0: glaube ich.
1: Ja, wir können ein bisschen Voodoo-Zauber machen.
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3: Halb acht. Indra?
14: Ja?
3: Du bist doch fast so klug wie ich. Warum kann man eigentlich nicht vorhersagen, wo die nächsten Gewitter aufploppen?
14: Ich weiß nicht, ob dein Intellekt ausreicht, aber ich versuch's dir mal zu erklären.
3: Bin ganz so.
14: Das ist wie bei kochendem Nudelwasser. Ne? Man weiß, da ploppen Blasen hoch, aber man weiß nicht genau, wo im Topf zuerst. So muss man sich das vorstellen. Ja? Ab heute wird's noch heißer. 32 bis 37 Grad gefühlt, aber noch ein bisschen mehr, weil die Luftfeuchtigkeit im Durchschnitt bei uns in Bayern so bei 80% liegt. Also so richtig dampfig. Morgen Abend das Deutschlandspiel. Wir werden gewinnen, das sage ich euch jetzt schon. Mhm. Ich bin mir ganz sicher. Und dazu jetzt auch nächste Woche Sommermärchenwetter. Ich glaube daran, das wird was und wir werden Weltmeister. Mhm.
3: Also das mit dem Nudeltopf habe ich verstanden. Ja. Den Rest musst du mir nochmal erklären.
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3: Cordula, Autofahrer brauchen ab heute Abend ein bisschen mehr Geduld bei uns. Es gibt zwei große Autobahnsperren. In Oberfranken mal eine und in Niederbayern.
15: Ja, genau. Einmal die A70 bei Bamberg. Da geht ab heute Abend 19 Uhr nichts mehr. Bis morgen früh. Bagger reißen da zwischen Bamberghafen und Bamberg alte Brückenteile ab. Danach wird eine neue Brücke gebaut. Die zweite Sperre trifft die A3 zwischen Deggendorf und Hengersberg. Auch dort wird an einer Brücke gearbeitet. Deshalb ist die Autobahn heute Abend ab 22 Uhr dicht und das bis Montag um 1 Uhr in der Früh.
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15: Ab heute lassen sich Kaufverträge, die im Internet abgeschlossen wurden, leichter widerrufen. Händler müssen jetzt auf ihren Online-Seiten und in ihren Apps einen sogenannten Widerrufsbutton haben. Darüber kann der Widerruf schnell bestätigt werden. Die neue Regel gilt für fast alle Online-Shops, egal ob Kleidung, Streaming oder auch Kredite. Bundesjustizministerin Hubig spricht von einem echten Gewinn. An so heißen Tagen wie heute heizen sich vor allem auch die Innenstädte auf. Bayern-Reporterin Tanja Hocker in Niederbayern. Wie steuert denn da zum Beispiel Straubing dagegen?
9: Am Theresienplatz zum Beispiel gibt es ein barrierefreies Wasserspiel. Da kann man einfach durchlaufen. Auch stehen hier Sprühnebelanlagen. Also da kommt ja ganz feiner Wassernebel raus, wenn man davor steht. Das ist sehr angenehm. Und die Stadt wird immer grüner. Also auf dem Ludwigsplatz hat die Stadt jetzt neue Bäume gepflanzt. Sie spenden so richtig schön Schatten und das kühlt.
15: Bei der Fußball-WM steht Co-Gastgeber Mexiko nach seinem zweiten Sieg im Gruppenspiel als erstes Team der K.O.-Runde fest. Das mexikanische Team gewann 1:0 gegen Südkorea. Co-Gastgeber Kanada siegte ebenfalls 6:0 gegen Katar. Der Sieg wird überschattet von einer Verletzung ihres Mittelfeldspielers Ismaël Koné. Er brach sich bei einem Foul den Unterschenkel und wird jetzt operiert. Die Schweiz gewann 4:1 gegen Bosnien-Herzegowina. Tschechien und Südafrika trennten sich 1:1. Und das trendet gerade online. Ein Bienenschwarm, der es sich in einem Auto gemütlich gemacht hat, passiert in Haarlem in den Niederlanden. Und das sieht wirklich erschreckend aus. Da hängt eine Riesentraube von Bienen vorne über dem Fahrersitz, oben bei der Sonnenblende. Die Bienen waren über das offene Autofenster reingeflogen. Ein Imker musste kommen, um die etwa 5000 Bienen wieder zu entfernen.
3: Die hätten wenigstens ein bisschen Honig da lassen können.
14: Das geht super schnell, ne?
3: Ja, ja. Das Antenne Bayern Verkehrszentrum. Ja, ich kämpfe mich hier gerade für Azubi Basti durch. Der hat frei, aber danke für eure Mithilfe. Auf die A6 Heilbronn Richtung Nürnberg. Zwischen Ilshofen, Wolfratshausen und Kirchberg. Hier hat es einem LKW einen Reifen zerrissen. Die Teile liegen jetzt auf zwei Fahrspuren verstreut rum. A9 Nürnberg Richtung Berlin. Immer noch Bergungsarbeiten zwischen Bad Berneck, Himmelkron und Markt Schorgas. Die neuesten Blitzer bayernweit nur bei uns. Fangen wir mit Oberbayern an. Starnberg, Andechser Straße, 70er Bereich. Ja. Mittelfranken auf der B13 in Weißenburg. Da wird auch geblitzt im 100er Bereich. Und Oberpfalz meldet gerade einen auf der B85 Sulzbach-Rosenberg. Und wenn ihr noch was gesehen habt, Staus oder Blitzer, immer gern kostenlos melden unter der 0800 994 9000.
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3: So, mit dem nächsten Millennium-Hit geht's schon mal Richtung Wochenende.
14: Und wir feiern die 90er mit diesem Flashback.
3: The Naya Twain. Und wir starten mit Miles Smith. Heute kommt sein erstes Album raus mit dem Megasong.

0: uns genauso im Winter gewünscht, oder? Ein Sommerfreitag vom Allerfeinsten. Heute gilt wieder mal der alte Spruch, lieber mit dem Rad zum See als mit dem Porsche in die Arbeit. Oh, hier klingelt es gerade, 0800 99 41000. Wen haben wir hier dran? Hier sind wir. Gleich hier ist die Indra, hi.
1: Guten Morgen an Roland, was heißt guten, es ist schon Mittag.
0: Was? Es ist Mittag? Wo?
1: Ja, bei uns in Bali.
2: Aus Bali rufst du uns an.
0: Das ist ja der nächste Weg.
1: Aber gute Musik kann man doch überall hören, oder?
2: Absolut.
0: Hört ihr uns gerade? Mega.
2: Du, wie können wir euch helfen?
1: Ihr habt irgendwie vorher gestritten wegen den Glühwürmchen.
0: Also, ja, Indra sieht weiße Glühwürmchen. Dabei sind die doch alle grün.
1: Es gibt weiße, es gibt grüne und auch gleich gelbliche, so gelb-grüne.
0: Wo?
2: Siehst du?
1: Ja, du, über euch in Italien habe ich schon weiße gesehen. Die sind zwar ganz selten, aber es gibt sie.
2: Der Like ist so ein Gescheithafer. Egal, um was es geht, der muss immer recht haben, weißt du?
0: Nein, ja, genau. Nicht, aber.
2: So, ich habe recht, nein, also wirklich. Jetzt muss erstmal der Roland von Bali aus anrufen, damit du mir glaubst.
0: Aber das sind dann welche, die haben LED-Beleuchtung,
1: ja,
0: oder?
1: Ja, genau, die haben schon umgestellt.
0: Ja, genau. Energiespararsch, genau.
1: Genau.
2: Ich hatte mal, das muss ich euch nochmal erzählen, ich hatte einmal so einen Magic Moment. Wenn ihr bei euch in der Nähe irgendwo einen Wald habt und ein Gewässer in der Nähe, dann ist die Wahrscheinlichkeit sehr hoch, dass ihr jetzt in den warmen Abenden sie eben seht, weil die jetzt Paarungszeit haben, dann blinkt die eben wie die Bekloppten.
1: Ja,
2: und
1: genau.
2: Es sieht nur so, nur dann, genau. Und es sieht magic aus. Ich habe irgendwie mal ein paar Tausend gesehen und ich dachte, ich bin in Avatar oder so. Es
1: war ja,
0: danke für die Nachhilfe aus Bali. Ich mache jetzt mal für uns beide auf jeden Fall einen Termin beim Augenoptiker. Ja, okay.
1: Gut, machen wir so.
2: Vor allem Augenoptiker. Gibt es auch einen Ohrenoptiker?
0: Du bist ein Gescheithafer.
2: Du bist so ein Gescheithafer, ganz ehrlich mal, wirklich.

0: Willkommen im Home of the Gscheithafer, Antenne Bayern 7:48 Uhr. Guten Morgen.
1: Guten Morgen.
0: So, wir hatten wirklich sehr besonderen Besuch heute früh in unserem Antenne Bayern WM-Studio, kurz vor dem Spiel morgen Abend Deutschland gegen die Elfenbeinküste. Er ist der bayerische Shootingstar in unserer Mannschaft. Gegen Curaçao überraschend ein Tor geschossen, eins hat er vorbereitet. Nathaniel Brown, Spitzname Nene. Aufgewachsen ist er in Kümmersbrook in der schönen Oberpfalz. Der leibliche Vater war bei der US-Armee. Zu ihm hat er kaum Kontakt, aber dafür ist das Verhältnis zum Ziehpapa umso besser. Und das ist der Christian.
2: Guten Morgen, Laiki. Guten Morgen, Indra.
1: Ja, hallo.
0: Christian, du hast Nene schon als Kind immer zum Training gefahren. Jetzt gehört er zu den größten Fußballspielern der Welt. Wie stolz bist du?
2: Also es ist für mich ein Stück weit ja immer nur surreal, was ja die letzten Monate explodiert ist. Das Ganze von nicht allzu langer Zeit noch bei Nürnberg und jetzt dann wirklich Stammelf bei der WM und dann so ein überzeugendes erstes Spiel. Gigantisch. Also ich weiß gar nicht, wie ich es beschreiben soll, da fehlen mir die Worte.
1: Das glaube ich dir. Du, was geht in dir vor, wenn du ihn spielen siehst?
2: Also für mich ist immer so das Außergewöhnlichste, wenn ich im Stadion zugucke und dann laufen sie alle raus und dann ruft das ganze Stadion seinen Namen. Da haben wir immer fast sehr Tränen in die Augen tatsächlich.
1: Ja, kann ich verstehen. Was ist Nene für ein Mensch? Wie würdest du ihn beschreiben?
2: Es ist bis heute einfach ein unfassbar herzlicher, respektvoller Mensch. Das hat sich ja definitiv nicht verändert durch den Erfolg, den er jetzt hat. Und das macht mich natürlich auch stolz, wenn ich sehe, wie er da rüberkommt und wie er einfach anderen Menschen gegenüber ist.
0: Christian, du wirst auf jeden Fall beim Spiel in Kanada im Stadion mit dabei sein. Tickets hat dein Sohn klar gemacht, oder?
2: Das hat der Nini organisiert, ja. Also keine Ahnung, was die Tickets kosten, weil er wird ja erzählt, hier super teuer, mehrere tausend Euro, ich habe keine Ahnung. Nini hat gesagt, das wird noch von der Prämie abgezogen, aber das ist okay für ihn, also passt, die Tickets haben wir von Nini, ja.
0: Werden von der Prämie abgezogen, schön. Wir drücken auf jeden Fall ganz kräftig die Daumen, wir achten alle morgen Abend ganz besonders auf die Nummer 18 beim Deutschlandspiel, Nathaniel Brown aus der Oberpfalz.

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15: Guten Morgen. Ja, schaue ich jetzt am Wochenende mal aufs Thermometer. Ich glaube, machen wir alle automatisch, oder? 41,2 Grad. Das ist die höchste jemals gemessene Temperatur in Deutschland. Gar nicht lange her. 2019 war das in NRW. Und gut möglich, dass wir das in den kommenden Tagen noch toppen. Ab heute 32 bis 37 Grad. Vielleicht eben sogar noch ein bisschen mehr. Luftfeuchtigkeit. Im Schnitt so bei 80%. Deswegen können sich einzelne Gewitter bilden und deswegen fühlt es sich auch so wahnsinnig dampfig an. Heute Schwerpunkt der Gewitter in der Westhälfte Bayerns.
14: Wie beim Aufguss in der Sauna gerade, gell?
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14: Cordula, der Bayerische Verfassungsgerichtshof, der hat eine ziemlich umstrittene Regel der Stadt Kempten gekippt. Kinder bis 9 Jahre sollten ja Spiel- und Bolzplätze nur in Begleitung von Erwachsenen nutzen dürfen.
17: Ja, die Richter haben die entsprechende Passage in der Grünanlagensatzung für verfassungswidrig erklärt. Begründung: Für Kinder im Grundschulalter sei es wichtig, Spielplätze und Grünanlagen auch unbeaufsichtigt nutzen und Neuland erobern zu können. Die Kemptner Regel sei deshalb unverhältnismäßig. Im Rathaus hatte man die Begleitpflicht damit begründet, dass sie Kinder vor Unfällen, zum Beispiel an Gewässern, schützen sollte. Außerdem sollte die Regel Haftungsrisiken für die Stadt verringern, etwa bei Verletzungen.
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17: Ab heute müssen Online-Shops in Deutschland einen gut sichtbaren Widerrufsbutton anbieten mit der klaren Aufschrift Vertrag widerrufen. Das macht das Zurückgeben von Bestellungen einfacher, ohne lange suchen zu müssen. Die neue Regel gilt für fast alle Online-Shops, egal ob Kleidung, Streaming oder auch Versicherungen. Laut einer Umfrage finden das 79 der Verbraucher super. Händler befürchten dagegen mehr Bürokratie und Missbrauch. Die EU verlängert ihre Wirtschaftssanktionen gegen Russland zum ersten Mal nicht nur um 6, sondern um 12 Monate. Das haben die Staats- und Regierungschefs am Abend bei ihrem Gipfeltreffen in Brüssel beschlossen. In den letzten Jahren hatte Ungarn eine einjährige Verlängerung immer blockiert. Die Sanktionen gegen Russland umfassten viele Beschränkungen im Handel, Finanzwesen, im Energie- und Industriesektor. Am Wochenende stehen viele traditionelle Johannes- oder Sonnwendfeuer an. Das Landratsamt Bamberg ruft nochmal die Regeln dafür in Erinnerung. Bayern-Reporterin Birgit Behringer in Oberfranken.
18: Ja, in die Feuer darf nur unbehandeltes Holz, also kein lackiertes oder beschichtetes Holz, auch kein Plastik oder anderer Sperrmüll, sonst droht ein Bußgeld. Zum Schutz von Igeln und anderen Kleintieren sollten die Holzhaufen auch erst möglichst kurz vor dem Anzünden aufgeschichtet werden. Und weil es jetzt auch so warm und trocken ist, bitte besonders vorsichtig sein.
17: Und das trendet gerade online. Vor vielen Geschäften findet sich ja oft dieser Flattermann, eine aufgeblasene Figur, die winkt und damit Kunden anlocken soll. Ein Süßigkeitenladen in den USA hatte vergessen, eine solche Figur zur Eröffnung zu buchen. Stattdessen hat sich einfach einer ihrer Mitarbeiter auf einen Hocker vor die Tür gestellt und gibt selbst den Flattermann. Er rudert wild mit den Armen und wackelt rum. Und es sorgt wirklich für Aufmerksamkeit.
14: Ja, bitte nicht nachmachen, da ist der Wirbelbruch vorprogrammiert. Lebensgefährlich sieht das aus, ja. Im Antenne Bayern, Verkehrszentrum normalerweise, ja, Zubi Basti, er hat frei, ich übernehme nach wie vor, ja, da müssen wir jetzt gemeinsam durch, tut mir leid.
15: An neun, sagst du Wahres.
14: Nürnberg Richtung Berlin, Bergungsarbeiten zwischen Bad Berneck, Himmelkron und Markt Schorgast, hier immer noch ein defekter Bus, rechte Spur und der Standstreifen nach wie vor blockiert. Irgendein Schweinchen hat gemeint, es müsste einen Müllsack auf der A92 zwischen Landshut Nord und Landshut Essenbach entsorgen, also der rollt da irgendwo rum, aufpassen. A99, Westumfahrung München Richtung Nürnberg, Reifenteile zwischen dem Dreieck Münchenfeld-Moching und Neuherberg. Die neuesten Blitzer bayernweit nur bei uns. In Oberbayern, in Garmisch-Partenkirchen in der Bahnhofstraße. Geblitzt wird in Aschaffenburg, in Unterfranken in der Schillerstraße und Mittelfranken meldet auch noch einen in Weißenburg in Bayern auf der B13. Und wenn ihr noch was gesehen habt, Staus oder Blitzer, immer gern kostenlos melden unter der 0800 994 9000.
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14: So, die letzten Arbeitsstunden der Woche, aber mit dem Millennium Hits läuft's noch leichter.
15: Tja, und jetzt kommt einer, ich hab ja auch so einen sitzen. 90er Flashback.
14: Mr. Big.

0: von Mama und Papa immer gehört und dann bin ich halt quasi damit aufgewachsen. Ich habe als Kind, als ganz kleines Kind schon das immer im Radio und überall gehört.
1: Guter Sound halt.
2: Ja, und darum rocken wir jetzt ins Wochenende mit Lost.

0: Für 19, so. Grillkohle müssen wir besorgen, ja. Ein paar Tonnen Chips, Bier kalt stellen, okay. Vielleicht noch das eine oder andere schwarz-rot-goldene Autofähnchen, dann sind wir eigentlich gut ausgerüstet. Zweites Deutschlandspiel. Morgen Abend 22 Uhr geht's gegen die Elfenbeinküste. Und wer immer kann, stellt den Fernseher raus.
1: Ja, oder setzt sich dann gleichzeitig auch noch ins Planschbecken der Kinder. Ja. Allerdings raus aus dem Planschbecken sollte Gewitter kommen, weil morgen Abend können sich auch regional welche bilden. Plant das bitte mit ein.
0: Und weil es immer gut ist, den Gegner zu kennen, jetzt direkt ins Antenne Bayern WM-Studio zu Kevin Jackson. Sag mal, die Mannschaft der Elfenbeinküste, die hatte mal einen echten Nationalhelden im Team. Hast du heute Morgen schon erzählt?
2: Ja, Didier Drogba hat sich in der Umkleidekabine live vor laufenden Kameras niedergekniet und gefleht, dass der Bürgerkrieg aufhört. Das war 2005, als die Elfenbeinküste zum allerersten Mal für eine WM qualifiziert war. Die Bilder gingen damals um die ganze Welt und tatsächlich, wenige Tage später wurde ein Waffenstillstand ausgerufen.
0: Toll. Beeindruckend. Total. Guten Fußball können die auch spielen.
2: Ja, also die haben sich mit einer historisch einmaligen Serie für diese WM qualifiziert, haben alle 10 Qualifikationsspiele ungeschlagen durchgebracht in der Afrika-Qualifikation und haben nicht ein einziges Gegentor kassiert.
1: Ach komm.
2: Und auch jetzt beim Auftaktspiel gegen Ecuador 1-0 gewonnen, haben auch nicht alle erwartet. Mhm. Also wir wären die Ersten, die seit langem mal wieder ein Tor schießen dürften gegen die Elfenbeinküste.
0: Packen wir, oder?
2: Ja, Kai Havertz, auf geht's.
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2: Eine Schmetterlingswanderung vom anderen Stern gleich in den Antenne Bayern News um halb.
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12: Das wird ein Aircondition-Freitag. Oh, so, das Barometer steht auf Hochsommer. Aktuelle Temperatur.
13: Guten Morgen. Oh, kurze Quizfrage. Die Kinder sind jetzt ja schon in der Schule oder Kindergarten und so. Ne? Können wir da offen reden.
12: Ja.
13: Was kann man bei der Hitze sagen, aber auch im Bett?
12: Sag's.
13: Also, ich finde das nicht so gut, dass das alles so klebt.
12: Sag mal.
13: Aber ich habe euch zum Lachen gebracht.
12: Ja.
13: Lenggries, Oberbayern, 17 Grad. Ebensfeld, Oberfranken, 19. Beiersdorf, Mittelfranken, 20 Grad. Und es wird ein Schwitze-Hitze-Wochenende. Bayernweit Sonnenschein schon heute Morgen. 32 bis 37 Grad. Gefühlt durch die hohe Luftfeuchtigkeit noch viel, viel mehr. Regional können sich jetzt auch übers Wochenende Hitzegewitter bilden. Heute vor allem in der Westhälfte Bayern.
12: Sagt das erotischste Ferkel vom Dienst.
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12: In Augsburg ruft die Gewerkschaft Verdi die Beschäftigten im Einzelhandel zum Streik auf heute. Und morgen soll die Arbeit niedergelegt werden, Cordula Sems.
15: Ja, der Streikaufruf gilt zum Beispiel für die Mitarbeiter in den Edeka-Filialen in Dillingen, Wemding und Monheim. Außerdem für das Lidl-Zentrallager in Graben und die H&M-Filialen in Augsburg und Donauwörth. Verdi spricht von einem herabwürdigenden Arbeitgeberangebot in den laufenden Tarifverhandlungen. Die Gewerkschaft fordert unter anderem 222 Euro mehr Lohn im Monat. Und auch in Mittelfranken wird heute im Handel gestreikt, bei IKEA in Fürth.
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15: Angesichts der aktuellen Hitzewelle gibt es Forderungen nach einem besseren Schutz für Obdachlose. Eine Sprecherin des Deutschen Roten Kreuzes sagte der Rheinischen Post, die meisten Menschen könnten sich in ihre kühle Wohnung zurückziehen. Das gilt nicht für obdachlose Personen, die der Sonne ohne Schutz ausgesetzt sind und häufig ohnehin schon körperlich geschwächt sind. Städte und Kommunen müssten kühle Orte bereitstellen und mehr öffentliche Trinkbrunnen installieren. Der Iran verlangt erstmal keine Gebühren für die Straße von Hormus. Wer durch will, muss aber vorher einen Antrag stellen. Die USA wiederum haben ihre Blockade der iranischen Häfen jetzt aufgehoben, bleiben aber mit Kriegsschiffen vor Ort. Hintergrund ist das neue Rahmenabkommen zwischen den USA und dem Iran. Die neuen Trinkpausen bei der Fußball-WM kommen bei vielen Fans gar nicht gut an. Immer wieder gibt's Pfiffe und Buhrufe im Stadion, zum Beispiel beim Spiel Kanada gegen Katar. Die FIFA will damit die Spieler schützen, aber viele finden, dass durch die Trinkpausen der Spielfluss verloren geht. Trainer nutzen die Pause für Anweisungen, TV-Sender für Werbung. Und das trendet gerade online. Schmetterlinge, sie fluten gerade Mallorca. An zahlreichen Orten der beliebten Ferieninsel wurden die braun-orange gefleckten Falter schon gesichtet, in Scharen.

0: Es handelt sich um Distelfalter, die auf Wanderung sind. Sie sind von Afrika in Richtung Europa unterwegs. Schmetterlinge können so weite Strecken zurücklegen, weil sie sich vom Wind tragen lassen. Und auf ihrem Weg über das Mittelmeer machen sie jetzt Rast auf Mallorca. Und sind dann da auch schon bald wieder weg.
1: Oh, in jedem Pauschaltouristen steckt ein kleiner Distelfalter, der gern mal auf Mallorca rastet.
2: Wusstet ihr, dass es Zugvögel, Schmetterlinge gibt? Ich wusste das nicht.
1: Wieder was gelernt. 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Basti im Antenne Bayern Verkehrszentrum hat gerade frei. Ich mach jetzt mal den Azubi. A8 München Richtung Stuttgart. Achtung, ein Unfall zwischen Adelshausen und Dasing. Linke Spur ist gerade blockiert. A6 Pilsen Richtung Nürnberg. Wir hatten heute Morgen, glaube ich, schon einen großen Müllsack auf der Autobahn. Jetzt hätte ich einen Eimer zwischen Nabburg West und Schmidtgarten anzubieten. Die neuesten Blitzer bayernweit nur bei uns. In Schneidach in Mittelfranken auf der A9 im 100er Bereich. Oberbayern meldet gerade einen auf der A9 in Lenting und Unterfranken in Schwarzach am Main auf der B22. Wenn ihr noch was gesehen habt, Staus oder Blitzer, kostenlos gerne melden unter der 0800 994 9000.
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1: So, Arbeit kühlt runter mit den Millennium Hits.
2: Naja, manchmal macht's auch ganz schön heiß, gell? Ja. Die 90er sind Kult, gleich der nächste Flashback.
1: Ja, der heizt auf. Und zu dem aktuellen Sound feiert ihr am Wochenende im Club.

Schönen Start ins Wochenende. 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So, die Zündschnüre werden gerade verlegt. Die Abschussrohre, sehe ich, liegen schon bereit heute Abend. Großfeuerwerk in Unterfranken auf dem Aschaffenburger Volksfest. Und dann morgen hoffentlich ein Chorfeuerwerk für Deutschland. Die WM mit Public Viewing im Festzelt und

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16: Das Antenne Bayernwetter. Es ist Hochsommer. Bis zu 36 Grad. Am Untermain sogar 37 sind heute drin. Aktuell sind es in Dettelbach schon 25 Grad. Buchloe in Schwaben und Straubing in Niederbayern. Die starten beide sanft mit 23. Morgen gibt es im nördlichen Franken anfangs Gewitter. Dann kommt die Sonne wieder raus. Es bleibt das ganze Wochenende über heiß.
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16: Hochsommer an diesem Wochenende und in Bayern viele traditionelle Johannis- oder Sonnwendfeuer. Was gibt's zu beachten, Cordula Senft aus der Antenne Bayern Nachrichtenredaktion?
18: Das Landratsamt Bamberg erinnert da an ein paar Regeln, die überall in Bayern gelten. Johannisfeuer sind nicht dafür da, alten Sperrmüll loszuwerden. Verbrannt werden dürfen ausschließlich unbehandeltes Holz und Reisig. Weil Igel und andere Klein- und Wildtiere sich gerne verkriechen, sollte man die Holzhaufen möglichst erst kurz vor dem Anzünden aufschichten, damit auch wirklich keine Tiere drin sind. Und weil es jetzt so warm und trocken ist, gilt natürlich insgesamt besondere Vorsicht bei Funkenflug.
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18: Auf Autobauer kommen neue Regeln zu. Beschlossen hat sie das EU-Parlament. Neue Autos müssen in Zukunft so gebaut werden, dass möglichst viele Teile recycelt werden können. So sollen weniger Rohstoffe verschwendet werden. Die neuen Regeln sollen Europa auch unabhängiger von Importen machen und die Umwelt schützen. Die Mitgliedstaaten müssen noch zustimmen. Viele schauen gerade mehr aufs Geld. Am meisten gespart wird bei Kleidung und Restaurantbesuchen. Auch Kino, Konzerte und Technik werden oft gestrichen. Das zeigt eine aktuelle Umfrage im Auftrag des Vergleichsportals Idealo. Viele sparen ihr Geld lieber für Urlaub, Rücklagen oder die Rente oder auch für größere Anschaffungen, die anstehen. Mit Gefühl statt nur dabei. Unter diesem Motto steht das Tollwood Sommerfestival in der bayerischen Landeshauptstadt, das heute beginnt. Über

0: 60 Konzerte gibt es allein in der großen Konzerthalle und das Wetter spielt auch mit, wenn es auch ganz schön heiß wird. Bayern-Reporter Leon Stojanovic in Oberbayern.
1: Ja, überall auf dem Gelände wird Sprühnebel verteilt. Kostenlose Trinkbrunnen gibt es auch. Weil das Tollwood-Jahr genau in die Zeit der Fußball-WM fällt, werden auch einige Spiele gezeigt. Zum Beispiel gleich morgen Deutschland gegen die Elfenbeinküste. Und die Kulinarik-WM, die wird hier ausgetragen. Auf dem Tollwood gibt es Essen aus über 20 Ländern.
0: Und das trendet gerade online. Freudentränen bei einem kleinen Fußballfan aus Kolumbien. Er und seine Mama bringen den Papa zum Flughafen. Der fliegt zur WM. Alle verabschieden sich. Der Junge wirkt traurig. Auch der Papa kämpft mit den Tränen. Und dann die Überraschung. Der Kleine darf mitfliegen. Da brechen bei dem Buben alle Dämme. Er kann es nicht fassen und freut sich unbändig. Seine Mama hat auch einen Rucksack dabei mit all seinen Sachen drin. Und dann geht's los mit Papa zur WM.
2: So süß. Das Antenne Bayern Verkehrszentrum. Wir wollen, dass ihr gut ankommt, die A3 Passau Richtung Linz. Zwischen Pocking und der Grenze Suben ein kaputtes Auto und Personen auf der Fahrbahn. Der Standstreifen hier ist blockiert. Die A8 München Richtung Stuttgart zwischen Adelzhausen und Dasing. Ein Unfall mit mehreren Fahrzeugen. Bitte Vorsicht, das Stauende liegt hinter einer Kurve. Auf der Gegenspur, also jetzt A8 Stuttgart-München, Höhe Adelzhausen. Achtung bitte, ein kaputter LKW und Reifenteile auf der Fahrbahn. Die neuesten Blitzer, bayernweit, nur bei uns. Die stehen in Oberbayern in der Bahnhofstraße in Garmisch-Partenkirchen. Dann auf der B16 in Rhein im Schwaben. Und einer kommt von euch.
3: Guten Morgen, der Dietmar. Ein Blitzer ist auf der B85 in Fahrtrichtung Amberg, wird fotografiert zwischen Sulzbach und Happy Rock. 100 sind erlaubt.
2: Dankeschön, Dietmar. Wenn ihr noch was entdeckt habt, Staus oder Blitzer, dann meldet die gerne kostenlos unter der 0800 994 9000.
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2: Guten Morgen. Gleich bei mir Flashback aus den 90ern von Darmburg and Campbell. Die Millennium Hits. Der passt zum Wetter mit Ronan Keating und die Hits von heute, die gibt's jetzt. Die kommt von Alex Warren. Hier ist Eternity.
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Für alle bei der Arbeit hier auf Antenne Bayern. Schönen Freitagvormittag wünscht euch Kati Kleff. Ich hoffe, ihr könnt den Sommer genießen, drinnen oder draußen, wenn es euch draußen zu heiß ist. Dann

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13: Halb 10, das Antenne Bayern Verkehrszentrum. Wir wollen, dass ihr gut ankommt. Achtung bitte, eine Metallstange liegt auf der A7 Füssenreuth Richtung Ulm zwischen Illertissen und Föhringen. Und die A8 München Richtung Stuttgart. Hier hat es einen Unfall mit mehreren Fahrzeugen gegeben. Und zwar zwischen Adelshausen und Dasing. Und bitte, ihr Lieben, Vorsicht, denn das Stauende liegt hinter einer Kurve. Die neuesten Blitzer bayernweit nur bei uns. Die stehen in der Bahnhofstraße in Garmisch-Partenkirchen, in Schwaben auf der B16 Höhe Rhein. Und einer kommt von euch.
14: Ja, guten Morgen, hier ist die Anja. Ich möchte gern 2 Blitzer melden. Einmal in Endraching, Fahrtrichtung Finning bzw. Richtung Hofstetten. Da wird gelasert. Und in Landsberg am Lech in der Iklinger Straße.
13: Danke, liebe Eva. Anja, 0800 994 9000. Wenn ihr noch was entdeckt habt, meldet es gern. Dann sagen wir es nämlich allen.

0: Was wird am allermeisten verkauft?
1: Am meisten? Ja. Currywurst mit Pommes.
0: Sehr schön. Ja klar, nach Feierabend. Ne? Was ist für dich das Schönste am Job?
1: Das Kollegium. Mhm. Und einfach mit Leuten arbeiten, bedienen, reden, das Ganze rundherum, das ist super.
0: Und welche drei Dinge dürfen deiner Meinung nach neben der Sonnencreme und dem Flamingo natürlich heute Abend für Sie nicht fehlen?
1: Drei Dinge. Gute Laune, Schwimm-Connection und dann hinterher noch guten Bauch, Magen für Essen und Trinken.
0: Und eine Currywurst obendrauf. Eva, viel Spaß euch allen, einen sonnigen Tag.
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17: Der Blick aufs Antenne Bayern-Wetter. Heute ist es super heiß. 27 Grad in Bad Reichenhall in Oberbayern, in Bayreuth und in Neuenburg vom Wald in der Oberpfalz sind 26 Grad. Morgen gibt es anfangs Gewitter, ansonsten ist es wieder richtig, richtig heiß. Auch am Sonntag Sonne, lokale Gewitter, aber es bleibt schwül bei 30 bis 36 Grad.
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19: Ja, und die Hitzetage führen schon wieder zu extrem trockenen Böden und die Waldbrandgefahr steigt. In Bayern sind deshalb am Wochenende wieder Luftbeobachter unterwegs, die Wälder abfliegen und aufpassen, vor allem auch in Franken und in der Oberpfalz. Es ist jetzt ganz wichtig, sich an das ohnehin geltende Rauchverbot in Wäldern zu halten, keine offenen Feuer in Waldnähe anzünden. Das gilt auch für die Johannisfeuer, die am Wochenende ja vielerorts brennen werden. Jeder Funke kann einen Waldbrand auslösen. Auch Müll wie Feuerzeuge oder Dosen mit chemischen Substanzen hat nichts im Wald verloren.
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19: Die Schweizer Regierung hat die eigentlich für heute angedachte Gesprächsrunde zum Rahmenabkommen zwischen den USA und dem Iran in der Nähe von Luzern abgesagt. Gründe dafür wurden nicht genannt. Zuvor hatte US-Vizepräsident Vance seine geplante Reise in die Schweiz bereits abgesagt. Die Straße von Hormus ist jetzt aber wieder frei. Gebühren für die Durchfahrt werden bisher auch nicht verlangt. Beim Online-Shopping ist ab heute der Widerrufsbutton Pflicht. Er muss klar gekennzeichnet sein mit der Aufschrift Vertrag widerrufen. Damit ist es jetzt genauso einfach, Kaufverträge rückgängig zu machen, wie sie abzuschließen. Draufklicken, Daten eingeben, bestätigen, fertig. Die Regel gilt für fast alle Online-Käufe, egal ob Kleidung, Streaming oder auch Versicherungen. Es war das große Aufregerthema auf dem Augsburger Christkindlesmarkt. Sicherheitspoller mussten ständig mit dem Hubwagen verrückt werden, damit die Straßenbahnen durchkommen konnten. Bayern-Reporter Markus Pöpperl in Schwaben, damit soll jetzt Schluss sein.
14: Ja, die Stadt Augsburg setzt jetzt auf massive Sperren, die aussehen wie große Pflanzentröge. Jede Sperre ist 1 Meter hoch und 2,5 Meter breit. Oben ist sogar Platz für Blümchen oder anderes Grünzeug. Der Stadtrat hat das Geld dafür jetzt freigegeben. Die neuen tollen schweren Stahlblöcke kosten fast 1 Million Euro und sollen jetzt bestellt werden, damit sie rechtzeitig ankommen, bevor der Christkindlesmarkt losgeht.
19: Und das trendet gerade online. Ein Riesenfrosch, den man mit seinem eigenen Schatten erzeugen kann. Zu sehen auf Insta, da hüpfen 3 menschliche Frösche über die Straße. Man muss sich dazu einfach nur sein T-Shirt am Kragen von hinten über den Kopf ziehen, damit die Silhouette oben stimmt. Dann breitbeinig in die Hocke, Arme ausstrecken, anwinkeln, Hände mit gespreizten Fingern nach oben und loshüpfen. Wenn die Sonne gut hinter einem steht, hüpft einem der eigene Froschschatten dann spektakulär voraus. Und ein Tipp in einem Kommentar auf Insta sieht mit kurzen Hosen besser aus, dann sind die Froschunterschenkel dünner.
20: Vor allem Witze finde ich, man muss nur.
21: Ja, dann viel Spaß. Bitte verletzt euch nicht. Das Antenne Bayern Verkehrszentrum. Wir wollen, dass ihr gut ankommt. Die A7 Würzburg Richtung Fulda, Höhe Gramschatzer Wald, ist ein LKW.

0: eben rechte Spur blockiert. Acht. München Richtung Stuttgart zwischen Adelzhausen und Dasing eine geräumte Unfallstelle und auch noch ein Pannen-LKW auf der A8 München Richtung Salzburg zwischen Anger und Bad Reichenhall auf der rechten Spur. Die neuesten Blitzer bayernweit. Nur bei uns stehen in Niederbayern in Maut am Sausbach, in Oberbayern in Stammham am Krautgarten und ihr habt auch noch einen entdeckt.
1: Guten Morgen, der Verkehrsmelder Dieter.
0: Hi Dieter.
1: Ich hätte auch einen Blitzer für euch in der Ortsdurchfahrt. Fettmess, 50er-Zone, steht ein Blitzer.
0: Danke. 0800 994 9000, wenn ihr noch was entdeckt habt.
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0: Schönen Freitag. Gleich mit einem Flashback aus den 90ern von den Foreigner Blondes. Ein Millennium-Hit zum Wachen.

tatsächlich zusammengecastet worden und landen damit weltweit einen Riesenhit. Cat's Eye und Gabriella, ich finde, er passt exzellent zur Sommerzeit in Bayern. Einen schönen Freitagvormittag wünscht euch Kati Kleff. Ich hoffe, die Getränke stehen kalt und ihr achtet gut auf euch bei diesen schweißtreibenden Temperaturen. Ihr müsst ja nicht headbangen, aber wenn ihr Lust habt, gerne.

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6: Halb elf, das Antenne Bayern Verkehrszentrum. Wir wollen, dass hier gut ankommt. Die A7 Würzburg Richtung Fulda. Höhe Gramschatzer Wald ist ein LKW liegen geblieben auf der rechten Spur. Und zwischen Würzburg-Estenfeld und dem Dreieck Schweinfurt-Wenneck 5 Kilometer Stau. Da verliert ihr eine gute Viertelstunde. Die A8 Salzburg Richtung München zwischen dem Rastplatz Seehammersee Ost und Weihern. Reifenteile auf der Autobahn und auf der A9 Nürnberg München liegt in der Ausfahrt Langenbruck eine Holzlatte. Die neuesten Blitzer bayernweit nur bei uns, die kommen von euch.
7: Servus, da ist der Richard.
6: Hi.
7: Zwei Polizisten mit Laser stehen in Premeichel. Von Hölltersried her kommen zuerst 60, dann Ortsschild 50. Bitte nicht reinfahren, zu schnell. Servus.
6: Danke, Richard. Außerdem werdet ihr in Mittelfranken auf der A6 bei Feuchtwangen geblitzt und in Oberbayern auf der A99 Höhe Grasbrunn. Wenn ihr noch was entdeckt habt, Staus oder Blitzer, gebt gern Bescheid. 0800 994 9000.

0: Smokers und Coldplay auf Antenne Bayern. Something just like this, einen schönen Sommervormittag. Wünscht euch Kati Kleff, klingelt doch mal durch, wenn ihr gerade bei der Arbeit seid und erzählt mir, wie euer Tag so läuft. 0800 994 1000, wen habe ich denn dran?
1: Ich bin der Jürgen Schwarz, ich bin der Inhaber vom Sport Heinrich in Gunzenhausen.
0: Ja, Gruß nach Gunzenhausen, lieber Jürgen. Wenn ich dich schon mal dran habe, was sind die Topfarben in Sachen Sport im Sommer 26?
1: Magentafarben und so Blau-Magenta.
0: Okay, also Magenta. Was geht gar nicht?
1: Axel-T-Shirts für Herrn. Katastrophe. Oder enge Radlerhosen für Herrn. Geht gar nicht.
0: Ich bin froh, dass es von einem Mann kommt. Welchen Satz von Kunden möchtest du heute auf gar keinen Fall hören?
1: Ich brauche Hose zum Fahrradfahren, aber ich kann jede Hose zum Fahrradfahren anziehen. Das ist so, ja.
0: Sehr gut. Wieder was gelernt. Dann hab einen schönen Tag und viel nette und kauffreudige Kundschaft wünsche ich dir.
1: Gute Zeit. Ciao, ciao.
0: Ja, dir auch. Alles Liebe.
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7: 29 Grad schon in Münnerstadt in Unterfranken.

0: so heiß.
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0: In Augsburg ruft die Gewerkschaft Verdi die Beschäftigten im Einzelhandel zum Streik auf. Sie sollen heute und auch morgen die Arbeit niederlegen. Cordula Senft aus der Nachrichtenredaktion.
2: Ja, der Streikaufruf gilt zum Beispiel für die Mitarbeiter in den Edeka-Filialen in Dillingen, Wemding und Monheim. Außerdem für das Lidl-Zentrallager in Graben und die H&M-Filialen in Augsburg und Donauwörth. Verdi spricht von einem herabwürdigenden Arbeitgeberangebot in den laufenden Tarifverhandlungen. Die Gewerkschaft fordert unter anderem 222 Euro mehr Lohn im Monat. Und auch in Mittelfranken wird heute im Handel gestreikt, bei IKEA in Fürth.
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2: Im Regensburger Schmerzensgeldprozess bekommt ein ehemaliger Domspatz vom Bistum Regensburg kein Geld. Bayern-Reporterin Tanja Hucker in der Oberpfalz.
3: Eine große Enttäuschung für den 43-Jährigen. Er hatte mindestens 350.000 Euro Schmerzensgeld und weitere Zahlungen gefordert. Er soll in den 1990er Jahren in der Vorschule der Regensburger Domspatzen sexuell und körperlich missbraucht worden sein. Das Gericht hat die Forderung trotzdem zurückgewiesen, denn die Vorfälle seien verjährt. Die Frist dafür ist 30 Jahre.
2: Der Chef des Bauernverbands Ruckwied fordert, dass der Tankrabatt für Diesel länger gilt, und zwar bis mindestens Ende November. Denn gerade die Ernte im Herbst und die darauffolgende Herbstaussaat seien besonders energieintensiv. Die Bundesregierung will den Tankrabatt ja Ende des Monats auslaufen lassen. In Oberfranken hat sich ein 17-Jähriger ohne Führerschein am Morgen eine Verfolgungsjagd mit der Polizei geliefert. Er hatte in Neustadt bei Coburg zuerst ein Verkehrsschild umgefahren und war dann auf der Flucht vor der Polizei. Da rammte er dann den Streifenwagen, danach fuhr er eine Laterne um, das Auto überschlug sich und fing auch noch an zu brennen. Der 17-Jährige blieb unverletzt, ebenso die Beamten. Der Jugendliche stand möglicherweise unter Drogen. Das Ergebnis der Blutprobe steht noch aus. Und das trendet gerade online. Schmetterlinge, sie fluten gerade Mallorca. An zahlreichen Orten der beliebten Ferieninsel wurden die braun-orange gefleckten Falter schon gesichtet in Scharen. Es handelt sich um Distelfalter, die auf Wanderung sind. Sie sind von Afrika in Richtung Europa unterwegs. Schmetterlinge können so weite Strecken zurücklegen, weil sie vom Wind getragen werden. Und auf ihrem Weg übers Mittelmeer machen sie jetzt Rast auf Mallorca und sind dann auch schon bald wieder weg.
0: Und ziehen dann über den Ballermann.
4: Betrunken.
0: Total. Macht was mit den Bildern jetzt in eurem Kopf. Gerne, keine Ursache. Das Antenne Bayern Verkehrszentrum. Wir wollen, dass ihr gut ankommt. Die A3 Passau Richtung Nürnberg zwischen Regensburg-Ost und Regensburg-Burgweinting. LKW-Unfall, der Standstreifen ist blockiert. Die A7 Würzburg Richtung Fulda zwischen Würzburg-Estenfeld und dem Dreieck Schweinfurt-Werneck. 5 Kilometer Stau, da seid ihr in 16 Minuten durch. Und die A92 Deggendorf Richtung München zwischen Deggendorf-Mitte und dem Kreuz Deggendorf. Achtung hier, Reifenteile auf der Fahrbahn. Die neuesten Blitzer bayernweit nur bei uns.

0: kommt von euch.
1: Guten Morgen, hier ist der Gary.
0: Hi.
1: Ich möchte einen Blitzer melden,
0: ja,
1: und zwar auf der A9 Berlin Richtung Nürnberg zwischen Hormersdorf und Schneidach. An der Hienbergabfahrt, relativ weit unten, wo der Wald aufhört, auf der linken Seite.
0: Danke, Gary. In Oberbayern werdet ihr auf der B2 bei Mittenwald geblitzt und in Mittelfranken auf der B13 Höhe Ruhr am See. Wenn ihr was entdeckt, Staus oder Blitzer, bitte gern kostenlos melden. 0800 994 9000.
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0: Schönen Freitag mit diesem Wahnsinns-Flashback aus den 90ern von den Rembrandts.

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Malik Harris und Rockstars, das ist der Freitagvormittag auf Antenne Bayern mit Kati Kleff. Katy Perry ist schwer verknallt. Vor ein paar Tagen war sie beim Filmfestival in Tribeca an der Seite ihres aktuellen Lebens.

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17: Das Antenne Bayern Verkehrszentrum um kurz nach 11:30. Wir wollen, dass ihr gut ankommt. Achtung bitte, gerade passiert auf der A8 München Richtung Salzburg ein Unfall zwischen Weihern und dem Rastplatz Seehammersee West. Die linke Spur ist blockiert. A3 Frankfurt Richtung Würzburg zwischen dem Dreieck Würzburg West und Kist. Achtung bitte, eine Matte auf der Autobahn. Die A7 Würzburg Richtung Fulda zwischen Würzburg-Essenfeld und dem Dreieck Schweinfurt-Wenneck. 6 Kilometer Stau, 18 Minuten braucht ihr hier länger. Die neuesten Blitzer bayernweit, nur bei uns, kommen von die euch.
18: Hallo, da ist der Manfred.
17: Hi Manfred.
18: Ich habe gerade einen Blitzer gesehen, ja, in Tittling, Ortsteil Dresdorf, Richtung Ortsmitte.
17: Danke dir. In Niederbayern werdet ihr in Bad Abbach am Yachthafen geblitzt und in Oberbayern auf der B2-Höhe Mammendorf. Staus und Blitzer kostenlos melden. 0800 994 9000.
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0: Getter, Alpha Will und Ava Max, Forever Young. Das ist der Freitagvormittag auf Antenne Bayern mit Kati Kliff. Auf die Sekunde, 11:45. Die Mägen knurren, die Kantinen machen sich bereit und die Sonne im Freistaat scheint. 0800 994 1000, klingelt doch mal durch. Lasst mich wissen, wie es euch geht, was ihr gerade macht. Der Wolfgang hat angerufen, der ist bei der Freiwilligen Feuerwehr Altheim. Da ist am Wochenende großes Gründungsfest und am Samstag dann natürlich auch Public Viewing Deutschland gegen die Elfenbeinküste. Wolfgang, sind die Gäste denn gut versorgt mit Bier?
1: Wir haben einen Container vom Zelt, einen Biercontainer mit 4000 Liter.
0: Also 4000 Liter, das sollte reichen. Wenn ich dich schon mal dran habe, was würdest du dir wünschen als Feuerwehrler in Bayern von uns Menschen, sodass es für euch möglichst wenig Einsätze gibt?
1: Keine Kippen in die Prärie schnippen oder keine leeren Glasflaschen in den Straßen graben, damit keine Brände entstehen. Mhm. Vorsichtig fahren vor allem, weil wir machen ja auch viele technische Hilfeleistungen und müssen dann auf die Autobahn zum Beispiel. Also ich bitte darum, dass in unserer Gegend vorsichtig gefahren wird, dass wir keinen Einsatz haben.
0: Ihr habt's gehört, ihr Lieben. Wie geht die Partie aus am Samstag?
1: Ich tippe mal so 3-1 Deutschland.
0: Das ist doch nicht schlecht. 3-1 finde ich recht realistisch. Wolfgang, schönes Fest und lass es krachen. Alles Gute für dich.
1: Ciao, servus.

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0: Gewitter ziehen auch heute Nacht durch, vor allem in der Westhälfte. Es bleibt am Wochenende heiß und immer wieder gewitterig.
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0: Autofahrer in Bayern brauchen ab heute Abend ein bisschen mehr Geduld, denn es gibt zwei große Autobahnsperren in Oberfranken und auch in Niederbayern. Cordula Senft aus der Nachrichtenredaktion.
2: Ja genau, einmal die A70 bei Bamberg, da geht ab heute Abend 19 Uhr nichts mehr, bis morgen früh. Bagger reißen dort zwischen Bamberghafen und Bamberg-Alte Brückenteile ab. Die zweite Sperre betrifft die A3 zwischen Deggendorf und Hengersberg. Auch dort wird an einer Brücke gearbeitet, deshalb ist die Autobahn heute Abend ab 22 Uhr dicht, übers ganze Wochenende bis Montag um 1 Uhr in der Früh.
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2: Durch die Überprüfung von Influencern hat Bayern jetzt 550.000 Euro an Steuern nachträglich kassiert. Die Steuerfahnder haben dafür jede Menge Daten ausgewertet und auch künstliche Intelligenz dazu genutzt. Laut Finanzminister Füracker wurde bisher erst die Hälfte der Datensätze ausgewertet. Der Rest wird gerade noch geprüft. Er betont, wer unternehmerisch tätig ist, muss dafür auch die entsprechenden Steuern zahlen. Die Innenminister von Bund und Ländern wollen härter gegen Banden vorgehen, die Sozialleistungen missbrauchen. Das haben sie auf ihrer Konferenz in Hamburg beschlossen. Behörden sollen enger zusammenarbeiten, die Prüfmechanismen besser werden, damit der Betrug schneller auffällt. Besonders im Fokus stehen Banden, die Leute aus Südosteuropa gezielt für Scheinarbeitsverhältnisse hierher holen, damit sie Anspruch auf Sozialleistungen haben. Bis in die frühen Morgenstunden war die Feuerwehr in Ingolstadt im Großeinsatz. In einem Schlachthof in der Scheelestraße ist giftiges Ammoniak ausgetreten. Bayern-Reporter Oskar Otten in Oberbayern.
3: In der Kühlanlage des Schlachthofs hier in Ingolstadt war eine Leitung abgerissen. Da ist dann die dicke, gefährliche Gaswolke rausgekommen. Beim Eintreffen der Helfer waren alle Mitarbeiter schon aus dem Gebäude. Allerdings mussten 8 Personen sicherheitshalber ins Krankenhaus. Insgesamt waren 160 Feuerwehrleute im Einsatz, teilweise bis heute früh um 4:30. Hauptaufgabe: Lüften mit Atemschutzmasken und Sicherheitsanzügen. Außerdem die Fehlersuche. Der Grund ist nämlich nach wie vor noch unklar.
2: Und das trendet gerade online. Wer zu Hause in einem Doppelsitz der Lufthansa Business Class chillen möchte, hat jetzt die Gelegenheit dazu. Die Airline versteigert die Sitze aus einem alten Airbus 380 auf eBay. Sie stammen aus der Maschine mit Namen München, die seit 2010 rund 47.000 Flugstunden hinter sich hat. Sie bekommt eine neue Ausstattung. Der Erlös aus der Versteigerung geht an soziale Projekte. Die Lufthansa hat noch weitere Auktionen angekündigt.
0: Da bin ich mal gespannt. Es ist nicht so ein gutes Geschenk für Lebensgefährtinnen und Freundinnen. Und so. Schau mal, Schatz, was ich dir mitgebracht habe. Da haben schon 800 andere Leute drin gesessen. Christian Franz aus dem Antenne Bayern Verkehrszentrum.
4: Und zwar mit der A3 Frankfurt-Würzburg zwischen Dreieck Würzburg-West und Kister liegt eine Matte auf der Straße. Auf der A9 München-Nürnberg zwischen Manche und Denkendorf 17 Kilometer zäh. Ihr braucht 28 Minuten länger. Wenn ihr auf der A96 unterwegs seid, Lindau-München, zwischen Landsberg-Ost und Greifenberg 5 Kilometer Stau, 20 Minuten braucht ihr länger. Ein Unfall, eine Spur ist gesperrt. Die neuesten Blitzer bayernweit nur bei uns in Unterfranken. In Karlstadt-Arnsteiner Straße ein Blitzer, Oberfranken, Speichersdorf und Mittelfranken, Feuchtwangen auf der A6. Staus und Blitzer kostenlos melden 0800 9949.
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0: Servus. Gleich ein Flashback aus den 90ern von R.E.M.

will Liebe findet, die sollte sie bekommen. Gimme Love, das ist der Freitagmittag auf Antenne Bayern mit Kati Kleff. Schöne Mittagspause, es ist 11:45, egal was heute auf den Tisch kommt. Lasst es euch schmecken und gönnt euch ein oder zwei Eischen. Ich nehme euch mit ins Jahr 2001. Riesenhit, Nummer 1 in Deutschland für Onkel Crack.

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2: Das Antenne Bayern Verkehrszentrum um 12:30. Wir wollen, dass ihr gut ankommt mit Christian Franz.
3: Und auch unsere Antenne Bayern Verkehrsmelder. Lieber Michi, du bist unterwegs.
4: Ich habe da aktuelle Gefahrenmeldung. Unbedingt aufpassen auf der A7 von Memmingen Richtung Ulm. Und dort zwischen Dreieck Hittistetten und Nersing hat es einen Unfall gegeben.
3: Was ist passiert?
4: Und zwar, die stehen alle auf der Standspur, haben aber alle ausgestiegen. Bitte unbedingt aufpassen, dass da nichts passiert.
3: Danke dir, Michi. Wenn ihr auf der A7 unterwegs seid, Fürstenulm, zwischen Illertissen und Hittistetten, 11 Kilometer Stop and Go, ihr braucht 25 Minuten länger. Ein Unfall, die Standspur ist blockiert. Auf der A9 Nürnberg-München, zwischen Dreieck Feucht und Allersberg, hier auch ein Unfall. Bitte Vorsicht. Und A9 München-Nürnberg, zwischen Manching und Denkendorf, 13 Kilometer Stau, Baustelle, ihr braucht 40 Minuten länger. Die neuesten Blitzer bayernweit, ne, bei uns in Niederbayern, Bad Abbach am Yachthafen, Mittelfranken, Weißenburg auf der B13 und noch einer.
5: Ja, hallo, hier ist der Martin. Hi. Auf der A6 von Nürnberg Richtung Heilbronn, kurz vor der Ausfahrt Crailsheim. Auf der Brücke ist Abstandskontrolle.
3: Danke, Martin. Staus und Blitzer kostenlos melden 0800 994 9000.
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0: Bucketlist setzen ist immer einen Besuch wert. Galway im schönen Irland. Ed Sheeran und sein Galway Girl. A Galway Girl. Die Hitze verbrutzelt mir die Synapsen. Ed Sheeran auf Antenne Bayern. Viertel vor eins ist es. Schönen Freitagmittag wünscht euch Kati Kleff. Es ist nicht nur der 19. Juni. Heute ist Eat Your Veggie Day, also iss dein Gemüsetag. Da fragen wir doch gleich mal nach. Marlies vom Biolandbetrieb in Bamberg. Was geht denn bei euch am allermeisten über die Theke?
1: Also bei uns freuen sich die Kunden, dass es Blumenkohl, frischen Blumenkohl gibt, die verschiedenen Sorten Tomaten und die neuen Frühkartoffeln.
0: Apropos Tomate, was ist die perfekte Tomate deiner Meinung nach zur Mozzarella?
1: Wer viele gleichmäßige Scheiben haben will, der nimmt die San Marzano. Das ist eine längliche, rote Tomate. Mhm. Ansonsten nehmen unsere Kunden wirklich auch zur Mozzarella verschiedene Sorten. Es nimmt kaum einer nur die normale rote. Die meisten nehmen dann eine gelbe dazu oder eine gelb-orange. Mhm. Also das ist, bei uns haben die Leute meistens einen bunten Salatteller.
0: Und was ist dein persönliches Lieblingsgemüse?
1: Also wenn sie reif sind, unsere Tomaten. Ansonsten Kohlrabi, da kann man super Carpaccio machen davon oder so. Also ist auch schnell gemacht. In 10 Minuten hat man super Essen.
0: Oh, Kohlrabi Carpaccio, das ist ja auch eine tolle Idee. Vielen, vielen Dank. Wenn ihr Lust habt, klingelt immer gerne durch bei der Arbeit unter der 0800 994 1000. Wir freuen uns immer über einen Tag.

0: Paddy Swims. Mr. Know-It-All.
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17: Gleich ist es 13 Uhr und wir blicken aufs Antenne Bayern-Wetter. Ja, das ist ein Wetterchen, bei dem man die Mittagspause auf jeden Fall im Schatten verbringt. 34 Grad in Marktheidenfeld, in Unterfranken, Bobingen, in Schwaben meldet 31. In Bad Birnbach in Niederbayern sind es 30 Grad. Später gibt es Gewitter, auch morgen Gewitter nach Nordosten, Sonne bei 30 bis 36 Grad. Am Sonntag dasselbe Programm.
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17: Heute ist der Tag der bayerischen Regionen. Arno Siegemund aus der Nachrichtenredaktion.
19: Ja, der Tag findet zum 5. Mal statt und soll zeigen, was die Regionen im Freistaat ausmacht. Dazu treffen sich die Beteiligten zu Workshops oder Vorträgen. In Nürnberg zum Beispiel hat Heimatminister Füracker bekannt gegeben, dass er 5 Vorhaben dafür Geld locker macht. Zum Beispiel für die Dialektpflege mit KI vom Bayerischen Landesverein für Heimatpflege. Da wird künstliche Intelligenz trainiert, damit sie einzelne Dialekte erkennen und verstehen kann.
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19: Das Förderprogramm für Neubauten im Effizienzhaus 55 Standard wird bis Ende des Jahres verlängert. Das Bundesbauministerium und die Kreditanstalt für Wiederaufbau fördern Neubau und Ersterwerb mit zinsverbilligten Krediten bis 100.000 Euro. Padeltennis wird immer beliebter. Die Stadt Schweinfurt greift den Trend jetzt auf und plant gleich mehrere neue Plätze. Bayern-Reporterin Birgit Behringer in Unterfranken.
20: 3 Padelplätze sollen auf dem Gelände des Hockeyclubs hier entstehen. Ein privater Investor will will 2 Tennisplätze umbauen. Die Stadt sucht auch noch weitere Standorte und denkt über Indoor-Plätze sogar nach. Padel-Tennis ist eine Mischung aus Tennis und Squash. Das Feld ist nur halb so groß wie beim Tennis und von Wänden umgeben. Die können dann sogar ins Spiel einbezogen werden. Es spielen 2 gegen 2.
21: Die Kita-Plätze in Dachau sind gesichert. Für das neue Betreuungsjahr gibt es dort mehr als 1300 Anmeldungen, rund 140 mehr als im Jahr davor. Trotzdem konnten schon jetzt fast alle Familien ein Platzangebot bekommen. Und das trendet gerade online. Unsere Nummer 1 im Tor der deutschen Nationalmannschaft, Manuel Neuer. Immer wieder wird ja bei der WM gerade über ihn gesprochen und dass er eine Aura hat. Und darauf ist er jetzt bei einer Pressekonferenz des DFB angesprochen worden. Und das hat er gesagt.
22: Alle Spieler haben immer gesagt, der Manu hat diese Aura. Können Sie uns mal sagen, welche Aura haben Sie genau?
23: Müssen Sie ja sagen, ich bin ja gerade in den Raum gekommen.
21: Tja, das Netz feiert Manuel Neuer für seine Schlagfertigkeit.
24: Vielleicht ist es gar nicht Manuel Neuer, vielleicht ist es Christian Franz, wir wissen es nicht. Das Antenne Bayern Verkehrszentrum, seine Aura ist auf jeden Fall Licht und Liebe.
25: So ist es, das ist wirklich auch wichtig. Auf der A9 München-Nürnberg zwischen Manch und Denkendorf 12 Kilometer Stau, 38 Minuten braucht ihr länger. A93 Regensburg-Holledau zwischen Bad Abbach und Hausen 3 Kilometer Stau, 15 Minuten länger. Wichtige Meldung auch nochmal.
26: Hallo, Kirsten hier. Hi. Auf 19 Richtung Immenstadt hat ein Auto eine Panne, das Heck ragt auf die rechte Spur hinaus.
25: Dankeschön, dann die neuesten Blitzer bayernweit, ne, bei uns.
27: Hi, servus, da ist der René.
25: Hi, René.
27: Ich bin unterwegs auf der 588 mit der Skirchen Richtung Eggenfelden. Da ist auf der Höhe Hirschhorn plötzlich 80, bauen gerade auf.
25: Danke, noch einer.
28: Servus, da ist der Andi. Hi. Zwischen Eschenfelden und Edelsfeld in der Oberpfalz. Da haben sie in Fichtenhof, in dem kleinen Örtchen, einen Blitzanhänger aufgestellt. Viele Blitzern Bilder machen, juhi.
25: Ach, juhi. Staus und Blitzer kostenlos melden, 0800 994 9000.
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Imagine Dragons. Radioactive.

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24: Es ist 13:30, das Antenne Bayern Verkehrszentrum. 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
25: Und der A6 Pilsen Heilbronn zwischen Langwasser und Dreigroth. 5 Kilometer Stau, 20 Minuten braucht ihr länger. A9 München-Nürnberg zwischen Manche und Denkendorf. 16 Kilometer Stau, ihr braucht 38 Minuten länger. Und in der Oberpfalz auf der A93 hier von Holledau Richtung Regensburg zwischen Bad Abbach und Regensburg Nord. 10 Kilometer Stau, 30 Minuten länger. Und in Richtung Holledau zwischen Bad Abbach und Hausen 5 Kilometer Stau. Die neuesten Blitzer bayernweit nur bei uns. Und zwar wird geblitzt auf der Strecke Mühldorf am Inn, Altöttinger Straße. Dann ein Blitzer in Pressert auf der B470 und noch einer.
26: Hallo, hier ist Michael. Auf der A7 Würzburg fahrt Richtung Rodenburg auf der Taube. In der Ausfahrt Marktbreit im Baustellenbereich 80er Zone.
25: Danke, Michael. Staus und Blitzer kostenlos melden 0800.

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0: Mit welchen Blumen gehen immer bei dir?
1: Ja, also immer weggehen du natürlich Rosen. Es gehen auch Pinke und Weiße und sogar Orange. Mhm. Oder Lachsfarben. Aber natürlich die roten Herren, die hat man am meisten. Ne?
0: Und warum kommen die Kunden am häufigsten zu dir? Also was ist der häufigste Anlass?
1: Der häufigste Anlass sind tatsächlich Salatpflanzen. Oh. Die pflanzt man alle 2 Wochen nach, damit man einen frischen Salat hat. Und die Freundin hat bloß einmal im Jahr Geburtstag. Deswegen hat man eigentlich die Leute am häufigsten da.
0: Solange man der Freundin nicht den Salat schenkt. Absoluter Geheimtipp in Sachen Pflanze von dir?
1: Also was ich da gerne mal kann, Alstromerien. Die Inka-Lilie, weil die halt nämlich ewig und ist wunderbar.
0: Inka-Lilie, wie sieht die aus?
1: Ja, so wie so kleine Lilienblüten, aber halt mehr der anderen Stil, ne?
0: Aha, okay, merke ich mir. Muss ich mir gleich mal anschauen. Lieber Alfred, schön, dass du dabei warst und dir einen schönen Tag.
1: Gerne, dann mache ich mein Geschnetzels weiter.
0: Bitte.
1: Super, alles klar, merci.
0: Lass dir schmecken.
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8: Da seid ihr die beiden Wetter. Was soll ich euch denn erzählen? Ihr seht es doch selber. Ihr erlebt es doch selber gerade. Sonniger Start ins Wochenende. Dann vielleicht am Spätnachmittag und am Abend, vor allem im westlichen Franken, sowie von Schwaben bis zu den oberbayerischen Alpen, einzelne Schauer möglich, örtlich kräftige Hitzegewitter. Wir halten euch auf dem Laufenden, haben das Ganze im Blick. Aktuell melden Karlstadt in Unterfranken 34, Elchingen, Schwaben 33 und Regen im Bayerischen Wald in Niederbayern 31 Grad. Morgen und das ganze Wochenende, damit ihr planen könnt, wird's so wie heute.
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8: Ja, jetzt am Wochenende sind überall in Bayern wieder traditionelle Johannes- oder Sonnenwendfeuer geplant. Arno, was gibt's zu beachten?
10: Ja, das Landratsamt in Bamberg erinnert da an die Regeln, die überall in Bayern gelten. Johannesfeuer sind nicht dafür da, alten Sperrmüll loszuwerden. Also verbrannt werden dürfen ausschließlich unbehandeltes Holz und Reisig. Weil Igel und andere Klein- und Wildtiere sich gern verkriechen, sollte man die Holzhaufen wirklich erst kurz davor dem Anzünden aufschichten, damit auch wirklich keine Tiere mehr drin sind. Und weil es jetzt so warm ist und trocken ist, gilt natürlich insgesamt besondere Vorsicht vor Funkenflug.
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10: Bleibt der 8-Stunden-Arbeitstag oder nicht? Darüber wird ja jetzt gerade viel diskutiert, nachdem ein erster Gesetzesentwurf öffentlich geworden ist. Bahnreporter Stefan Mack in Oberbayern.
11: CDU, CSU und die Wirtschaft wollen die tägliche Höchstarbeitszeit durch eine wöchentliche ersetzen. Der Entwurf sieht das aber nur vor, wenn es in einem Tarifvertrag so vereinbart wird. CSU-Chef Söder sagt hier in München, dass er nicht zustimmt, wenn das so bleibt. Doch die Vereinigung der Bayerischen Wirtschaft übt scharfe Kritik. Der Gewerkschaftsbund hat dagegen immer davor gewarnt, vom 8-Stunden-Tag abzurücken.
10: Wegen der Hitze breiten sich in den bayerischen Badeseen Blaualgen aus. An 3 Seen gelten mittlerweile Badeverbote und Warnungen. An 2 Stellen am Altmühlsee in Mittelfranken. In Oberbayern ist der Ebertshausener See betroffen und auch der Kinderbadebereich am Ebenhausener Weiher. Blaualgen erkennt man an grünlichen Schlieren auf der Wasseroberfläche. Die Bakterien verursachen Übelkeit, Durchfall und Ausschläge. Das trendet gerade online. Die neuen Trinkpausen bei der Fußball-WM kommen bei vielen Fans gar nicht gut an. Immer wieder gibt's Pfiffe in den Stadien und Buhrufe. Denn die Pausen gibt's ja immer, auch wenn es gerade mal nicht heiß ist. Die FIFA will damit trotzdem die Spieler schützen, wie sie sagt. Aber viele finden, dass dadurch der Spielfluss verloren geht. Die Trainer nutzen die Pause für Anweisungen, die Fernsehsender für Werbung.
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12: Wir wollen mit der A6 Mittelfranken und zwar von Nürnberg nach Heilbronn zwischen Langwasser und Dreigroth. Momentan 8 Kilometer Stau, 18 Minuten länger. Ein Unfall. A9 München-Nürnberg zwischen Manching und Denkendorf. 18 Kilometer Stau, 40 Minuten länger. Und A93 Holledau-Regensburg zwischen Bad Abbach und Regensburg-Nord. 12 Kilometer Stau, 25 Minuten länger. Die neuesten Blitzer bayernweit. Nur bei uns Mühldorf am Inn, Altöttinger Straße, B588. Wurmans Quick im 80-Bereich und Immenstadt hier im Allgäu auf der B308. Staus und Blitzer kostenlos melden 0800 994 9000.
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8: und Millennium Hits. Die Sportfreunde gleich auf Antenne Bayern, außerdem Flashbacks zurück in die 90er. Und natürlich alle aktuellen Hits. 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

0: Houdini. Dua Lipa. 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Das ist der Nachmittag mit Antenne Bayern. Mit so einem richtigen Glücksmoment für drei Jungs und ganz, ganz vielen anderen. Wir haben es ja versprochen und Versprechen halten wir ein. 100 Herzensprojekte mit Antenne Bayern. 100 Herzensprojekte von euch. Ein Ort, an dem jeder willkommen ist, den gibt es jetzt in Helpoltstein im Landkreis Roth. Das Café Auszeit. Der Flo, Sammy und Juri, die schmeißen den Laden. Alle drei haben ein Handicap und gehen in ihrer Arbeit richtig, richtig auf. Das ist ganz toll, wenn man das so sieht. Sammy zum Beispiel sorgt für die Stimmung.
1: Ich lege als DJ auf, ja. Und wenn die Leute Lust haben, können sie tanzen und abfeiern, wie sie möchten. Bis die Schwarte kracht.
0: Da geht einem wirklich das Herz auf, wenn man die drei so sieht. Jetzt ist das ganze Café barrierefrei. Und Sammy und die anderen, die finden das richtig gut.
2: Was auch noch cool ist, es wurde viel größer gemacht. Mehr Tische und man hat noch mehr Platz zum Tanzen da vorne. Das ist einfach der Hammer.
0: Also wenn ihr viel Liebe sehen wollt, ein Video dazu, auch auf unserem Antenne Bayern Insta-Kanal. Das ist eines unserer 100 Herzensprojekte, welche wir gemeinsam mit der Stiftung Antenne Bayern Hilft unterstützt haben und wir kümmern uns natürlich weiter. Hey, und wer weiß, vielleicht ist euer Herzensprojekt schon das nächste. Wir packen es jedenfalls weiter an und machen es zusammen mit euch möglich. Loch in 20.

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7: Natürlich bei einem Wetter. Ob es wirklich heiß ist, könnt ihr daran ablesen, wenn eure Blumen euch nach dem Gießen fragen, ob sie die Gießkanne behalten dürfen. Ein sonniger Sommertag, hin und wieder ein paar Wölkchen. Einzelne Schauer gibt es vor allem in Franken und in Alpennähe. Straubing in Niederbayern aktuell 26 Grad, Bad Kissingen unter Franken 25 und Immenstadt im Allgäu entspannte 22 Grad. Morgen scheint die Sonne bei 28 bis 33 Grad. Hier kommt der Christian Franz gerade, das Antenne Bayern Verkehrszentrum. Wir wollen, dass er gut ankommt.
8: Ja, passt doch gerade. Auf der A3 Nürnberg-Frankfurt zwischen Randersacker und Heidingsfeld. Vorsicht, da liegt eine Spoiler oder eine Stoßstange auf der Straße. Ein Rucksack liegt auf der A7 Würzburg-Ulm zwischen Marktbreite und Gollhofen. A3 Würzburg Richtung Frankfurt zwischen

0: nebenbei was von und Goldbach. 6 Kilometer Stau, 18 Minuten länger. Wenn ihr auf der A6 unterwegs seid, Nürnberg-Heilbronn, zwischen dem Kreuz Nürnberg-Süd und rüber zur A73, noch Bergungsarbeiten, linke Spur gesperrt, 8 Kilometer Stau Richtung Nürnberg. Hier braucht ihr 15 Minuten länger. A7 Fürstenreute Richtung Ulm, zwischen Illertissen und Föhringen, Unfall mit 3 Fahrzeugen. A93 Holledau-Regensburg, Bad Abbach-Regensburg-Nord staute sich 10 Kilometer, 30 Minuten braucht ihr länger. Westumfahrung München in Richtung Kreuz München-Nord. Ab der A96 Richtung Aubinger Tunnelstau, dann staute sich wieder vor dem Allacher Tunnel ein Unfall und dann weiter vor dem Dreieckfeld Moching. In der Gegenrichtung hier ab der Ausfahrt Neuherberg bis Allach Stau ebenfalls. Die neuesten Blitzer bayernweit nur bei uns. Geblitzt wird in Sulzbach-Rosenberg auf der B85. Staus und Blitzer kostenlos melden. 0800 994 9000.
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0: Freitagnachmittag, kurze Checkliste fürs Wochenende, Sonne, check. Gute Laune so kurz vorm Wochenende, auch check. Was braucht man noch? Einen Plan fürs Wochenende. Richtig gutes Event vielleicht, wie wär's denn damit? Und da ist im Freistaat einiges geboten. Und diesem Wochenende in Regensburg in Oberpfalz gibt es ein besonderes Picknick im alten Kaufhofgebäude. In Schwaben in Mähren geht es heute los mit dem Volksfest und in Unterfranken in Würzburg. Da heißt es, aufgemerkt, umsonst und draußen. Das ist also ein ganz besonderes Festival, Bayern-Reporterin Birgit Behringer.
1: Es ist bunt, es ist quirlig, 5 Bühnen stehen und fast 100 Lokale und auch auswärtige Bands sorgen hier für Stimmung. Mal rockig, mal leiser. Das ist ein Musikmix, wirklich querbeet. Auf den Mainwiesen stehen auch wieder

0: Eine Menge Stände. Da gibt's was zu trinken und zu essen, ganz klar. Da gibt's auch viele schöne Dinge zu kaufen. Tücher, Töpfersachen, Strohhüte und vieles mehr. Und es gibt auch viel für Kinder, von Hüpfburg bis Zaubershow. Die Veranstalter haben wirklich viel auf die Beine gestellt. Und das alles, wie der Name sagt, umsonst. Und eben schön draußen, mit Blick auf die Weinberge.
1: Partymeile Bayern, umsonst ist ein guter Preis, würde ich sagen. Viel Spaß euch am Wochenende bei allem, was ihr vorhabt.
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0: Das klingt super.

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16: Das Antenne Bayernwetter. Sonniger Sommertag, hin und wieder ein paar Wölkchen, das war's. Kitzingen, Unterfranken, 28 Grad. In Neu-Ulm, in Schwaben, hallo meine Lieben, 27 Grad. Und Deggendorf in Niederbayern, in meiner Geburtsstadt, 26 Grad. Die Nacht wird klar, ideal, um ein paar Sterne zu schauen. Vielleicht für die ganz Romantischen unter uns. Die Temperaturen gehen dann runter auf 12 Grad. Ja, und nachdem ihr eure Wohnung die ganze Nacht durchgelüftet habt, dann geht's morgen wieder weiter mit dem Sommer. Sonniger Samstag bei 28 bis 33 Grad.
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16: Man kann es schon so sagen, es ist heiß, was zu extrem trockenen Böden führt und die Waldbrandgefahr steigt, Arno.
18: Ja, in Bayern sind deshalb am Wochenende wieder die Luftbeobachter unterwegs, die Wälder abfliegen und aufpassen, vor allem auch in Franken und der Oberpfalz. Und es ist jetzt wieder ganz wichtig, sich an das ohnehin geltende Rauchverbot in den Wäldern zu halten. Keine offenen Feuer in Waldnähe anzünden. Das gilt auch für die Johannisfeuer, die am Wochenende ja vielerorts brennen. Jeder Funke kann da einen Waldbrand auslösen. Und auch Müll wie Feuerzeuge oder Dosen mit chemischen Substanzen haben nichts im Wald verloren.
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18: Im Regensburger Schmerzensgeldprozess bekommt ein ehemaliger Domspatz vom Bistum Regensburg jetzt doch kein Geld. Bayern-Reporterin Tanja Hoger in der Oberpfalz.
19: Eine große Enttäuschung für den 43-Jährigen. Er hatte mindestens 350.000 Euro Schmerzensgeld und weitere Zahlungen gefordert. Er soll in den 1990er Jahren in der Vorschule der Regensburger Domspatzen sexuell und körperlich missbraucht worden sein. Das Gericht hat die Forderung trotzdem zurückgewiesen, denn die Vorfälle seien verjährt. Die Frist dafür ist 30 Jahre.
18: In Oberfranken hat sich ein 17-Jähriger ohne Führerschein am Morgen eine Verfolgungsjagd mit der Polizei geliefert. Er hatte zuerst ein Verkehrsschild umgefahren und war dann auf der Flucht vor der Polizei. Er rammte einen Streifenwagen, danach fuhr er dann eine Laterne um. Das Auto überschlug sich und fing an zu brennen. Der 17-Jährige blieb aber unverletzt, ebenso wie die Beamten. Der Jugendliche stand möglicherweise unter Drogen. Und das trendet gerade online. Sensationsfund in Paris. In der französischen Nationalbibliothek ist ein bisher unbekanntes Mozart-Manuskript entdeckt worden. Das 44 Seiten dicke Musikheft stammt vermutlich aus dem 18. Jahrhundert und enthält Übungen sowie Stücke für Flöte und Harfe. Die Schriften und Noten wurden vom Salzburger Mozarteum als echt eingestuft. Besonders spannend, das Heft zeigt den jetzt weltbekannten Komponisten erstmals ganz direkt bei seiner Arbeit als Musiklehrer. Konkret werden einzelne Unterrichtsstunden Mozarts mit einer Frau aus dem Jahr 1778 in Paris beschrieben. Experten sprechen von der wichtigsten Entdeckung der letzten Jahrzehnte.
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5: Jawohl, und zwar bitte Vorsicht, wenn ihr auf der A7 unterwegs seid. Fürstenreuthe Richtung Ulm zwischen Illertissen und Föhringen. Unfall mit drei Fahrzeugen. Zwei Spuren sind gesperrt. 8 Kilometer Stau. Ihr braucht mindestens eine Stunde länger. Und A9 München-Nürnberg zwischen Manching und Denkendorf. 17 Kilometer Stau durch die Baustelle. Hier sind es 45 Minuten. In der Oberpfalz auf der A93 Holledau Richtung Regensburg zwischen Bad Abbach und Regensburg. Nord. 12 Kilometer Stau in Richtung Regensburg, ist der Prüfeninger Tunnel gesperrt, ein defekter LKW. Dann in Richtung Holledau auf der A93 zwischen Bad Abbach und Hausen. 5 Kilometer Stau, 18 Minuten braucht ihr länger. A99, die Westumfahrung München Richtung A96, A8 zwischen Neuherberg und Feldmoching. Unfall, die linke Spur ist gesperrt, hier momentan 7 Kilometer Stau und auch in Richtung Kreuz München Nord ab der A96 bis zum Aubinger Tunnel und dann weiter zum Allacher Tunnel Stau. Die neuesten Blitzer bayernweit, nur bei uns. In Tarnhausen auf der B300. Staus und Blitzer kostenlos melden 0800 994 9000.
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beste Musik mit der Queen of Pop, Madonna. Die einen eigenen WM-Song hat, so klingt er. Read My Lips heißt er, kommt nächste Woche raus und wird dann

0: der Halbzeitshow vom Finale bei der Fußball-Weltmeisterschaft den Song performen und da werden auch Shakira und BTS auftreten. So, morgen ist aber erstmal das zweite Gruppenspiel für unsere
1: Olé,
0: gegen die Elfenbeinküste. Und wir stellen uns alle ja schon die Frage. Wir stehen vor einem Schrank voll mit nichts zum Anziehen. Was ziehen wir an?
1: Also total einfach.
0: Ja, was denn, Franz?
1: Also das ist wirklich ein Witz jetzt. Ich habe noch ein Trikot von 2014 mit einem Ketchup-Fleck drauf vom Finale. Das ist seitdem nicht gewaschen worden. Dann habe ich eine schwarze Badeshort und so Adiletten. Und drüber kommt ein schwarz-rot-goldener Bademantel.
0: Ja,
1: und so Schaue ich immer die Deutschlandspiele an.
0: Ja, das ist schön.
1: Bringt Glück.
0: Könntest du das bitte schön auf unserem Insta-Kanal posten?
1: Das ist schon sehr gut für dich. Der Ketchup-Fleck vor allem.
0: Deine Ideen sind schon gut.
1: Dankeschön.
0: Und hier sind auch noch ein paar von euch.
2: Also ich mache alles. Also ich habe Trikot, ich schminke mich, Fahnen, alles Mögliche. Bin richtig into it.
3: Also zwei Deutschlandflagge auf die Backe auf jeden Fall.
4: Also ich habe ein Trikot an, ich habe auch diese Farben, also diese Schminke im Gesicht und das war's dann auch. Also so viel habe ich dann auch nicht.
5: Ganz normal ein Trikot, vielleicht eine Lederhose, bisschen bayerischer Stolz dabei, aber ansonsten nicht so spektakulär.
0: Wie sitzt ihr denn morgen 22 Uhr vom Fernseher? Würde uns alle brennend interessieren. Lasst uns daran teilhaben.
1: Oh, ich freue mich.
0: Call a Paul. 0800 994 1000. Wir sind sehr gespannt. Wie sitzt, in welchem Outfit sitzt ihr morgen vor dem zweiten Spiel?
1: Olé, olé, olé.
0: 0800 994 1000. Der dreht hier völlig durch.
1: Absolut.

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10: Das Antenne Bayern-Wetter. Am Nachmittag wechseln sich in Bayern Wolken und Sonne ab. Einzelne Schauer gibt es, vor allem in Franken sowie in Alpenay. Höchstwerte heute zwischen 23 Grad im östlichen Bergland und 29 Grad am Bodensee. Aktuell melden Bayreuth in Oberfranken, Kolbermoor in Oberbayern und Amberg in der Oberpfalz. Sie alle sind sich einig, haben sich verständigt auf jeweils 25 Grad. Die Nacht wird klar mit 17 bis 21 Grad und morgen scheint dann die Sonne 28 bis 33 Grad. Hier ist das Antenne Bayern Verkehrszentrum. Wir wollen, dass ihr gut ankommt. 3:30 Christian Franz.
11: Jawohl, mit der A7 in Fürstenreuthe Richtung Ulm. Momentan die Lage zwischen Illertissen und Föhringen. Unfall, zwei Spuren gesperrt. Ihr werdet langsam an der Unfallstelle vorbeigeleitet. Teilweise 10 Kilometer Stau. Ihr braucht die über eine Stunde länger. In der Oberpfalz auf der A93 Holledau Richtung Regensburg zwischen Bad Abbach und Regensburg Nord. 9 Kilometer Stau, 21 Minuten länger und in Richtung Holledau zwischen Bad Abbach und Hausen. 5 Kilometer Stau, bitte hier Vorsicht, noch ein Pannenfahrzeug. Die Umfahrungen von München, die A99, einmal in Richtung A96 und A8, bereits ab der Ausfahrt hier Neuherberg bis zum Allacher Tunnelstau. Vor dem Allacher Tunnel Pannenfahrzeug, die rechte Spur ist gesperrt. Ihr braucht hier 38 Minuten länger und auch in der Gegenrichtung, also wenn ihr von der A96 kommt, dann Richtung Aubinger Tunnelfahrt staut es sich und dann kurz vor dem Allacher Tunnel ebenfalls ein Stau. A96 von München in Richtung Lindau, momentan vor dem Kreuz Memmingen, durch die Baustelle 3 Kilometer Stau. Die neuesten Blitzer bayernweit nur bei uns, und zwar wird geblitzt auf der Strecke Erding am Kletthammer Feld, dann in Mitterskirchen auf der B588 und ein Blitzer auf der B17 Schwaben in Augsburg im 80-Bereich hier bei Pfersi. Staus und Blitzer kostenlos melden 0800 994 9000.
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0: Anfang Tele Bayern mit Paul Johannes Baumgartner. Nur noch einen Tag, 6 Stunden, 15 Minuten und 5, 4, 3, 2 Sekunden. Dann ist es soweit, morgen 22 Uhr unserer Zeit, Deutschland gegen die Elfenbeinküste bei der Fußball-WM in den USA. Was der Franz morgen trägt, der Christian Franz, wenn er Fußball guckt, hat uns gerade eben erzählt. Bernd aus Eschau in Unterfranken, wie schaut es bei dir aus?
1: Wir haben in Eschau 150-jähriges Feuerwehrfest mit einem riesen Zelt und Public Viewing. Und die Jungs und Mädels von der Feuerwehr haben gedacht, Mensch, schweineheiß, was machen wir zu dem Public Viewing mit Riesenleinwand? Wir stellen ein Becken hin. Um das Becken herum sind Sitzbänke. Da kannst du deine Füße ins kalte Wasser hängen, kannst im Biergarten ein super Bier trinken, schaust dir das an und ich habe meine Badehose an, falls ich doch mal ausrutsche und in das Becken falle.
0: Welche Farbe hat deine Speedo?
1: Ja, ich wollte eigentlich die Marktfarben nehmen, aber ich nehme jetzt schwarz-weiß. Und obenrum ein T-Shirt, weil ich das Volumen obenrum habe. Ich bin so klein für mein Volumen.
0: Nicht zu viele Bilder jetzt an der Stelle. Hey, ich freue mich. Wie geht's aus morgen? Was ist dein Tipp?
1: 4-2. Und wenn wir richtig jubeln, vielleicht sogar 5-2.
0: Ist gekauft. Viel Spaß euch beim Schauen morgen mit den Füßen im Pool. Ein gutes Spiel.
1: Jo, danke. Ciao.
0: Servus, ciao. Könnt ihr das toppen? Was tragt ihr? 0800 994 1000. Ich

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12: Das Antenne Bayern-Wetter. Sonniger Sommertag, hin und wieder ein paar Wölkchen, das war's. Ochsenfurt in Unterfranken aktuell 28, Memmingen im Allgäu 27 und Plattling in Niederbayern 26 Grad. Die Nacht wird sternklar und morgen werden wir wieder 28 sogar bis 33 Grad.
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12: So, liebe Influencer, ich hoffe, ihr sitzt fest im Sattel. Es kann teuer werden. Influencer auf Instagram, TikTok und Co. nehmen es ja oft nicht so genau, wenn es um Steuern geht, wie man immer wieder mal hört. Und Arno im Freistaat hat eine Spezialeinheit das jetzt unter die Lupe genommen.
14: Ja, ganz genau. Immerhin 550.000 Euro sollen die Influencer jetzt nachzahlen. Die Spezialisten beim Landesamt für Steuern haben bis jetzt 4.500 Datensätze ausgewertet, auch mit Hilfe von KI. Und das ist erst die Hälfte. Die Ermittler machen jetzt nämlich weiter. Influencern wird ja oft vorgeworfen, dass sie Produkte nicht als Einnahmen versteuern, wenn sie zum Beispiel ein kostenloses Make-up-Set bekommen und als Gegenleistung davon Videos posten, muss der Wert des Sets bei der Steuer angegeben werden.
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14: Viele fiebern ja dem nächsten WM-Spiel der deutschen Nationalmannschaft morgen gegen die Elfenbeinküste entgegen. In Fürth können Fans jetzt in einem Kino gemeinsam schauen, allerdings nur weibliche Fans. Bahnreporterin Birgit Behringer in Mittelfranken.
15: Ja, der Cineplex hier in Fürth organisiert einen WM-Abend nur für Frauen und das sorgt für einige Diskussionen. Insgesamt kommt die Idee aber gut an. Entspannt soll es zugehen, das Spiel auf der großen Leinwand und davor Frauen unter sich. Es werden auch besondere Gäste erwartet. Die Frauen der Spielvereinigung Kräuter Fürth wird das Spiel mit im Kino anschauen.
14: Auf der Suche nach einem vermissten Säugling in Renningen bei Stuttgart haben die baden-württembergischen Ermittler jetzt ein totes Baby gefunden. Dabei könnte es sich um den vermissten Jungen handeln, teilten die Behörden dort mit. Nach Angaben der Polizei lag das Kind zuletzt in einem Kinderwagen. Mit dem letzten Castor-Transport nach Brockdorf in Schleswig-Holstein ist die Rückführung des deutschen Atommülls aus dem Ausland nach rund 30 Jahren abgeschlossen. Am Abend trafen 7 weitere Castor-Behälter mit radioaktiven Abfällen aus deutschen Atomkraftwerken am stillgelegten AKW dort ein. Ein Endlager für den hochradioaktiven Atommüll auch aus Bayern gibt es in Deutschland weiterhin nicht. Und das trendet gerade online. Wer zu Hause in einem Sitz der Lufthansa Business Class chillen möchte, hat jetzt die Gelegenheit dazu. Die Airline versteigert die Sitze aus einem alten Airbus A380 auf eBay. Die Sitze stammen aus der Maschine mit Namen München, die seit 2010 rund 47.000 Flugstunden hinter sich hat. Die Maschine bekommt jetzt eine neue Ausstattung. Der Erlös aus der Versteigerung geht an soziale Projekte und die Lufthansa hat bereits weitere Auktionen angekündigt.
12: Jetzt erstmal zum Bodenpersonal. 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Wir wollen, dass ihr gut ankommt. Christian Franz.
10: Ich habe auch solche

0: Spitze, aber da ist so ein Flugzeug drumherum. A7 fährst du heute Richtung Ulm. Zwischen Niedertissen und Föhringen. Unfall mit drei Fahrzeugen. Momentan noch 8 Kilometer Stau. 32 Minuten braucht ihr länger. A9 Nürnberg Richtung Berlin. Zwischen Schneidach und Hormersdorf. Unfall, die rechte Spur ist gesperrt. A9 München Nürnberg Baustau zwischen Manching und Denkendorf. 16 Kilometer, 38 Minuten länger. A93 Holledau Regensburg, Oberpfalz, Bad Abbach Regensburg Nord. 8 Kilometer Stau, 20 Minuten länger. Die neuesten Blitzer bayernweit nur bei uns.
1: Hallo, Alexander Hauptmann. Und der Blitzer steht von Schwarzfeld Richtung Richt in der Oberpfalz in der 60er-Zone.
0: Und noch einer.
2: Servus, das ist der Flo. Auf der Landstraße von Erding Richtung Dorfen, kurz vor Kirchasch, steht Polizei und lasert.
0: Danke, Flo. Staus und Blitzer kostenlos melden. 0800 994 9000.
3: Du, jetzt hat gerade noch einer angerufen, der hat den Witz nicht verstanden.
0: Macht nichts.
3: Erklär mal auch nicht, oder?
0: Nein.
3: Nee.
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3: Und natürlich Millennium Hits für euch. Neben vielen Mörder-Gags aus dem Verkehrszentrum. Haben wir auch noch Flashbacks aus den 90ern. Und natürlich alle aktuellen Hits.

0: Antenne Bayern am Freitagnachmittag mit Paul-Johannes Baumgartner und guter Laune von Bruno Mars, I Just Might. Ja, immer noch steht die Luft, man könnte fast schon sagen Greatest Hits. Achtung, Wortspiel, Greatest Hits. Habt ihr es? Und da wird einem schon so ein bisschen bange, wie sie denn werden wird, die Nacht, bei diesen Temperaturen. Bei mir jetzt Dr. Martin Schlott aus Geisach in Oberbayern. Er ist Arzt und Schlafcoach. Martin, du als Experte kannst uns sicher sagen, warum fällt uns das Schlafen bei der Hitze so schwer? Ich vermute mal nicht, dass unser Blut kocht.
1: Also nachts schlafen wir bei Hitze einfach schlecht, weil wir Temperatur verlieren müssen. Unsere Körperkerntemperatur fällt nachts ungefähr um 0,5 bis 1 Grad Celsius ab, damit wir in den wirklich erholsamen Tiefschlaf kommen. Und wenn es draußen so warm ist oder auch im Zimmer warm ist, dann fällt uns diese Wärmeabgabe einfach schwer. Und dann können wir schlechter einschlafen und vor allem schlechter erholsam schlafen. Unser Blut kocht.

0: dann natürlich nicht.
1: Ja, wäre auch irgendwie ein komisches Bild, ne? Martin, jetzt gibt's ja diese Klassiker-Tipps, abends lüften, Rollläden runter, macht ja Sinn, kennen wir alle. Aber hast du vielleicht noch irgend so ein Gadget, irgendetwas, was so richtig hilft?
0: Was wirklich hilft, was ich richtig cool finde, im wahrsten Sinne des Wortes, ist ein Kühlsystem. Das ist eine Auflage, die man sich auf die Matratze legen kann und wo dann entsprechend durch so ein Gerät eben die Temperatur, die man im Bett hat, eingestellt wird. Also so eine Mikroklimatisierung. Und das kann man auch sozusagen für beide Seiten getrennt machen und damit sozusagen einfach tatsächlich das Bett runterkühlen und damit auch das Schlafklima deutlich verbessern.
1: Arzt und Schlafcoach Doc Schlott auf Antenne Bayern. Noch mehr Tipps und Tricks, nicht nur für Dachgeschossbewohner, wie ihr in diesen krassen Sommernächten besser schlafen könnt, haben wir euch auf

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11: Das Antenne Bayern Wetter, sonniger Sommertag, hin und wieder ein paar Wölkchen, aber nichts Gravierendes. Coburg, Oberfranken 24 Grad, Geretsried, Oberbayern 25 und in Nittenau in der wunderschönen Oberpfalz aktuell 26 Grad. Die Nacht wird sternklar, morgen gehen die Temperaturen hoch auf bis zu 33 Grad.
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11: Mit anderen Worten, es ist muckelig warm, bleibt auch am Wochenende muckelig warm, bestes Freibadwetter. Und in Augsburg gibt es dazu gute Nachrichten. Dort kommen alle unter 18 wieder kostenlos in die Freibäder. Bayern-Reporter Markus Pöppel in Schwaben.
13: Genau, aber nicht ab sofort, sondern erst in den Sommerferien. Der Augsburger Stadtrat, der hat jetzt beschlossen, dass dieses Geschenk an Kinder und Familien, bei denen das Geld vielleicht nicht so locker sitzt, bleibt. Und auch sonst liegen die Eintrittspreise in den Augsburger Freibädern unter dem deutschlandweiten Schnitt von 5,60 Euro. Erwachsene zahlen 4,50 Euro, Kinder ab 6 Jahren 2,80 Euro.
11: Ich wünsche euch schon mal viel Spaß beim Planschen und jetzt mehr aus Bayern und der Welt mit Arno.
14: Nach über 4 Jahren Planung hat der Freisinger Stadtrat den Bau einer neuen Konzerthalle am Münchner Flughafen beschlossen. Die Arena soll 2029 fertig sein und bis zu 20.000 Besucher fassen. Kritiker befürchten mehr Verkehr und Flächenverbrauch, konnten sich aber nicht durchsetzen. Ab heute lassen sich Kaufverträge, die im Internet abgeschlossen wurden, leichter widerrufen. Händler müssen jetzt auf ihren Online-Seiten und in ihren Apps einen sogenannten Widerrufsbutton haben. Und um den Wohnungsbau anzukurbeln, verlängern der Bund und die Förderbank KfW die Neubauförderung KfW 55. Da gibt es dann zinsverbilligte Kredite. Das Programm war bislang bis Ende Juni befristet.
11: Bin ich schon dran?
15: Ich war in einem kurzen Fachgespräch.
11: Fachgespräch haben wir geführt.
15: Kurzen Plausch mit Herrn Franz.
14: Ich hoffe, über die Zinspolitik der KfW oder was war Thema?
11: Richtig, genau. Ja. Ansonsten über diese angespannte Lage. Global

0: national, international, egal. Hier ist das Antidebahn-Verkehrszentrum, Christian Franz.
1: Über die A7 haben wir gesprochen, und zwar Füssenreute Richtung Ulm, und zwar immer noch zwischen Illertiss und Föhringen. Staut es sich, wird es gerade ein bisschen weniger, passt da bitte auf. Ihr werdet hier an der Unfallstelle momentan vorbeigeleitet. Das sind 8 Kilometer Stau, 20 Minuten braucht ihr momentan länger. Neuer Unfall auf der A9 in Nürnberg-Berlin zwischen Schneidach und Hommersdorf. Wir sehen, die rechte Spur ist gesperrt, gerade erst passiert. Wenn ihr auf der A9 unterwegs seid, München in Richtung Nürnberg, der Baustau zwischen Manching und Denkendorf, momentan 16 Kilometer, ihr braucht 45 Minuten länger. Oberpfalz A93, Holledau-Regensburg zwischen Regensburg Süd und Nord, 7 Kilometer Stau, 15 Minuten braucht ihr länger. Und auf der A8 kommt gerade auf dem Bildschirm Stuttgart-München, Oberelchingen, Kreuz Ulm-Elchingen. Ein Unfall ist schon jetzt, 10 Kilometer Stop and Go. Hier momentan sind 2 Spuren gesperrt. Auf der A9 von Nürnberg nach Berlin, noch am Kreuz Nürnberg, ein Pannenfahrzeug. Stau hier auch zwischen Lauf und Hormersdorf, 4 Kilometer. Auf der A99, der Umfahrung München in Richtung A96 und A8, da wird es ein bisschen weniger, trotzdem staut es sich hier noch momentan zurück bis zur Ausfahrt Neuherberg. Bitte auch hier Vorsicht, ihr braucht 20 Minuten länger. Die neuesten Blitzer bayernweit. Nur bei uns geblitzt wird auf der A8 München in Richtung Salzburg am Irschenberg und Pressert B470. Staus und Blitzer kostenlos melden 0800 994 9000.
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0: Über sowas freue ich mich zum Beispiel. Über Nummern wie die von Ed Sheeran, Castle on the Hill, auf Antenne Bayern. Es sind ja wirklich die kleinen Freuden des Lebens, die das Leben lebenswert machen. Gebt ihr mir recht, oder? Es klingt immer so abgedroschen, aber es ist doch wirklich so. Das nette Gespräch mit der Nachbarin, der Espresso zwischendurch. Oder habt ihr das Zwitschern der Vögel heute bewusst wahrgenommen? Wir nehmen das oft gar nicht mehr bewusst wahr, weil uns so viele Sachen durch den Kopf gehen, die vielleicht weniger schön sind und die was mit uns machen und dabei machen, aber die Kleinigkeiten den Alltag so besonders. Und deshalb, meine Lieben, haben wir euch wieder wie jeden Freitagnachmittag gefragt, welche Kleinigkeit hat euch denn diese Woche so richtig glücklich gemacht?
1: Ja, dass die Mutter von meinem Freund mir ein Geschenk geschenkt hat. Ein Armband.
2: Das Foo Fighters Konzert. Geile Atmosphäre, geiler Abend, super Wetter, super Musik.
3: Okay, also erstmal lief mein Training die Woche richtig, richtig gut und dann habe ich noch jemand richtig Tolles kennengelernt.
4: Mir ist ein Malheur auf der Arbeit passiert und die Kollegin ist direkt mir beigesprungen und hat meinen Rücken gestärkt und es war ganz wunderbar.
5: Mir wurde das Kompliment gemacht, dass ich schöne Beine habe. Das ist mein kleines Glück der Woche.
0: Schöne Beine oder wie die Italiener sagen, molto bene. Welche Kleinigkeit hat euch so richtig glücklich gemacht? Lasst es uns wissen. 0800 994 1000 oder schickt uns eine WhatsApp-Nachricht. Wir sind neugierig.
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10: Das hat der Bayernwetter. Sonniger Sommertag, hin und wieder ein paar Wölkchen. Das war's zunächst. Ich habe gerade mal nachgesehen auf dem Radarbild. Also gegen 22 Uhr, da zieht's vom Süden ein bisschen rein. Und auch so Nürnberg, da könnte in der Nacht noch was kommen. Wir behalten das Ganze im Auge. Nichts Dramatisches, aber ein paar Tröpfchen vielleicht, falls ihr noch im Biergarten sitzen wollt oder mit euren Liebsten im Garten sitzen wollt. Mildtag in der Oberpfalz, 33 Grad, Selb, Oberfranken, 31 Grad und ein paar Städten grün. Grüße nach Oberbayern, 31 Grad. Die Nacht wird sternklar. Morgen werden dann 28 bis 38 Grad erreicht.
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10: Arno, die Hitzetage führen schon wieder zu extrem trockenen Böden und die Waldbrandgefahr steigt.
12: Ja, ganz genau. In Bayern sind deshalb am Wochenende wieder die Luftbeobachter mit den Flugzeugen unterwegs, die Wälder abfliegen und aufpassen, vor allem auch in Franken und in der Oberpfalz. Es ist jetzt ganz wichtig, dass sich an das ohnehin geltende Rauchverbot in den Wäldern zu halten, keine offenen Feuer in Waldnähe anzuzünden und jeder Funke kann einen Waldbrand auslösen, sagen die Experten. Auch Müll wie Feuerzeuge oder Dosen mit chemischen Substanzen haben im Wald nichts verloren.
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12: Beim Testspiel zwischen dem FC Dingolfing und dem SV Erlbach in Dingolfing haben sich am Abend dramatische Szenen abgespielt. Ein Spieler ist plötzlich zusammengebrochen. Bayern-Reporterin Tanja Hoger in Niederbayern.
13: Es war die 53. Spielminute. Der David Vogel vom SV Erlbach liegt plötzlich am Boden und rührt sich nicht mehr. Sein Manager ruft Richtung Zuschauer, ob ein Arzt da ist. Und da rennt dann auch schon eine Krankenschwester aufs Spielfeld. Nach einer Herzdruckmassage fängt das Herz von David wieder zum Schlagen an. Momentan geht es ihm den Umständen entsprechend gut. Die Ursache für seinen Zusammenbruch ist noch unklar.
12: Bundespräsident Steinmeier spricht sich für einen Nachfolger mit politischer Erfahrung aus. Im ARD-Interview sagte er, künftige Regierungsbildungen erforderten ein Staatsoberhaupt, das gute Kontakte in die Parteien habe und in Krisen vermitteln könne. Das neue Staatsoberhaupt wird ja dann am 30. Januar von der Bundesversammlung gewählt. Ab heute lassen sich Kaufverträge, die im Internet abgeschlossen worden sind, leichter widerrufen. Die Händler müssen jetzt auf ihren Online-Seiten und in ihren Apps einen sogenannten Widerrufsbutton haben. Bundesjustizministerin Hobig spricht von einem wichtigen Schritt. Und das trendet gerade online. Wieder mal die Norweger bei der WM. Erst gab es ja das Video mit den Spielern als Wikinger. Jetzt hat die Euphorie um Erling Haaland und seine Mitspieler sogar das Parlament in Oslo erfasst. Dort schickten die Abgeordneten jetzt einen lautstarken Gruß an das Team in den USA und machten im Plenarsaal die inzwischen kultige Ruder-Choreografie der Fans im Stadion nach. Dann ging's los. Die Politiker bewegten sich auf ihren Sitzen hin und her, angefeuert vom Parlamentspräsidenten. Wir hören mal rein.
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12: die norwegischen Abgeordneten im WM-Fieber. Norwegen ist ja nach 28 Jahren erstmals wieder bei einer WM dabei und aktuell ja Gruppenerster.
10: Und jetzt schon Weltmeister der Herzen.
12: Danke.
10: 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Christian Franz.
14: Jawohl, mit der A7 Füssen-Reutte Richtung Ulm mit zwischen Illertissen und Dreikittenstetten. 10 Kilometer Stau, weiterhin ein Unfall, ihr braucht ihr 25 Minuten länger. A9 Nürnberg-Berlin in Höhe Schneidach, ein Unfall, hier sind zwei Spuren gesperrt. A9 München-Nürnberg zwischen Manche und Denkendorf, 15 Kilometer Stop and Go, ihr braucht 28 Minuten hier länger. Bitte Vorsicht auf der A81 Würzburg Richtung Heilbronn zwischen Boxberg und Osterbrücken, 5 Kilometer Stau, ihr braucht 20 Minuten länger, aber hier ein geräumter Unfall. Die neuesten Blitzer bayernweit, nur bei uns geblitzt wird im Pähl, in der

0: Kammerseestraße, Einblitzer in Bad Alexandersbad auf der B393 Bereich und Staus und Blitzer kostenlos melden. 0800 994 9000.
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2: 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Die Peppers gleich. 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

0: Da ist der Freitagnachmittag auf Antenne Bayern und die Vorfreude steigt. Einen Tag, 4 Stunden, 43 Minuten und 29 Sekunden, 28, 27. Dann ist es soweit. Die deutsche Nationalmannschaft bei der Fußball-WM gegen die Elfenbeinküste. Das ist das zweite Mal überhaupt, dass beide aufeinandertreffen. Also eine sehr, sehr seltene Geschichte. Unser Antenne Bayern-WM-Experte Kevin Jackson hat einen Einblick in die etwas kurze Historie zwischen den Teams.
1: Ja, tatsächlich gab es nur ein einziges Aufeinandertreffen zwischen Deutschland und der Elfenbeinküste. 17 Jahre ist es her in Gelsenkirchen. Damals war es ein 2:2 und kleiner Funfact am Rande. Vielleicht kann sich der ein oder andere noch erinnern, vielleicht auch gar nicht so lustig, denn Manuel Neuer hat damals gepatzt, war noch nicht die Nummer 1 im Tor der Nationalmannschaft, da war auch noch René Adler und Tim Wiese mit am Start. Damals hat er seinen Gegenspieler aus 13 Metern derart angeschossen, dass der Ball dann ins eigene Tor gesprungen ist.
0: Wir sind uns sicher, das wird morgen Abend ab 22 Uhr nicht passieren. Wie schätzt du denn sportlich die Elfenbeinküste?

0: Küste ein.
1: Ja, es wird auf jeden Fall ein härteres Los als gegen die Mannschaft aus Curaçao. Davon können wir, glaube ich, alle ausgehen. Elfenbeinküste ist schon ein kleines Abwehrbollwerk. Also die haben die Qualifikation für die WM tadellos bestritten. In 10 Spielen kein einziges Gegentor kassiert. Und jetzt auch im ersten Spiel bei der WM gegen Ecuador 1-0 gewonnen. Also sind gut gestartet. Und einen richtigen Bundesliga-Senkrechtstarter haben sie auch noch in ihren Reihen. Jan Diamandé von Leipzig. Der hat letzte Saison 12 Mal gelocht und damit jetzt so ein bisschen der Topstar der Mannschaft. Also, da ist Qualität da.
0: Auch bei uns, Gott sei Dank. Undav, Havertz, Pavlovic, Kimmich und. Wir hoffen natürlich auf jeden Fall auf einen deutschen Sieg, damit einen erfolgreichen Abend morgen. Und warum in einem Ort in der Oberpfalz ganz besonders mitgefiebert wird morgen beim Spiel um 22 Uhr, das hört ihr gleich bei uns um 11.

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3: Das Antenne Bayern Wetter. Liebe Leute, denkt dran, bitte bei dieser Hitze genug trinken. 2 bis 3 Liter pro Tag und zwischendurch auch mal Wasser. Zum Feierabend ist es locker bewölkt. Einzelne Schauer und Gewitter sind vor allem in der Westhälfte Bayerns dabei. Würzburg in Unterfranken 36 Grad. Affing in Schwaben und Furt im Wald in der Oberpfalz jeweils 32. Jetzt um 5:30 und nachts bleibt es lau. Und morgen gibt es dann im nördlichen Franken Anfang Schauer und Gewitter. Sonst erreichen die Höchstwerte morgen Samstag 30 bis 37 Grad. Am Sonntag bleibt es heiß, besonders nördlich der Donau gibt es dann lokale Gewitter.
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3: Kurz vor dem nächsten Deutschlandspiel, morgen Abend 22 Uhr gegen Elfenbeinküste, steigt die Spannung, vor allem auch in Kümmersbruck. Denn da kommt unser neuer WM-Shootingstar Nathaniel Brown her. Spitzname Nene, die Nummer 18 im deutschen Team. Bayern-Reporterin Tanja Hucker in der Oberpfalz. Da sind einige zu Recht ganz schön stolz, oder?
4: Oh ja, seine Familie hier natürlich, sein erster Verein der TSV Kümmersbruck und sein allererster Trainer, der Christian Kammerl. Er hat Nene kennengelernt, da war der gerade mal 3 Jahre alt.
5: Wir haben alle einen kleinen Teil bloß dazu beitragen, weil letzten Endes ist der Mensch, der dahinter steht. Aber man ist schon stolz auf ihn.
4: Ja, und wenn Christian den Nene heute so beobachtet, dann weiß er, was Nene bei ihm gelernt hat.
5: Disziplin, ganz klar.
4: Das Spiel morgen schaut sich Christian mit Freunden in einer Kneipe in Amberg an. Los geht's ja um 22 Uhr.
3: Nathaniel Brown, schöne Erfolgsgeschichte aus der Oberpfalz. Und bald geht's ja vielleicht beim FC Bayern München weiter, wäre doch schön. Jetzt noch mehr aus Bayern und der Welt mit Arno Siegemund.
6: Das Unternehmen Schaeffler aus Herzogenaurach will gemeinsam mit dem französischen Partner Delair Kampf- und Abfangdrohnen in Frankreich produzieren lassen. Schaeffler sucht ja gerade neue Geschäftsfelder abseits der Autoindustrie. Die Linke startet ihren Bundesparteitag in Potsdam mit einer klaren Kampfansage an die AfD. Parteichefin Schwertner kündigte einen intensiven Straßenwahlkampf

0: Osten an und erklärte wörtlich, man werde den Osten nicht den Nazis überlassen. Und in Nürnberg haben Unbekannte mehrere Werbevitrinen im Osten der Stadt geöffnet und dort politische Plakate angebracht. Ein QR-Code führte zu einem Aktionsbündnis gegen die Wehrpflicht, das zu einer Demonstration gegen den Veteranentag am Sonntag aufruft, der Staatsschutz ermittelt.
1: Das hatte beim Verkehrszentrum. Wir wollen, dass ihr gut ankommt, auch an diesem Freitagabend. Christian Franz.
2: Ja, und zwar mit der A9, und zwar einmal von Nürnberg Richtung Berlin zwischen Schneidach und Hormersdorf Unfall und dann bei Schneidach nochmal ein Unfall. Hier auch unsere Verkehrsmelder unterwegs. Kannst du denn sehen, wie momentan die Lage ist?
3: Da wird jetzt ausgeleitet bei der Ausfahrt Laufhersbruck.
2: Okay.
3: Sehr viel Rückstau in der Ausfahrt und schnelle Bremsbewegungen rechts, links, überall. Da bitte aufpassen.
2: Danke dir. Also hier Vorsicht bitte. Dann die A7 Fürstenreuth Richtung Ulm zwischen Illertissen und Föhringen. Gute Nachricht. Die Unfallstelle ist geräumt. Der Stau löst sich auf. Und A9 Nürnberg in Richtung München zwischen Dreikolledau und Allershausen. 8 Kilometer Stau. Ihr braucht 25 Minuten länger. A9 München Richtung Nürnberg zwischen Manche und Denkendorf. 14 Kilometer Stop and Go. Hier braucht ihr 20 Minuten länger. Vorsicht bitte auch auf der A3 Würzburg-Nürnberg zwischen Schlüsselfeld und Höchstadt Nord. Hier ein Unfall und A3 Nürnberg Richtung Passau kommt gerade zwischen Sinzing und Kreuz Regensburg. Vorsicht, Pannen-LKW, da hat sich der Anhänger vom LKW gelöst. Bitte Vorsicht, sehr gefährliche Situation. Die neuesten Blitzer bayernweit. Nur bei uns in Fichtach in der Blossberger Straße wird geblitzt. Denkendorf, da wird am Berg geblitzt und Tannhausen auf der B300. Staus und Blitzer kostenlos melden 0800 994 9000.
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0: ganzen Nummer. DJ End of Beginning. Es ist gleich 6:10. Antenne Bayern an diesem sommerlichen Wochenende, an dem wieder ordentlich was los ist im Freistaat. In Würzburg läuft zum Beispiel das Umsonst- und Draußen-Festival. Riesengeschichte. Der Name ist Programm. Verschiedenste Musikrichtungen. Also mehr Spaß, glaube ich, kann man fast nicht haben als beim Umsonst- und Draußen-Festival. Niederbayern zum Beispiel, Spiegelau, heute Heimatfest. Der Schmankerl jetzt gleich dann 6 zum Start. Mass zum Preis von früher. Gibt es ja auch nur noch ganz, ganz selten. Und Bayern-Reporter Markus Pöpperl, bei dir im Allgäu ist jetzt gleich 6:00 auch richtig was los.
1: Ja, hier in Kaufbeuren, da wird das Zentrum zum Festivalgelände. Es sind in den letzten Tagen 6 Bühnen aufgebaut worden, auf denen spielen 30 Acts und on top gibt's jede Menge Streetfood beim Altstadtsommer. Bis Mitternacht wird hier heute und morgen gefeiert und morgen Abend wird dann natürlich auch das Deutschlandspiel gezeigt. Der Eintritt ist kostenlos, ebenso wie in Memmingen. Da lädt die Stadt morgen zur Kulturnacht und einer Tour durch 17 Locations ein. Der Innenhof des Stadtmuseums, der wird zum Beispiel zum Club im Landestheater. Gibt's ein Live-Hörspiel dazu an anderen Stationen, Marionettentheater, Graffiti-Workshops und vieles mehr.
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12: Das Antennebayern-Wetter, ja, Kempten, Garmisch, so diese Ecke unten im Westen, da zieht es zu, beziehungsweise hat schon zugezogen. Da kommt stellenweise örtlich ordentlich was runter. Und ansonsten melden aktuell Goldbach in Unterfranken 36 Grad, Kempten 31, am Bruck in Niederbayern im Bayerischen Wald ebenfalls 31 Grad. Morgen in nördlichen Franken Anfang Schauer und Gewitter, sonst freundlich morgen bei 30 bis 37 Grad. Auch am Sonntag knackig heiß, besonders nördlich der Donau mit lokalen Gewittern.
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12: Das Wetter macht natürlich was mit uns, macht aber auch was mit dem Wasser in den Badeseen. Wegen der Hitze, Arno, breiten sich in Bayerns Badeseen wieder Blaualgen aus.
14: Ja, an 3 Seen gelten mittlerweile Badeverbote und entsprechende Warnungen. An 2 Stellen am Altmühlsee in Mittelfranken zum Beispiel. Dann in Oberbayern ist der Ebertshausener See betroffen und auch der Kinderbadebereich am Ebenhausener Weiher. Blaualgen erkennt man an grünlichen Schlieren auf der Wasseroberfläche. Die Bakterien, die verursachen Übelkeit, Durchfall und Ausschläge.
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14: Die Autobahn A70 bei Bamberg wird in der Nacht komplett gesperrt. Bayern-Reporterin Birgit Behringer in Oberfranken.
15: Ab 19 Uhr kommt kein Auto mehr durch und das bis morgen früh um 6. Konkret gesperrt ist die Autobahn von der Anschlussstelle Bamberg-Hafen bis zur Ausfahrt Bamberg. Und nötig ist es, weil die Brücke über der Autobahn zwischen Hallstatt und Bamberg abgerissen wird. Teile der neuen Brücke, die werden auch bereits vor Ort auf Freiflächen montiert. Sie sollen Mitte September eingefügt werden.
14: Die AfD. Die kann kann auch im ZDF-Politbarometer ihren Vorsprung weiter ausbauen. Wenn am nächsten Sonntag Bundestagswahl wäre, käme die Partei auf 28%. Das ist ein Prozentpunkt plus. Die Union verliert einen Punkt und landet bei 24. Die SPD gewinnt einen Punkt und steht aktuell bei 13%. Die Grünen müssen leichte Verluste hinnehmen, minus 2, und kommen auf 12. Die Linke bleibt unverändert bei 11%. Zigaretten sollen in den nächsten Jahren deutlich teurer werden. Nach den Plänen des Finanzministers soll der Durchschnittspreis für eine 20er-Packung von aktuell rund 8,80 Euro bis zum Jahr 2030 dann auf 11,40 Euro steigen. Und das trendet gerade online. In Venedig sorgt ein Vorschlag des neuen Bürgermeisters Venturini für Wirbel. Er will die Eintrittsgebühr für Tagesbesucher von bisher 5 bis 10 Euro auf dann 50 Euro anheben. Damit soll der Massentourismus stärker begrenzt werden, denn bisher schreckt die Gebühr kaum jemanden ab. Aktuell zahlen Kurzbesucher in der Lagunenstadt an 60 Tagen im Jahr meist 10 Euro. Nur die Frühbucher kommen mit 5 Euro davon.
12: Das sind wir beim Verkehrszentrum. Hallo, meine Lieben, wir wollen, dass ihr gut ankommt. Und deswegen der Herr aus dem Verkehr, Christian Franz.
16: Mit der A9 Nürnberg Richtung München zwischen Dreikolledau und Allershausen hier noch sehr fließender Verkehr momentan. Hier sind es 2 bis 3 Kilometer. Ihr braucht 15 Minuten länger. Die neuesten Blitzer bayernweit. Nur bei uns geblitzt wird in Bad Abbach auf der B15 Oberpfalz-Regensburg-Amberger Straße und ein Blitzer in Mittelfranken-Nürnberg hier am Plärrer. Staus und Blitzer kostenlos melden 0800 994 9000.
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0: Ich habe nichts zum Anziehen. Den ganzen Schrank voll mit nichts zum Anziehen hast du. Ihr schreibt uns schon den ganzen Nachmittag, was ihr alles an Fan-Equipment anhaben werdet morgen beim zweiten Gruppenspiel unserer Fußballnationalmannschaft gegen die Elfenbeinküste. Zum Beispiel WM-Letten, also keine Adiletten, sondern WM-Letten. Schwarz-rot-goldener Buchradanzug. Es gibt nichts, was es nicht gibt, was ihr nicht bei euch zu Hause habt. Und ich muss jetzt nochmal Christian Franz kurz bitten zu erzählen, was er anhaben wird morgen. Trikot wäre zu einfach.
1: Habe ich? Nein, ich habe ein Trikot. Also ja, ich habe was gleich an, weil es Glück bringt. Ich habe ein Deutschland-Trikot von 2014, wo wir Weltmeister geworden sind. Der ist so der Ketchup-Fleck drauf, das bringt Glück. Aha. Also ich habe es noch nicht gewaschen seitdem. Dazu eine alte Badeshort, weiße Socken, Adiletten und dazu oben drüber, kein Witz, einen schwarz-rot-goldenen Bademantel.
0: Schick.
1: Immer das Gleiche habe ich an und das bringt Glück.
0: Ja, hoffentlich, ja? Hoffentlich dann auch morgen um 22
1: Absolut,
0: Uhr.
1: Warte nur ab.
0: Und bitte posten, posten, posten. Das würde mir zu gerne auf deinem Instagram-Kanal sehen. Die Elke aus Neuburg an der Donau in Oberbayern hat sich auch gemeldet. Da geht es allerdings jetzt nicht direkt ums Outfit, sondern mehr so ums Drumherum bei ihr zu Hause morgen.
2: Ich habe mir eine kleine Vase hingestellt mit zwei kleinen Fahnen. Einer links, einer rechts. Die sahen richtig schön aus. Und zwischendrin sitzt mein Felix und schaut zu. Die Katze schaut durch die Fahnen durch aufs Spiel, auf dem Fernseher. Und
0: der Felix. Ein Maskottchen, hoffentlich bringt
1: Super, Felix.
0: Nur noch einen Tag, 3 Stunden, 43 Minuten und 4.

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4: Das alte Bayernwetter zum Feierabend bleibt Bayern locker bewölkt. Einzelne Schauer und Gewitter gibt es vor allem in der Westhälfte und dazu bleibt es lau. Aktuell melden Erlangen in Mittelfranken 35 Grad, Hemau in der Oberpfalz 31 und Lindau 30 Grad. Morgen ziehen im nördlichen Franken zunächst Schauer und Gewitter durch, sonst Höchstwerte von 30 bis 37 Grad. Auch der Sonntag heiß, nördlich der Donau lokale Gewitter.
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4: Na, liebe Jogger, für euch, wenn ihr im Stadtpark lauft und es wird euch langsam zu langweilig, jetzt gibt's was Neues für euch. In Grassau und Rottau in Oberbayern bieten die Gemeinden jetzt Trailrunning an. Bayern-Reporter Oskar Orten in Oberbayern. Was ist das denn, bitteschön?
6: Trailrunning bedeutet Joggen über Stock und Stein, also auf Waldwegen, Trampelpfaden oder direkt den Berg hoch. Dafür ist die Umgebung hier rund um Grassau und Rottau perfekt, mit Blick auf die Chiemgauer Alpen und den Chiemsee. Ihr solltet allerdings schon mal den ein oder anderen Kilometer gelaufen sein. Für blutige Anfänger ist das nichts. Die Touren werden von erfahrenen Trailrunnern begleitet. Der erste Lauf ist schon morgen früh, knapp 7 Kilometer von Grassau hoch zur Zeppelinhöhe. Da geht's ganze 250 Höhenmeter rauf.
4: Felix Magath, gefällt das? Fehlt nur noch der Medizinball. 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
7: Der Freisinger Stadtrat hat den Bau einer neuen Konzerthalle am Münchner Flughafen beschlossen. Die Arena soll in 3 Jahren fertig sein und bis zu 20.000 Besucher fassen. Die Kritiker befürchten mehr Verkehr und noch mehr Flächenverbrauch am Flughafen, konnten sich aber nicht durchsetzen. Nach 2 Jahren Pause machen die Walfänger in Island wieder Jagd auf Finnwale. Wie mehrere Umweltschutzorganisationen berichten, haben die beiden isländischen Walfangschiffe ihren Hafen in Reykjavik verlassen. Island ist eines der wenigen Länder auf der Welt noch, in denen Wale gejagt werden dürfen. Und um den Wohnungsbau in Deutschland anzukurbeln, verlängern der Bund und die Förderbank KfW die Neubauförderung KfW 55 mit zinsgünstigen Darlehen. Bedingung ist aber, dass die Wärme zu 100% mit erneuerbaren Energien erzeugt wird.
4: Das heute beim Verkehrszentrum. Wir wollen, dass ihr gut ankommt, kurz nach 6:30. Christian Franz.
8: Und das ja gerne die neuesten Blitzer bayernweit. Nur bei uns B4 bei Coburg im 80-Bereich, B8 bei Kitzingen 60 und B26 Laufach 70. Und Staus und Blitzer kostenlos melden 0800 994 9000.

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11: Das andere Bayernwetter. Ja, warmer Sommerabend in weiten Teilen Bayerns, recht freundlich. Aber im Westen Bayerns, also rund um Kempten und Garmisch, da ist Alarmstufe Rot. Da zog und zieht eine ordentliche Regenfront drüber. Das Ganze wandert bis 21 Uhr dann langsam hoch Richtung Mindelheim, Landsberg und Weilheim, verliert dann aber von Ort zu Ort an Kraft. Aber das ist schon beeindruckend, was man da so sieht auf dem Antenne Bayern Wetterradar. In Selb in Oberfranken aktuell 31 Grad, Hemau in Oberpfalz auch jetzt immer noch um kurz vor 19 Uhr 31 Grad und in Altusried im Allgäu, der ist ein bisschen angenehmer mit 26 Grad. Morgen hoch die Hände, Wochenende, der Samstag, da ziehen im nördlichen Franken anfangs Schauer und Gewitter durch, sonst bayernweit morgen Höchstwerte von 30 bis 37 Grad. Am Sonntag gibt es Hitze, ebenfalls besonders nördlich der Donau, am Sonntag lokale Gewitter.
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11: Huch, muss ich in Deutschland Steuern zahlen? Influencer auf Instagram, TikTok und Co. nehmen es oft nicht ganz so genau, wenn es um Steuern geht. Und im Freistaat Arno hat jetzt eine Spezialeinheit das unter die Lupe genommen.
13: Ja,

0: Die Influencer, die da überprüft worden sind, die sollen jetzt 550.000 Euro nachzahlen. Die Spezialisten vom Landesamt für Steuern haben bis jetzt 4.500 Datensätze ausgewertet, auch mit Hilfe von KI. Influencern wird ja oft vorgeworfen, dass sie Produkte nicht als Einnahmen versteuern. Wenn sie zum Beispiel ein kostenloses Make-up-Set bekommen und als Gegenleistung davon Videos posten, muss der Wert des Sets dann bei der Steuer eben angegeben werden.
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0: Bleibt der 8-Stunden-Tag uns erhalten oder nicht? Darüber wird ja jetzt gerade viel diskutiert, nachdem ein erster Gesetzesentwurf öffentlich geworden ist. Bahnreporter Stefan Mack in Oberbayern.
2: CDU, CSU und die Wirtschaft wollen die tägliche Höchstarbeitszeit durch eine wöchentliche ersetzen. Der Entwurf sieht das aber nur vor, wenn es in einem Tarifvertrag so vereinbart wird. CSU-Chef Söder sagt hier in München, dass er nicht zustimmt, wenn das so bleibt. Auch die Vereinigung der Bayerischen Wirtschaft übt scharfe Kritik. Der Gewerkschaftsbund hat dagegen immer davor gewarnt, vom 8-Stunden-Tag abzurücken.
0: Bundespräsident Steinmeier spricht sich für einen Nachfolger mit politischer Erfahrung aus. Künftige, etwa schwierige Regierungsbildung erforderten ein Staatsoberhaupt, das gute Kontakte in die Parteien habe und in Krisen vermitteln könne, sagte Steinmeier in der ARD. Und er geht davon aus, dass der nächste Bundespräsident eine Frau wird. Das neue Staatsoberhaupt wird dann am 30. Januar von der Bundesversammlung gewählt. Zigaretten sollen in den nächsten Jahren deutlich teurer werden. Nach Plänen von Finanzminister Klingbeil soll der Durchschnittspreis für eine 20er-Packung von aktuell rund 8,80 Euro dann auf 11,40 Euro steigen. Und das trendet gerade online. Sensationsfund in Paris. In der französischen Nationalbibliothek ist ein bisher unbekanntes Mozart-Manuskript entdeckt worden. Das 44 Seiten dicke Musikheft stammt vermutlich aus dem 18. Jahrhundert und enthält Übungen sowie Stücke für Flöte und Harfe. Die Schriften und Noten wurden vom Salzburger Mozarteum als echt eingestuft. Besonders spannend ist, das Heft zeigt den weltbekannten Komponisten erstmals ganz direkt bei seiner Arbeit als Musiklehrer. Konkret werden einzelne Unterrichtsstunden für die Harfe mit einer Frau aus dem Jahr 1778 in Paris beschrieben. Experten sprechen von der wichtigsten Entdeckung in Sachen Mozart aus den letzten Jahrzehnten.
3: Und hier kommt der Mann, der den ganzen Nachmittag uns einbläuen möchte, dass die Schwester von Mozart Mozzarella heißt. Nein, Christian Franz.
4: Nein, die heißt nämlich Mozartkugel. Auf der A70 von Bamberg Richtung Schweinfurt zwischen Kreuz Bamberg und Bamberg. Hier staut es sich momentan 2 Kilometer. Und in Richtung Bamberg aus Schweinfurt kommen vor Bamberghafen 2 Kilometer Stau. Die neuesten Blitzer bayernweit nur bei uns. Tennisberg auf der B22, dann Auerbach auf der B533 und B588 bei Reischach. Staus und Blitzer. Kostenlos melden 0800 994 9000.
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3: Aus den Flashbacks in die 90er. Madonna gleich und natürlich für euch alle aktuellen Hits rein.

0: Punkte der Bayern am Freitagabend mit Paul-Johannes Baumgartner. Und wir haben einen neuen Liebling, dem wir morgen wieder die Daumen drücken. Nathaniel Brown aus Kümmersbruck in der Oberpfalz, genannt Nene. 23 Jahre ist er alt, unsere WM-Hoffnung, super Spiel gemacht gegen Curaçao und vielleicht bald Spieler beim FC Bayern München. Sein leiblicher Vater war bei der US-Armee, Kontakt hat er wenig mit ihm, aber dafür umso mehr mit seinem Ziehpapa, dem Christian. Und in Guten Morgen Bayern hat der Christian uns über Nene erzählt und Christian ist natürlich wahnsinnig stolz.
1: Also es ist für mich ein Stück weit ja immer nur surreal, weil es ja die letzten Monate explodiert ist, das Ganze von nicht allzu langer Zeit noch bei Nürnberg und jetzt dann wirklich Stammelf bei der WM und dann so ein überzeugendes erstes Spiel, gigantisch. Also ich weiß gar nicht, wie ich es beschreiben soll, da fehlen mir die Worte.
0: Und auch menschlich schwärmt der Ziehpapa, der Christian, richtig über Nene.
1: Bis heute einfach ein unfassbar herzlicher, respektvoller Mensch. Das hat sich ja definitiv nicht verändert durch den Erfolg, den er jetzt hat. Und das macht mich natürlich auch stolz, wenn ich sehe, wie er da rüberkommt und wie er einfach anderen Menschen gegenüber ist.
0: Christian ist übrigens gerade auch in Kanada, ist für das Spiel morgen gegen die Elfenbeinküste extra angereist, besucht gerade auch die Niagara-Fälle und woher die Tickets dafür kommen, ist natürlich klar.
1: Das hat der Nini organisiert, ja. Also keine Ahnung, was die Tickets kosten, weil er wird ja erzählt hier, super teuer, mehrere tausend Euro, ich habe keine Ahnung. Nini hat gesagt, das wird dann von der Prämie abgezogen, aber das ist okay für ihn, also passt.
0: Das ist auch verschmerzbar dann. Wir drücken Nene und den anderen Jungs dann morgen ab 22 Uhr die Daumen. Wir haben gesprochen mit dem Ziehpapa von Nathaniel Brown.

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1: Das Antenne Bayern Wetter um 7:30. Ja, perfektes Wetter zum Grillen oder um mit Freunden im Biergarten zu sitzen. Einzelne kleinere Schauer kann es vor allem in Franken und in Alpennähe geben, aber ansonsten wirklich tolles Sommerabendwetter. Die Nacht wird klar, Temperaturen gehen runter auf 12 Grad und wenn ihr dann eure Wohnung in der Nacht durchgelüftet habt, dann geht's morgen wieder weiter mit dem Sommer. Sonniger Samstag bei 28 bis 33 Grad, der Sonntag ähnlich.
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1: Auch in Bayern ist Padel-Tennis gerade voll im Trend. Ihr kennt das vielleicht, eine Mischung aus Tennis und Squash. Man braucht dafür eigene Plätze und Bayern-Reporterin Birgit Behringer in Unterfranken. Bei dir in Schweinfurt, Birgit, springt die Stadt jetzt auf den Trendsport auf.
3: 3 Padel-Plätze sollen hier auf dem Gelände des Hockeyclubs entstehen. Ein privater Investor baut dafür 2 bestehende Tennisplätze um. Die Stadt prüft außerdem weitere Standorte, sogar ein Indoor-Platz ist im Gespräch. Schweinfurt könnte also eine kleine Padel-Tennis-Hochburg werden. Vielleicht kurz auch noch zu Padel-Tennis. Das Feld, das ist nur halb so groß wie ein Tennisplatz. Rundherum stehen Wände, die ins Spiel mit einbezogen werden können. Ja, und in der Mitte ist ein Netz. Gespielt wird im Doppel, also 2 gegen 2. Und die Ballwechsel, die können echt ganz schön schnell werden.
1: Ja, das kann ich mir vorstellen. Jetzt noch mehr aus Bayern und der Welt mit Arno Siegemund.
4: Eine Gleitschirmfliegerin ist im Bayerischen Wald abgestürzt und an einem Baum hängen geblieben. Die Feuerwehr rettete die Frau in Neukirchen beim Heiligen Blut aus 25 Metern Höhe mit einer Drehleiter. Die 20-Jährige blieb unverletzt. In Nürnberg haben Unbekannte mehrere Werbevitrinen im Osten der Stadt geöffnet und dort politische Plakate angebracht. Ein QR-Code führte zu einem Aktionsbündnis gegen die Wehrpflicht, das zu einer Demo gegen den Veteranentag am Sonntag aufruft. Der Staatsschutz ermittelt. Und ein Urteil des Landgerichts Wuppertal könnte für viele Elektroautohersteller zum Problem werden. Weicht die tatsächliche Reichweite deutlich von der beworbenen WLTP-Angabe ab, kann das ein erheblicher Sachmangel sein. Der Käufer durfte in dem konkreten Fall den vom Kaufvertrag zurücktreten, der Händler musste den Wagen zurücknehmen.
1: Das Antenne Bayern Verkehrszentrum. Wir wollen, dass ihr gut ankommt. Christian Franz.
5: Jawohl, und zwar mit der A7 Ulm Richtung Füssenreuth zwischen Bad Grönenbach und Dietmannsried. Ein Unfall, bitte hier Vorsicht. Die neuesten Blitzer bayernweit. Nur bei uns auf der B14 Mittelfranken in Stein im 100-Bereich. B4 bei Coburg und B8 bei Kitzingen im 60-Bereich. Staus und Blitzer gerne kostenlos melden. 0800 994 9000.

0: Antenne Bayern am Freitagabend mit Paul-Janis Baumgartner. Und ich verspreche euch jetzt schon eins, es wird eine heiße Nacht. Ja, die Luft steht immer noch, einschlafen oftmals mehr als schwer, aber wir haben für euch einen Experten organisiert, den besten Mann, den es dafür gibt, Arzt und Schlafcoach Dr. Martin Schlott aus Geisach in Oberbayern. Martin, alle haben ja so ein bisschen eigene Hausmittel, also Lüften, was auch total Sinn macht, Rollläden runter und ganz, ganz viele duschen kalt, bevor sie ins Bett gehen. Ist das in deinen Augen eine gute Idee?
1: Eine kalte Dusche vorm Schlafen gehen hilft aus meiner Sicht nicht wirklich, sondern besser ist es sogar warm zu duschen, weil Wärme

0: zuvor heiß, der Körper fängt an zu kühlen und gibt leichter Wärme ab. Und das ist wiederum der Effekt, der dann auch hilft, in den erholsamen Schlaf zu kommen.
1: Wie hältst du es persönlich? Was ist dein persönlicher Geheimtipp bei Temperaturen wie diesen?
0: Ich würde abends noch einen lauwarmen Tee trinken mit 3 Gramm Glycin. Das scheint tatsächlich auch beim Kühlen des Körpers zu helfen.
1: Ah, interessant. Glycin, eine Aminosäure, die es auch als Nahrungsergänzungsmittel in der Drogerie gibt. Danke sehr, Doc Schlott. Und noch mehr Tipps gibt's für euch noch auf antenne.de. Kommt entspannt durch diese

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7: Das Antenne Bayern-Wetter kurz vor 8 am Freitagabend. Gerade kracht es ganz schön. Gewitter und Starkregen gerade im südlichen Oberbayern, hier in den Landkreisen Garmisch-Partenkirchen, Bad Tölz und Weilheim. Das sieht jetzt so in Richtung Ammerland, Richtung Süden München. Also hier steilweise wirklich heftige Regenfälle und Gewitter. Sonst bleibt die Nacht locker bewölkt. Es gibt immer wieder Schauer und Gewitter, vor allem in der Westhälfte. Aktuell melden noch Ansbach, Mittelfranken und Donauwörth, Schwaben 30 Grad. Erding, Oberbayern. Bayern 29 Grad, bis zum frühen Morgen bleibt es lau. Die Frühwerte liegen bei 20 bis 15 Grad und morgen ziehen im nördlichen Franken anfangs Schauer und Gewitter durch. Sonst wird es sonnig mit 30, aufgepasst bis 37 Grad. Sonntag dann weiter Sonne, Hitze und besonders nördlich der Donau dann immer wieder auch Gewitter.
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8: Mit Arno Siegemund um 20 Uhr. Guten Abend. Der FC Bayern Basketball greift heute in Berlin nach dem nächsten großen Titel. Zum insgesamt 8. Mal steht München vor einer deutschen Meisterschaft. Antenne Bayern Sportreporter Sascha Roos auswärts in Berlin. Das klingt nach einer schweren Aufgabe.
9: Ist es auch. Die Halle ist traditionell eine der lautesten Arenen der Liga. Am Mittwoch sind die Bayern mit dieser besonderen Atmosphäre schon super zurechtgekommen. Nerven bewahrt, hektische Schlussphase überstanden, Auswärtssieg. Und damit die Grundlage für den Matchball heute. Es wäre die dritte Meisterschaft für den FC Bayern in Folge. Plus fette Party beim größten Rivalen. Anreiz genug für den ganz großen Wurf. Los geht's um 20.30 Uhr.
8: Die AfD kann auch im ZDF Politbarometer ihren Vorsprung weiter ausbauen. Wenn am nächsten Sonntag Bundestagswahl wäre, käme die Partei auf 28%. Das ist ein Plus von einem Prozentpunkt. Die Union verliert einen Punkt und landet bei 24. Die SPD gewinnt einen Punkt, steht bei 13%. Die Grünen müssen Verluste hinnehmen, minus 2 und kommen auf 12, die Linkspartei unverändert bei 11%. Zigaretten sollen in den nächsten Jahren deutlich teurer werden. Nach den Plänen des Finanzministers soll der Durchschnittspreis für eine 20er-Packung von aktuell rund 8,80 Euro bis 2030 dann auf 11,40 Euro steigen. Uli Reitinger.
10: Für die Regierung lohnt sich der Plan doppelt. Zum einen will sie so die Raucherquote von Jugendlichen und Erwachsenen senken. Außerdem steigen die Steuereinnahmen von den 11,40 Euro, die 2030 für eine 20er Schachtel fällig werden, macht der Steueranteil ziemlich genau die Hälfte aus. Durch die schrittweise Anhebung der Tabaksteuer rechnet das Finanzministerium schon im kommenden Jahr mit Mehreinnahmen in Höhe von 756 Millionen Euro. 2030 sollen es satte 3,6 Milliarden Euro sein.
8: Und das trendet gerade online. In Venedig sorgt ein Vorschlag des neuen Bürgermeisters Venturini für Wirbel. Er will die Eintrittsgebühr für Tagesbesucher von bisher 5 bis 10 Euro auf dann bis zu 50 Euro anheben. Damit soll der Massentourismus stärker begrenzt werden, denn bisher schreckt die neue Gebühr kaum jemanden ab. Aktuell zahlen Kurzbesucher in der Lagunenstadt in Italien an 60 Tagen im Jahr meist 10 Euro. Nur Frühbucher kommen mit 5 Euro davon.
7: Das Antenne Bayern Verkehrszentrum. Wir wollen, dass ihr gut ankommt auf der A70 Schweinfurt Richtung Bamberg. Zwischen Fähre-Trunstadt und Bamberghafen 3 Kilometer Stau. 28 Minuten braucht ihr länger. Und beim Southside Festival in Baden-Württemberg hier, Neuhausen hier in der Nähe vom Bodensee, so ums Eck quasi, hier wurden die Besucher 59.000 aufgefordert, mal das Auto schnell aufzusuchen, weil ein heftiges Unwetter hier runtergeht. Aber das Festival soll nach diesem Gewitter fortgesetzt werden. Also die Gefahr von Gewittern, die besteht hier immer weiter. Die neuesten Blitzer bayernweit. Nur bei uns auf der B4 bei Coburg im 100-Bereich. B4 72 bei Biedingen im 100-Bereich. Und in Oberbayern auf der A8 Teisendorf in Richtung Salzburg im 80-Bereich. Staus und Blitzer gerne kostenlos melden. Ich freue mich sehr. 0800 994 9000.
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7: Hoch die Hände!
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7: Sommer ist Kirschen und gleich dieser Antenne Bayern Millennium Hit.

0: Altes auf Antenne Bayern um 16 Minuten nach 20 Uhr am Freitagabend. Das Antenne Bayern Verkehrszentrum mit Christian Franz. Wir wollen, dass hier gut ankommt. Gerade ist die A6 gesperrt worden. Nürnberg-Heilbronn zwischen Herrieden und Aurach in beiden Richtungen brandt. Wir halten ihr euch hier natürlich ständig auf dem Laufenden. 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

0: Gasantenne beim Verkehrszentrum um eine Minute nach 8:30 am Freitagabend. Wir wollen, dass ihr gut ankommt. Mittelfranken, die A6 Nürnberg-Heilbronn, die ist gesperrt zwischen Herrieden und Aurach in beide Richtungen. Ich habe gerade mit der Polizei telefoniert. Die hatten LKW-Sattelzug gebrannt. Da gab es auch kleine Explosionen, ist aber gelöscht. Aber die Autobahn bleibt jetzt A6 Nürnberg-Heilbronn momentan noch zwischen Herrieden und Aurach gesperrt in beide Richtungen. Dauert noch in Richtung Nürnberg mindestens eine Stunde. Richtung Heilbronn hofft die Polizei dann möglichst bald wieder eine Spur frei zu machen. Also bitte hier mit einplanen: A6 Nürnberg-Heilbronn, Sperre zwischen Herrieden und Aurach nach einem Feuerwehreinsatz. A70 Schweinfurt Richtung Bamberg, zwischen Fähre Trunstadt und Bamberghafen, momentan 2 Kilometer Stau, 25 Minuten braucht ihr länger, und teilweise heftige Gewitter und Starkregen im südlichen Oberbayern in den Landkreisen Garmisch-Partenkirchen, Weilheim und Bad Tölz. Bitte Vorsicht, hier besteht auch Aquaplaning-Gefahr. Die neuesten Blitzer bayernweit, nur bei uns. Es wird geblitzt in Tennisberg auf der B22, auf der B14 in Stein, Mittelfranken in der Bertelsdorfer Straße und B588 bei Reischach. Staus und Blitzer gerne kostenlos melden. Ich freue mich sehr. 0800 994 9000.
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0: 3:45 am Freitagabend und Bayerns beste Musik, das Antenne Bayern Verkehrszentrum, und zwar die A6 in Mittelfranken, Nürnberg-Heilbronn, zwischen Herrieden und Aurach, weiterhin in beiden Richtungen Sperre, da hat ein Sattelzug gebrannt, da gab es auch kleine Explosionen, ist aber gelöscht, Feuerwehr und Einsatzkräfte sind hier vor Ort, wir halten euch noch ständig auf dem Laufenden. Mal ganz was anderes als Fußball. 120 Beats per Minute Minimum beim Electrifinity Festival in Bad Aibling auf dem ehemaligen Gelände der US-Kaserne Bad Aibling. Heute und morgen. Max aus dem Orga-Team, was spielt ihr?
1: Das ist eine elektronische Musik. Also wir haben verschiedene Stages. Wir haben einmal eine Techno-Stage, wir haben eine Harder-Style-Stage und dann noch eine Secret-Stage, wo einfach dann lokale Artists auflegen. Und am Samstag ist da genau eine Secret-Party. Wir warten insgesamt über 2000 Besucher und wir freuen uns. Das Wetter ist positiv.
0: Außer den Bühnen, was gibt's so außen drumherum noch?
1: Den Campingplatz und viele Essensstände. Also wir haben ein riesen Essensangebot, wo man dann wirklich unterschiedlich kulinarische Erlebnisse erwarten darf als Gast.
0: Und von wann bis wann geht es jeweils?
1: Also das geht am Freitag und Samstag jeweils von 14 Uhr los und Outdoor geht es jeweils bis 0.30 Uhr und Indoor geht es dann bis 3 Uhr weiter.
0: Heute und morgen Elektrofestival Electrifinity. Veranstaltungsort ist die ehemalige US-Kaserne in Bad Aibling. Dann wünschen wir euch ganz viel Spaß und ganz viel Erfolg und wirklich bei den Temperaturen auch genug trinken beim Tanzen.
1: Definitiv. Danke.
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5: Das Antenne Bayern-Wetter um kurz vor neun am Freitagabend. Gerade so eine Gewitterfront in den Landkreisen Bad Tölz, Weilheim, Schongau und Garmisch-Partenkirchen, teilweise heftige Regenfälle. Ansonsten bleibt es in Bayern locker bewölkt, auch in der Nacht. Einzelne Schauer und Gewitter gibt es immer wieder, vor allem in der Westhälfte. Es bleibt lau. Frühwerte 20 bis 15 Grad. Aktuell melden noch Zirndorf, Mittelfranken 29 Grad, Königsbrunn, Schwaben 27 Grad und Hauzenberg, Niederbayern 25 Grad. Morgen dann in Franken im Norden anfangs Schauer und Gewitter, sonst wieder sonnig. Höchstwerte 30 bis aufgepasst 37 Grad. Am Sonntag wieder Sonne, Hitze und besonders dann nördlich der Donau auch wieder Gewitter.
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6: Mit Helen Martin, grüß Gott. Beim Testspiel zwischen dem FC Dingolfing und dem SV Erlbach in Dingolfing haben sich dramatische Szenen abgespielt. Ein Spieler ist plötzlich zusammengebrochen. Bayern-Reporterin Tanja Hoger in Niederbayern.
7: Es war die 53. Spielminute. Der David Vogel vom SV Erlbach liegt plötzlich am Boden und rührt sich nicht mehr. Sein Manager ruft Richtung Zuschauer, ob ein Arzt da ist. Und da rennt dann auch schon eine Krankenschwester aufs Spielfeld. Nach einer Herzdruckmassage fängt das Herz von David wieder zum Schlagen an. Momentan geht es ihm den Umständen entsprechend gut. Die Ursache für seinen Zusammenbruch ist noch unklar.
6: Zigaretten sollen Schritt für Schritt deutlich teurer werden. Das Finanzministerium plant, dass der Preis für eine 20er-Packung von 8,80 Euro im Jahr 2027 auf 11,40 Euro im Jahr 2030 steigen soll. Uli Reitinger berichtet aus Berlin.
8: Für die Regierung lohnt sich der Plan doppelt. Zum einen will sie so die Raucherquote von Jugendlichen und Erwachsenen senken. Außerdem steigen die Steuereinnahmen. Durch die schrittweise Anhebung der Tabaksteuer rechnet das Finanzministerium schon im kommenden Jahr mit Mehreinnahmen in Höhe von 756 Millionen Euro. 2030 sollen es satte 3,6 Milliarden Euro sein.
6: Die EU will bei möglichen Ukraine-Russland-Verhandlungen keine Vermittlerrolle übernehmen. Das hat EU-Ratspräsident Costa nach dem EU-Gipfel in Brüssel klargestellt. Nur der ukrainische Präsident Zelensky habe die Legitimität, für die Ukraine zu verhandeln. Bundeskanzler Merz hat betont, die EU sei keine neutrale Partei, sondern stehe auf der Seite der Ukraine. In Potsdam hat heute der dreitägige Bundesparteitag der Linken angefangen. Parteichefin Schwertner hat zum Auftakt dazu aufgerufen, mit aller Kraft gegen einen Rechtsruck im Land zu kämpfen. Man werde alles tun, um die AfD von den Schalthebeln der Macht fernzuhalten, sagte sie. Als Protest gegen die geplanten Kürzungen im Sozialbereich hat Schwertner einen Klassenkampf von unten angekündigt. Bayern hat durch Steuerprüfungen von Influencern 550.000 Euro Nachzahlungen eingetrieben. Eine Spezialeinheit des Bayerischen Landesamts für Steuern hat dafür tausende Datensätze ausgewertet, auch mit KI-gestützter Software. Finanzminister Füracker betont, wer unternehmerisch tätig sei, müsse dafür auch Steuern zahlen. Das trendet gerade online. Erst hieß es, die Schotten trinken Boston leer. Jetzt geht die Party in die nächste Runde. Rund 30.000 Fans der Tartan Army, so nennt man die schottischen Fußballanhänger, haben die Stadt schon in eine blau karierte Fanhochburg verwandelt. Pubs berichten, dass in 4 Tagen bis zu 4-mal so viel Bier geflossen ist, wie sonst an Feiertagen. Manche Lokale melden, uns ist alles ausgegangen. Heute Abend steht in Boston das nächste WM-Spiel an, Schottland gegen Marokko in der Gruppenphase. In den sozialen Netzwerken gehen die Videos von den Fans in Kilts, lauten Gesängen und vollen Straßen viral. Die Stimmung ist friedlich, nur die Bierlager kommen an ihre Grenzen.
5: Danke, Helen. Das Antenne Bayern Verkehrszentrum, wir wollen, dass hier gut ankommt. Mittelfranken, die A6 Nürnberg-Heilbronn zwischen Herrieden und Aurach in beiden Richtungen Sperre. Weiterhin Bergungsarbeiten, hatten Sattelzug gebrannt. Da gab es noch kleine Explosionen, ist aber alles gelöscht. Trotzdem hier weiterhin Sperre. Und Vorsicht, teilweise haben wir starke Regenfälle und Gewitter im südlichen Oberbayern, Landkreise Weilheim, Schongau, Garmisch-Partenkirchen und auch Bad Tölz. Und auch beim Southside-Festival hier in Neuhausen in Baden-Württemberg, da wurden die Teilnehmer, die Besucher aufgefordert, in die Autos zu flüchten. Hier drohte auch ein starkes Unwetter und deshalb wurde das Southside-Festival mit 60.000 Musikfans unterbrochen, soll aber dann nach dem Gewitter weitergehen. Die neuesten Blitzer bayernweit, nur bei uns auf der B13 bei Adlerschlag im 80-Bereich, B11 bei Geretsried und Schwabmünchen in der Augsburger Straße. Staus und Blitzer gerne kostenlos melden, ich freue mich. 0800 994 9000.
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5: Gott sei Dank.
9: Freitag.

0: Antenne Bayern um 8:45 am Freitagabend. Zwischenstand hier bei der Fußball-WM USA gegen Australien nach 15 Minuten 1:0 für die USA. Das Antenne Bayern Verkehrszentrum mit Christian Franz. Der Marcel ist dran.
1: Und zwar von Unter-Eberspach in der Rhön Richtung Idelauer reinwärts blitzt am Friedhof.
0: Danke dir. Hast du was geplant fürs Wochenende?
1: Wenn es so warm wird, habe ich eigentlich geplant, einen Badesee zu fahren und zu entspannen, schwimmen zu gehen.
0: Hast du einen schönen Badesee? Wo ist denn da bei euch einer?
1: Bei uns gibt es den Elletshäuser Badesee, der ist hinten bei Schweinfurt. Dann haben wir in Schweinfurt selber Baggerseen, wo man baden gehen kann. Dann haben wir den Sulzfelder Badesee, der ist ganz schön. Der Elletshäuser Badesee, das ist Richtung Königshofen raus, ist ein schöner Badesee.
0: Das ist ein guter Plan.
1: Ja. Und ihr sitzt im Studio, müsst schwitzen.
0: Danke dir.

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3: Das Antenne Bayern Verkehrszentrum um 9:58 am Freitagabend. Wir wollen, dass ihr gut ankommt. Auf der A6 Nürnberg-Heilbronn zwischen Herrieden und Aurach. Immer noch in beiden Richtungen Sperre. Ihr werdet umgeleitet. Hier hat ein Sattelzug gebrannt. Da bestand auch kurzzeitig mal Explosionsgefahr. Aber bitte weiterhin kein offenes Feuer. Dauert noch mindestens eine Stunde an in beiden Richtungen. 2 bis 3 Kilometer Stau vor der Umleitung. Wenn ihr auf der A9 unterwegs seid, München Richtung Nürnberg, zwischen Ingolstadt Nord und Lenting, hier ein Pannenfahrzeug auf der rechten Spur. Die neuesten Blitzer bayernweit. Nur bei uns in Augsburg, Einlinger Straße, A92 bei Landshut im 120-Bereich und B301 in Hallberg-Moos. Staus und Blitzer kostenlos melden 0800 994 9000. Fußball-WM, und zwar nach gut einer halben Stunde gespielt. USA, Australien immer noch 1:0 für die USA.

0: Antenne Bayern, Bayerns beste Musik um genau, punktgenau, 9:45 am Freitagabend, das Antenne Bayern Verkehrszentrum mit Christian Franz. Mittelfranken, die A6 Nürnberg-Heilbronn, die bleibt gesperrt zwischen Herrieden und Aurach. Hier hat ein Sattelzug gebrannt, da bestand auch kurzzeitig Explosionsgefahr, ist aber gelöscht worden. Trotzdem bleibt die Autobahn hier momentan noch in beide Richtungen gesperrt. Wir halten euch natürlich ständig auf dem Laufenden. 0800 994 1000. Unterwegs ist auch der Alex mit einem Schwertransport bis Montag von Österreich nach Holland. Was fahrt ihr, Alex?
1: Wir fahren Tanse, in die Niederlande fahren wir, von Österreich in die Niederlande hoch.
0: Und sag mal, dann könnt ihr gar nicht das Deutschlandspiel anschauen?
1: Nein, aber Radio. Ich höre Radio, da passt das schon.

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6: Jahrelang war ich die Jüngste in der Großfamilie. Das Nesthäkchen, von allen Seiten verwöhnt und verhätschelt. Das bin ich schon lange nicht mehr. Die Kinder kamen, es gibt zahlreiche Nichten und Neffen und die Großfamilie erweitert sich. Und ehe man sich's versieht, geht es weiter. Hochzeiten werden gefeiert und junge Familien gegründet. Diese Feste sind für mich bewegende Momente. Zum einen erinnern sie mich an den Lauf der Zeit, an meine Vergänglichkeit und dass die Jugend schon längst vorbei ist. Doch noch etwas bewegt mich viel mehr. Die Hoffnung und die Zuversicht, dass das Leben immer weitergeht. Egal wie schwierig es ist, immer wieder finden Menschen zueinander und möchten miteinander leben. Die Liebe, die Verbundenheit und das Vertrauen in das Leben zu sehen, macht mich sprachlos und glücklich. Herzlichen Glückwunsch an alle Brautpaare und danke. Ihr seid Mut- und Hoffnungsmacher. Einen schönen Abend, Barbara Jaud, katholische Redaktion.
7: Das Antenne Bayern Wetter. Ein paar dünne Wolken ziehen durch, ansonsten sind im Westen einzelne Schauer und Gewitter unterwegs. Dazu sinken die Temperaturen auf 20 bis 14 Grad. Morgen gibt's im nördlichen Franken ein paar Schauer und Gewitter, ansonsten scheint wieder ganz viel die Sonne. Abends bilden sich dann im Südosten einzelne Hitzegewitter. Das Ganze bei 30 bis 36 Grad. Auch die nächsten Tage werden richtig heiß.
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7: Mit Florian Klaus. Grüß Gott. Viele fiebern dem nächsten WM-Spiel der deutschen Mannschaft morgen gegen die Elfenbeinküste entgegen. In Fürth können Fans im Kino gemeinsam schauen, allerdings nur weibliche Fans. Bayern-Reporterin Birgit Behringer in Mittelfranken.
8: Ja, der Cineplex hier in Fürth organisiert einen WM-Abend nur für Frauen und das sorgt für einige Diskussionen. Insgesamt kommt die Idee aber gut an. Entspannt soll es zugehen, das Spiel auf der großen Leinwand und davor Frauen unter sich. Es werden auch besondere Gäste erwartet. Die Frauenmannschaft der Spielvereinigung Kräuter Fürth wird das Spiel mit im Kino anschauen.
7: Die Sparpläne der Bundesregierung treffen die Empfänger von Wohngeld besonders hart. Viele müssen mit Einbußen rechnen, einige könnten sogar leer ausgehen. Das hat Bauministerin Huberts in der Rheinischen Post angekündigt. Mehr dazu von Babette Büchner.
9: In bestehende Bescheide soll nicht eingegriffen werden, aber Wohngeld wird in der Regel für 12 Monate bewilligt. Danach muss es neu beantragt werden. Ein Drittel der Empfänger werde dann nach den Worten von Hubert sogar komplett rausfallen. Bund und Länder müssten beim Wohngeld jeweils 1 Milliarde Euro einsparen. Die meisten Wohngeldbezieher sind Rentner und Familien.
7: Deutschland soll deutlich besser und schneller auf äußere Bedrohungen, Krisen und Katastrophen reagieren können. Da sind sich die Innenminister von Bund und Ländern einig. Sie haben auf ihrer Konferenz in Hamburg dazu eine Reihe von Maßnahmen vereinbart. Zum Beispiel soll der Bevölkerungsschutz durch Kurse und Schulunterricht verbessert werden. Und die Innenminister wollen geflüchtete Straftäter schneller abschieben und konsequenter gegen bandenmäßigen Sozialbetrug vorgehen. Das Landgericht Regensburg hat die Schmerzensgeldklage eines früheren Mitglieds der Domspatzen abgewiesen, wegen Verjährung. Der Mann hatte das Bistum auf 400.000 Euro verklagt. Er soll Anfang der 90er in einer Vorschule des Knabenchors misshandelt und sexuell missbraucht worden sein. Wer wird die Nachfolgerin oder der Nachfolger von Bundespräsident Steinmeier? Das wissen wir nächstes Jahr im Januar, wenn die Bundesversammlung ein neues Staatsoberhaupt wählt. Wenn es nach Steinmeier selbst ginge, würde der sich jemanden mit politischem Background als Nachfolger wünschen. In der ARD hat er das damit begründet, dass er befürchtet, die Regierungsbildungen könnten künftig schwierig werden. Er hat dabei auch an 2017 erinnert, als die Regierungsbildung schon mal kompliziert war. Das trendet gerade online. Wieder mal die Norweger bei der WM. Erst gab es ja das Video mit den Spielern als Wikinger, jetzt hat die Euphorie um Erling Haaland und seine Mitspieler sogar das Parlament in Oslo erfasst. Dort schickten die Abgeordneten einen lautstarken Gruß an das Team und machten im Plenarsaal die inzwischen kultige Ruderchoreografie der Fans im Stadion nach. Dann ging's los, die Politiker bewegten sich auf ihren Sitzen hin und her und so hörte sich das an, angefeuert vom Parlamentspräsidenten.
10: Så er det ro, og så blir det to, ro, to, ro. Første slaget kommer.
7: Norwegen ist nach 28 Jahren erstmals wieder bei einer WM dabei und ist in der Gruppe Tabellenerster. Das Antenne Bayern Verkehrszentrum. Wir wollen, dass ihr gut ankommt. Auf der A3 Würzburg Richtung Nürnberg zwischen Höchstadt Ost und Erlangen West ist der rechte Fahrstreifen gesperrt. Hier laufen Löscharbeiten. Und die A6 ist zwischen Herrieden und Aurach in beiden Richtungen gesperrt. Hier laufen Bergungsarbeiten. Es staut sich dadurch auch teilweise. Allen unterwegs eine gute Fahrt. Die neuesten Blitzer bayernweit nur bei uns. Einer steht an der B11 bei Geretsried, dann gibt's einen an der B13 bei Adelschlag und ein Blitzer steht noch an der B472 bei Biedingen. Wenn ihr noch was habt, Staus oder Blitzer, meldet es uns immer gerne kostenlos unter der 0800 994 9000.
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1: Das Antenne Bayern Verkehrszentrum. Wir wollen, dass ihr gut ankommt. Auf der A3 Würzburg Richtung Nürnberg zwischen Höchstadt Ost und Erlangen West ist der rechte Fahrstreifen gesperrt. Hier laufen Löscharbeiten. Auf der A6 Nürnberg Richtung Heilbronn zwischen Herrieden und Aurach laufen Bergungsarbeiten. Hier ist die Richtungsfahrbahn in Richtung Heilbronn gesperrt. Es staut sich aber auch in der Gegenrichtung Richtung Nürnberg zwischen Ansbach und Lichtenau auf 4 Kilometern. Dadurch dauert es hier etwa eine Viertelstunde länger. Allen unterwegs eine gute Fahrt. Die neuesten Blitzer bayernweit nur bei uns. Einer steht an der A9 bei Bayreuth. Dann gibt es einen Blitzer an der B588 bei Reischach und ein Blitzer steht in Dachau an der alten Römerstraße. Wenn ihr noch was habt, Staus oder Blitzer, meldet es uns immer gerne kostenlos unter der 0800 994 9000.

0: Antenne Bayern Wetter. Ein paar dünne Wolken ziehen durch, ansonsten sind im Westen einzelne Schauer und Gewitter unterwegs. Dazu sinken die Temperaturen auf 20 bis 14 Grad. Morgen gibt es im nördlichen Franken ein paar Schauer und Gewitter, ansonsten scheint wieder ganz viel die Sonne. Abends bilden sich dann im Südosten einzelne Hitzegewitter. Das Ganze bei 30 bis 36 Grad. Auch die nächsten Tage werden richtig heiß.
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0: Mit Florian Klaus. Grüß Gott. Beim Testspiel zwischen dem FC Dingolfing und dem SV Erlbach in Dingolfing haben sich dramatische Szenen abgespielt. Ein Spieler ist plötzlich zusammengebrochen. Bayern-Reporterin Tanja Hugger in Niederbayern.
2: Es war die 53. Spielminute. Der David Vogel vom SV Erlbach liegt plötzlich am Boden und rührt sich nicht mehr. Sein Manager ruft Richtung Zuschauer, ob ein Arzt da ist. Und da rennt dann auch schon eine Krankenschwester aufs Spielfeld. Nach einer Herzdruckmassage fängt das Herz von David wieder zum Schlagen an. Momentan geht es ihm den Umständen entsprechend gut. Die Ursache für seinen Zusammenbruch ist noch unklar.
0: Fake-Shops sollen schneller aus dem Internet verschwinden. Die Verbraucherschutzminister der Länder fordern dafür vom Bund einen nationalen Aktionsplan, um die Betrugsmasche besser bekämpfen zu können.

0: Richter erklärt, worum es geht.
1: Sie sehen aus wie echte Online-Shops, sind aber Fallen. Denn sie verkaufen Online-Waren, die sie nie verschicken. Ob Handys, Sneaker oder Fahrräder. Angesichts der Fußball-WM warnen Verbraucherschützer auch vor betrügerischen Angeboten von Fanartikeln und Tickets.
2: Viele Krisen und kaum Wirtschaftswachstum. So begründet Bundesbauministerin Huberts, dass die Bundesregierung sparen muss. Und das wird sie wohl konkret auch beim Wohngeld. Geplante Kürzungen würden alle bisherigen Empfänger betreffen, hat Huberts in der Rheinischen Post angekündigt. Ein Drittel der Haushalte, die es bisher bekommen, werden demnach ganz rausfallen. Ein Teil davon sollen Menschen sein, die bisher wegen ihres Einkommens nur knapp für das Wohngeld berechtigt sind. In Potsdam hat heute der dreitägige Bundesparteitag der Linken angefangen. Parteichefin Schwertner hat zum Auftakt dazu aufgerufen, mit aller Kraft gegen einen Rechtsruck im Land zu kämpfen. Man werde alles tun, um die AfD von den Schalthebeln der Macht fernzuhalten. Als Protest gegen die geplanten Kürzungen im Sozialbereich hat Schwertner einen Klassenkampf von unten angekündigt. Der Sozialverband VdK hat in Bayern 850.000 Mitglieder, in der Führung rumort es aber seit Monaten. Die Vorsitzende Bentele hört wegen der Meinungsverschiedenheiten über die Struktur des Verbands als Landeschefin im Freistaat auf. Als bundesweite Präsidentin will sie aber im Amt bleiben, hat ein Sprecher mitgeteilt. Der VdK sieht sich als Lobby für sozial Benachteiligte. Das trendet gerade online. Beatlemania lebt nach 56 Jahren nochmal auf. In Barcelona sind die ersten Bilder vom Set des neuen Beatles-Films aufgetaucht. Harris Dickinson, Paul Mescal, Joseph Quinn und Barry Cogan stehen erstmals gemeinsam als die legendären Fab Four vor der Kamera. Regisseur Sam Mendes plant gleich 4 Kinofilme, jeweils aus der Sicht eines Bandmitglieds. Besonderes Highlight hierbei ist, die Produktion hat erstmals die kompletten Musikrechte der Beatles. Das bedeutet, Hits wie Strawberry Fields, Let It Be oder Yellow Submarine können original im Film abgespielt werden. Der Kinostart ist für April 2028 geplant. Das Antenne Bayern Verkehrszentrum. Wir wollen, dass ihr gut ankommt. Auf der A3 Würzburg Richtung Nürnberg zwischen Höchstadt Ost und Erlangen West ist der rechte Fahrstreifen gesperrt, hier laufen Löscharbeiten. Auf der A6 Nürnberg Richtung Heilbronn zwischen Herrin und Aurach laufen Bergungsarbeiten, hier regelt die Polizei den Verkehr. Und auf der A94 München Richtung Passau zwischen Dorfen und Schwindeck staut es sich auf 2 Kilometern, es dauert hier etwa eine Viertelstunde länger. Allen unterwegs eine gute Fahrt. Die neuesten Blitzer bayernweit nur bei uns. Einer steht an der A92 bei Landshut, dann gibt's einen Blitzer an der B303 bei Bad Alexandersbad und ein Blitzer steht noch in Augsburg an der Einlinger Straße. Wenn ihr noch was habt, Staus oder Blitzer, meldet es uns immer gerne kostenlos unter der 0800 994 9000.
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1: Das Antenne Bayern Verkehrszentrum. Wir wollen, dass ihr gut ankommt. Auf der A3 Würzburg Richtung Nürnberg zwischen Wiesentheid und Geißelwind bitte aufpassen, da ist ein Fahrzeug liegen geblieben, außerdem sind Personen auf der Fahrbahn. Auch auf der A3 Würzburg Richtung Nürnberg zwischen Höchstadt Ost und Erlangen West ist der rechte Fahrstreifen gesperrt, hier laufen Löscharbeiten. Auf der A6 Nürnberg Richtung Heilbronn zwischen Herrieden und Aurach laufen Bergungsarbeiten, die Polizei regelt hier den Verkehr. Und auf der A93 Weiden Richtung Regensburg zwischen Wernberg-Köblitz und dem Kreuz Oberpfälzer Wald bitte vorsichtig fahren, hier liegen Gegenstände auf der Fahrbahn. Allen unterwegs eine gute Fahrt. Die neuesten Blitzer bayernweit nur bei uns. Einer steht an der B2 bei Garmisch-Partenkirchen, dann gibt's einen Blitzer an der B11 bei Geretsried und ein Blitzer steht noch in Schwabmünchen an der Augsburger Straße. Wenn ihr noch was habt, Staus oder Blitzer, meldet es uns immer gerne kostenlos unter der 0800 994 9000.
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0: Antenne Bayern Wetter. Ein paar dünne Wolken ziehen durch, ansonsten sind im Westen einzelne Schauer und Gewitter unterwegs. Die Temperaturen liegen bei 20 bis 14 Grad. Tagsüber gibt es im nördlichen Franken ein paar Schauer und Gewitter, ansonsten ist oft die Sonne zu sehen. Abends bilden sich dann im Südosten einzelne Hitzegewitter. Es wird wieder heiß mit 30 bis 36 Grad.
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0: Mit Florian Klaus. Grüß Gott. Viele fiebern dem nächsten WM-Spiel der deutschen Mannschaft gegen die Elfenbeinküste entgegen. In Fürth können Fans im Kino gemeinsam schauen, allerdings nur weibliche Fans. Bayern-Reporterin Birgit Behringer in Mittelfranken.
2: Ja, der Cineplex hier in Fürth organisiert einen WM-Abend nur für Frauen und das sorgt für einige Diskussionen. Insgesamt kommt die Idee aber gut an. Entspannt soll es zugehen, das Spiel auf der großen Leinwand und davor Frauen unter sich. Es werden auch besondere Gäste erwartet. Die Frauenmannschaft der Spielvereinigung Kräuter Fürth wird das Spiel mit im Kino anschauen.
0: Rund 1 Million Wohnungen fehlen in Deutschland. Vor allem in Städten sind bezahlbare Wohnungen rar. Bundesbauministerin Huberts will mit einem 13-Punkte-Plan dagegen vorgehen. Ziele sind mehr Digitalisierung und schnellere Prozesse. Und noch ein Thema beschäftigt die Ministerin aktuell. Die Bundesregierung will beim Wohngeld sparen. In der Rheinischen Post hat Huberts gesagt, dass die geplanten Kürzungen wohl alle Empfänger treffen werden. Letztes Jahr mussten deutlich mehr Menschen wegen Naturkatastrophen und Extremwetter ihre Heimat verlassen. Laut einer Greenpeace-Studie waren 13,6 Millionen Menschen betroffen, fast 4 Millionen mehr als noch 2024. Als Beispiel nennen die Studienmacher Afghanistan und die Auswirkungen von abschmelzenden Gletschern. Greenpeace kritisiert, dass wohlhabende Nationen die Hilfsgelder für den globalen Süden kürzen. Alte Chemikalien in einer Apotheke haben in Memmingen dazu geführt, dass die Polizei einen Bereich der Innenstadt vorsichtshalber abgesperrt hat. Es war nämlich nicht klar, was für Chemikalien da genau gefunden wurden.

0: worden sind. Darum wurden dann auch Spezialkräfte des Landeskriminalamts dazugerufen. Am Nachmittag sind die Absperrungen aber wieder abgebaut worden. Die Behälter seien vernichtet worden, hieß es. Was drin war, hat die Polizei nicht gesagt. Die Fußball-WM hat für Gastgeber USA gut angefangen. Nach zwei Spielen stehen zwei Siege auf dem Konto. Die Amerikaner haben nach Paraguay nämlich auch Australien geschlagen. 2:0 stand es am Ende. Paraguay ist später auch noch dran, es geht dann gegen die Türkei. Erstmal spielt aber noch Schottland gegen Marokko und dann Brasilien gegen Haiti. Das trendet gerade online. Sensationsfund in Paris. In der französischen Nationalbibliothek ist ein bislang unbekanntes Mozart-Manuskript entdeckt worden. Das 44 Seiten dicke Musikheft ohne Titel stammt vermutlich aus dem 18. Jahrhundert und enthält Übungen sowie Stücke für Flöte und Harfe. Die Schriften und Noten wurden vom Salzburger Mozarteum als echt eingestuft. Besonders spannend ist, das Heft zeigt den jetzt weltbekannten Komponisten erstmals ganz direkt bei seiner Arbeit als Musiklehrer. Konkret werden einzelne Unterrichtsstunden mit einer Frau aus dem Jahr 1778 in Paris beschrieben. Experten sprechen von der wichtigsten Entdeckung der letzten Jahrzehnte. Das Antenne Bayern Verkehrszentrum. Wir wollen, dass ihr gut ankommt. Auf der A3 Würzburg Richtung Nürnberg zwischen Wiesentheit und Geiselwind bitte aufpassen, da ist ein Fahrzeug liegen geblieben, es sind Personen auf der Fahrbahn. Auch auf der A3 Würzburg Richtung Nürnberg zwischen Höchstadt Ost und Erlangen West ist der rechte Fahrstreifen gesperrt, hier wird die Fahrbahn ausgebessert. Und auf der A6 Nürnberg Richtung Heilbronn zwischen Herrien und Aurach laufen Bergungsarbeiten, die Polizei regelt hier den Verkehr. Allen unterwegs eine gute Fahrt. Die neuesten Blitzer bayernweit nur bei uns. Einer steht an der B13 bei Adelschlag, dann gibt's einen Blitzer an der B472 bei Biedingen und ein Blitzer steht in München an der Bodenseestraße. Wenn ihr noch was habt, Staus oder Blitzer, meldet es uns immer gerne kostenlos unter der 0800 994 9000.
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0: für heute steht: Abkühlen im Badesee, Ausflug zur Eisdiele und Anpfiff nicht verpassen. Schönen Samstag, Leica Moser und die Indra hier.
1: Hi.
0: Wir freuen uns auf das Deutschlandspiel, 22 Uhr gegen die Elfenbeinküste.
1: Und wir bekommen ganz viele WhatsApp-Nachrichten von Kids mit der Frage, gibt's nächste Woche hitzefrei? Wir machen gleich am Montagmorgen ein bisschen Druck bei den Lehrern.
0: Nicht nur im Klassenzimmer, auch im Schlafzimmer wird die Hitze ja irgendwann zu viel. Nackt schlafen.

Und auf der B85 Bayreuth Richtung Kronach zwischen Leutrossenfeld Nord und Leuchau staut es sich auf 1 Kilometer. Es dauert hier knapp 1/2 Stunde länger. Allen unterwegs eine gute Fahrt. Die neuesten Blitzer bayernweit nur bei uns. Einer steht an der A9 Richtung Nürnberg und zwar kurz hinter Denkendorf. Dann gibt's einen Blitzer an der B13 bei Adelschlag und einer steht noch an der B303 bei Bad Alexandersbad. Wenn ihr noch was habt, Staus oder Blitzer, meldet es uns immer gerne kostenlos unter der 0800 994 9000.

0: das Antenne Bayern Wetter. Ein paar dünne Wolken ziehen durch, ansonsten sind im Westen einzelne Schauer und Gewitter unterwegs. Die Temperaturen liegen bei 20 bis 14 Grad. Tagsüber gibt es im nördlichen Franken ein paar Schauer und Gewitter, ansonsten ist oft die Sonne zu sehen. Abends bilden sich dann im Südosten einzelne Hitzegewitter. Es wird wieder heiß mit 30 bis 36 Grad.
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0: Mit Florian Klaus. Grüß Gott. Für die deutsche Fußballnationalmannschaft steht heute bei der WM das zweite Gruppenspiel an. Um 22 Uhr geht's gegen die Elfenbeinküste. Wer nicht allein schauen möchte, hat viele Public Viewing-Möglichkeiten, zum Beispiel in Schwaben. Bayern-Reporter Markus Pöpperl.
2: Über den Dächern der Stadt Augsburg überträgt zum Beispiel das Sonnendeck das Deutschlandspiel und auch der Elferbiergarten in der Rosenau verspricht Stadion-Feeling auf der Großbildleinwand. In Lindau gibt's die Partie auf einer Videowall in der Eishalle zu sehen, ebenso wie im Eisstadion in Buchloe. Und in Nördlingen wird draußen am Gelände des Clubs Badeansteig geschaut. Mehr Public-Viewing-Möglichkeiten gibt's auf antenne.de.
0: Zigaretten sollen Schritt für Schritt deutlich teurer werden. Das Finanzministerium plant, dass der Preis für eine 20er-Packung von 8,80 Euro im Jahr 2027 auf 11,40 Euro im Jahr 2030 steigen soll. Uli Reitinger berichtet aus Berlin.
3: Für die Regierung lohnt sich der Plan doppelt. Zum einen will sie so die Raucherquote von Jugendlichen und Erwachsenen senken. Außerdem steigen die Steuereinnahmen. Durch die schrittweise Anhebung der Tabaksteuer rechnet das Finanzministerium schon im kommenden Jahr mit Mehreinnahmen in Höhe von 756 Millionen Euro. 2030 sollen es satte 3,6 Milliarden Euro sein.
0: Nicht nur Deutschland, auch die EU soll deutlich sparen, zumindest wenn es nach Bundeskanzler Merz geht. Der bisherige Vorschlag für den nächsten EU-Haushalt ab 2028 ist aus seiner Sicht unbezahlbar. Mindestens 15 Milliarden Euro mehr im Jahr würden dadurch laut Merz aus Deutschland in den EU-Haushalt fließen. Die EU-Kommission hatte vorgeschlagen, das Gemeinschaftsbudget deutlich aufzustocken. Bei der Hitze draußen denkt wahrscheinlich gerade niemand an Weihnachten, aber es gibt Neuigkeiten von den bayerischen Christbaumanbauern. Die sagen nämlich, dass Christbäume dieses Jahr wahrscheinlich teurer werden. Das liegt zum Beispiel daran, dass durch den Iran-Krieg die Spritpreise und damit auch die Transportkosten gestiegen sind. Für die USA läuft es bei der Fußball-WM im eigenen Land bisher gut. Nach dem Auftaktsieg gegen Paraguay haben die Amerikaner auch Australien geschlagen. 2:0 war der Endstand. Damit sind die USA in ihrer Gruppe Tabellenführer. Gerade läuft noch das Spiel.

0: Schottland-Marokko. Zur Halbzeit führt Marokko 1:0. Danach trifft Brasilien auf den klaren Außenseiter Haiti und die Türkei spielt gegen Paraguay. Das trendet gerade online. Beatlemania lebt nach 56 Jahren nochmal auf. In Barcelona sind die ersten Bilder vom Set des neuen Beatles-Films aufgetaucht. Harris Dickinson, Paul Mescal, Joseph Quinn und Barry Keoghan stehen erstmals gemeinsam als die legendären Fab Four vor der Kamera. Regisseur Sam Mendes plant gleich 4 Kinofilme, jeweils aus der Sicht eines Bandmitglieds. Besonderes Highlight hierbei ist, die Produktion hat erstmals die kompletten Musikrechte der Beatles. Das bedeutet, Hits wie Strawberry Fields, Let It Be oder Yellow Submarine können original im Film abgespielt werden. Der Kinostart ist für April 2028 geplant. Das Antenne Bayern Verkehrszentrum. Wir wollen, dass ihr gut ankommt. Auf der A3 Nürnberg Richtung Passau zwischen Hengersberg und Eicher vom Wald bitte aufpassen, da hat es einen Unfall gegeben. Auf der A3 Würzburg Richtung Nürnberg zwischen Wiesentheid und Geiselwind ist ein Fahrzeug liegen geblieben. Bitte auch hier aufpassen, es sind Personen auf der Fahrbahn. Auch auf der A3 Würzburg Richtung Nürnberg zwischen Höchstadt Ost und Erlangen West ist der rechte Fahrstreifen gesperrt. Hier wird die Fahrbahn ausgebessert. Und auf der A6 Nürnberg Richtung Heilbronn zwischen Herrieden und Aurach laufen Bergungsarbeiten. Allen unterwegs eine gute Fahrt. Die neuesten Blitzer bayernweit nur bei uns. Einer steht an der A92 bei Landshut, dann gibt's einen Blitzer an der B299 bei Kumhausen und ein Blitzer steht noch in Rothenburg ob der Tauber an der Ansbacher Straße. Wenn ihr noch was habt, Staus oder Blitzer, meldet es uns immer gerne kostenlos unter der 0800 994 9000.
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0: Wenn die Figuren des Markgrafenbrunnen in Bayreuth Pause mit dem Wasserspucken machen.
1: Und bei Audi in Ingolstadt die Vorbereitungen für die Abholung der Neufahrzeuge am Morgen losgeht.
0: Dann

0: Allen unterwegs eine gute Fahrt. Die neuesten Blitzer bayernweit nur bei uns. Einer steht an der A9 Richtung Nürnberg und zwar kurz hinter Denkendorf. Dann gibt's einen Blitzer an der B11 bei Geretsried und ein Blitzer steht an der B588 bei Reischach. Wenn ihr noch was habt, Staus oder Blitzer, meldet es uns immer gerne kostenlos unter der 0800 994 9000.
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3: Das Antenne Bayern Wetter. Ein paar dünne Wolken ziehen durch, ansonsten sind im Westen einzelne Schauer und Gewitter unterwegs. Die Temperaturen liegen bei 20 bis 14 Grad. Tagsüber gibt es im nördlichen Franken ein paar Schauer und Gewitter, ansonsten ist oft die Sonne zu sehen. Abends bilden sich dann im Südosten einzelne Hitzegewitter. Es wird wieder heiß mit 30 bis 36 Grad.
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3: Mit Florian Klaus. Grüß Gott. Bei der Fußball-WM spielt Deutschland heute in Toronto, Kanada gegen die Elfenbeinküste. Zweites Vorrundenspiel. Bayern-Reporterin Tanja Hugger in der Oberpfalz. In Kümmersbrook fiebert man dem Spiel heute ja besonders entgegen.
4: Shootingstar Nathaniel Brown, Spitzname Nene, ist hier aufgewachsen. Seine Mama lebt hier, sein Ziehvater, seine Geschwister sind in der Region und die sind natürlich alle mächtig stolz. Selbst die Bürgermeisterin postet ein Video, da sieht man sie selbst, wie sie im Deutschland-Trikot mit dem Fußball jongliert. Also hier werden vermutlich alle heute das Spiel anschauen. Um 22 Uhr geht's los.
3: Wer Wohngeld bezieht, muss wegen der Sparpläne der Bundesregierung künftig mit Einbußen rechnen. In der Rheinischen Post hat Bundesbauministerin Huberts angekündigt, dass ein Drittel der bisherigen Wohngeldhaushalte ganz rausfallen wird. Ein Teil davon seien Menschen, die aufgrund ihres Einkommens bislang geradezu noch antragsberechtigt sind. Wohngeld können Menschen beantragen, deren Einkommen nicht ausreicht, um angemessenen Wohnraum zu bezahlen. Wie viel Geld soll die EU zur Verfügung haben? Die Kommission will, dass das Gemeinschaftsbudget der Union ab 2028 deutlich aufgestockt wird. Deutschland ist aber dagegen. Bundeskanzler Merz hat nach einem Gipfel in Brüssel gesagt:
5: Dieser Vorschlag, den wir jetzt von der Kommission und vom Rat haben, ist ein Vorschlag, der bei uns mindestens 15, eher 20 Milliarden Euro höhere Beiträge pro Jahr auslösen würde an den europäischen Haushalt. Und dass das angesichts unserer Haushaltslage im Augenblick nicht darstellbar ist, und zwar auf lange Zeit nicht darstellbar ist, ich glaube, das wird jedem klar, wenn er einfach nur mal die Zahlen hört.
3: Thema beim EU-Gipfel waren auch mögliche Verhandlungen mit Russland wegen des Ukraine-Kriegs. Alte Chemikalien in einer Apotheke haben in Memmingen dazu geführt, dass die Polizei einen Bereich der Innenstadt vorsichtshalber abgesperrt hat. Es war nämlich nicht klar, was für Chemikalien da genau gefunden worden sind. Darum wurden dann auch Spezialkräfte des Landeskriminalamts dazu gerufen. Am Nachmittag sind die Absperrungen aber wieder abgebaut worden. Die Behälter seien vernichtet worden, hieß es. Was drin war, hat die Polizei nicht gesagt. Die Fußball-WM hat für Gastgeber USA gut angefangen. Nach zwei Spielen stehen zwei Siege auf dem Konto. Die Amerikaner haben nach Paraguay nämlich auch Australien geschlagen. 2:0 stand es am Ende. Paraguay spielt später auch noch, und zwar gegen die Türkei. Erstmal ist nach dem Spiel Schottland-Marokko, aber noch Brasilien gegen Haiti dran. Das trendet gerade online. Sensationsfund in Paris. In der französischen Nationalbibliothek ist ein bislang unbekanntes Mozart-Manuskript entdeckt worden. Das 44 Seiten dicke Musikheft ohne Titel stammt vermutlich aus dem 18. Jahrhundert und enthält Übungen sowie Stücke für Flöte und Harfe. Die Schriften und Noten wurden vom Salzburger Mozarteum als echt eingestuft. Besonders spannend ist,